0: vom Tatort geflohen. Die Polizei sucht demnach mit einem Großaufgebot nach dem Täter.
1: In Reishof, Bergneustadt und Gummersbach bis 17 Uhr gesperrt. Dann haben wir die A5 Karlsruhe nach Basel. Zwischen dem Dreieck Weil am Rhein und dem Grenzübergang Weil am Rhein-Basel 1 Kilometer Lkw-Stau. Die A7 Flensburg-Hannover ist zwischen Hamburg-Stellingen und Heimfeld bis Montag 5 Uhr in beiden Richtungen gesperrt. Die A8 Karlsruhe nach Stuttgart ist zwischen Pforzheim West und Nord bis Montag 5 Uhr gesperrt. Die A43 Recklinghausen-Wuppertal ist zwischen Bochum-Riemke und dem Kreuz Bochum in beiden Richtungen bis Montag früh gesperrt. Und das gilt auch für die 44 Essen nach Düsseldorf zwischen dem Kreuz Düsseldorf-Nord und Flughafen. Die A61 Ludwigshafen Richtung Hockenheim ist zwischen dem Kreuz Speyer und dem Dreieck Hockenheim bis 5 Uhr gesperrt. Die A81 Stuttgart-Singen ist zwischen Sindelfingen-Ost und Böblingen-Hulb in beiden Richtungen bis Montag 5 Uhr gesperrt. Und dann haben wir die A94 Passau-München ist gesperrt zwischen Feldkirchen-Ost und München-Riem bis heute früh in beiden Richtungen. Die A480 Reiskirchen-Gießen ist zwischen dem Reiskirchener Dreieck und Wettenberg bis Montag 5 Uhr in beiden Richtungen gesperrt. Und das gilt auch für die A553 Bliesheim-Brühl zwischen Brühl-Ost und Nord in beiden Richtungen. Dann haben wir's. Gute Fahrt.
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1: Mit Klaus Schrader-Grau, ich grüße Sie. Ja, und das Spielchen der Fußball-WM, gerade Brasilien gegen Marokko, läuft immer noch. 10 Minuten Nachspielzeit sind jetzt gerade vorbei und es blieb beim 1:1 tatsächlich. Wer hätte das gedacht? Christopher Cross habe ich jetzt für Sie. Never be the same. Und danach Shakira. Underneath your clothes.

Sie war ja auch dabei bei der Eröffnungsfeier der Fußball-WM in Mexiko. Shakira hat wieder eine sehr rhythmische und körperbetonte Choreo hingelegt. Was sie gesungen hat, weiß ich nicht, weil da war der Ton aus an meinem Fernseher. Jetzt bitte weiterhin aufpassen auf der A661 Bad Homburg-Egelsbach zwischen Frankfurt, Friedberger Landstraße und Frankfurt-Ost. Hier ist ein Falschfahrer unterwegs. Äußerst rechts fahren, nicht überholen. Falschfahrer auf der A661 Bad Homburg-Egelsbach zwischen Frankfurt, Friedberger Landstraße und Frankfurt-Ost. Vorsicht bitte in beiden Richtungen.

0: Ugly Kid Joe. Ja, die haben sich dieses Ding von Harry Chapin aus dem Jahre 74 gekrallt. Cats in the Cradle. Wunderbarer Rocktitel in der ARD-Hitnacht. Um 17 Minuten nach 2. Jetzt gleich Aber, und da braucht man ja eigentlich nicht mehr viel sagen, Mamma Mia haben wir im Programm. Und Björn Oliveus, der hat uns mal im Interview gesagt, wie ist denn eigentlich dieser Abba-Sound, dieser typische Abba-Sound damals in den 70ern entstanden?
1: Als Teenager haben wir amerikanische und englische Musik gehört, aber auch deutsche Schlager, italienische Balladen, französische Chansons. Und aus all diesen Einflüssen, all diesen Traditionen haben wir dann wiederum unseren Pop gemacht. Und so entstand etwas Neues. Music out of them, it becomes something else.

Als Herbert Grönemeyer damals zu seiner Plattenfirma ging und sagte, sein neues Album heißt 4630 Bochum, sagten die, um Gottes Willen, das will doch in Wanne Eickel schon keiner mehr hören. Na Gott sei Dank konnte er sich durchsetzen mit seinem Vorschlag. Und hier ist die Entwarnung für die A661 Bad Homburg-Egelsbach. Kein Falschfahrer mehr zwischen Frankfurt-Friedberger Landstraße und Frankfurt-Ost.

0: Gleich 14:30 und hier ist nochmal die Entwarnung für die A661 Bad Homburg-Egelsbach. Kein Falschfahrer mehr zwischen Frankfurt-Friedberger Landstraße und Frankfurt-Ost. Die A1 Bremen-Osnabrück ist zwischen Kloppenburg und Vechta wegen einer Baustelle bis Montag früh in beiden Richtungen gesperrt. Die A3 Nürnberg-Passau ist zwischen dem Kreuz Deggendorf und Hengersberg bis Montag 2 Uhr gesperrt. Die A4 Olpe nach Köln ist zwischen Reishof, Bergneustadt und Gummersbach bis 17 Uhr gesperrt. Die A7 Flensburg-Hannover ist zwischen Hamburg-Stellingen und Heimfeld bis Montag 5 Uhr in beiden Richtungen gesperrt. Die A8 Karlsruhe Richtung Stuttgart ist zwischen Pforzheim-West und Nord bis Montag 5 Uhr gesperrt. Die A43 Recklinghausen-Wuppertal ist zwischen Bochum-Riemke und dem Kreuz Bochum in beiden Richtungen bis Montag früh dicht. Und das gilt auch für die A44 Essen Richtung Düsseldorf zwischen dem Kreuz Düsseldorf-Nord und dem Flughafen. Die A61 Ludwigshafen Richtung Hockenheim ist zwischen dem Kreuz Speyer und dem Dreieck Hockenheim noch bis 5 Uhr gesperrt. Die A81 Stuttgart-Singen ist zwischen Sindelfingen-Ost und Böblingen-Hulb in beiden Richtungen bis Montag 5 Uhr gesperrt. Die 94 Passau-München zwischen Feldkirchen-Ost und München-Riem. Sperrung in beiden Richtungen wegen Bauarbeiten bis heute früh. Die A480 Reiskirchen-Gießen ist zwischen dem Reiskirchener Dreieck und Wettenberg bis Montag 5 Uhr in beiden Richtungen gesperrt. Und das gilt auch für die A553 Bliesheim-Brühl zwischen Brühl-Ost und Nord. Da wo es geht, eine gute Fahrt durch die Finsternis.
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0: Ich bin Klaus Schröder-Grau und das ist ein One-Hit-Wonder aus den Niederlanden von Max Werner. Ray.

0: Ja, er lebt sein Leben, Robbie Williams. Und das kann man ja auch nachvollziehen. Der Mann ist ein Weltstar und er ist im Moment auch auf Welttournee. Gestern Abend spielte er beispielsweise in Italien. Es geht weiter nach Belgien, Spanien, Marokko, Luxemburg und so weiter. Auch nach Südamerika wird es ihn ziehen. Argentinien, Kolumbien, Brasilien, überall wird er Konzerte geben. Und gestartet war das Ganze vor knapp einer Woche mit einem Doppelkonzert in Düsseldorf. Und seine Fans waren mehr als begeistert.
1: Ja, mega Entertainer, kann man nur empfehlen. Ist super, ist echt mega gewesen.
2: Ja, war super, auf jeden Fall. Ich war alleine hier, weil meine Freunde mich im Stich gelassen haben und ich bereue es nicht.
3: Die ganze Veranstaltung war super, hat Spaß gemacht.
4: Das ist einfach seine Stimme, sein Entertainment, seine Kleidung, alles, seine Bewegung und auch wie er über seine Familie spricht. Ich finde es ganz toll, wie er an seinen Kindern hängt, an seiner Ehefrau und wie dankbar er dafür ist für alles und das ist einfach Wahnsinn. Ich bin ein ganz sympathischer Mensch.
5: Guter Musiker, aber Robbie ist was Besonderes. Vielleicht auch meine Generation zu gut, aber das ist, war sehr außergewöhnlich.
6: Also ich finde, er kommt super sympathisch rüber und ich glaube ihm das. Ich kaufe dem das total ab. Sehr sympathisch und authentisch.
7: Ja, war sehr rührend für seinen Vater, für seinen kranken Vater. Und auch im Lied, wo er dann seine vier Kinder vorgestellt hat, fand ich auch sehr persönlich.
8: Das letzte Lied, Angels, fand ich am tollsten, denn das singe ich auch in meiner Band.
9: I'm loving angels instead.
10: Das war sehr genial. Top, perfekt eigentlich. Seine ganze Aura, sein Auftreten, einfach das ganze Entertainment halt.
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When the Rain Begins to Fall, Pia Sadoa gemeinsam mit Jermaine Jackson. Und er spielt natürlich auch eine Rolle im Film, im Biopic von Michael Jackson. Er war ja auch bei den Jackson 5 dabei und diese frühen musikalischen Jahre der Jacksons sind da sehr, sehr ausführlich beleuchtet worden in dem Streifen. Und sie bekamen ja irgendwann einen Plattenvertrag bei Motown Records. Und als der Rest seiner Familie irgendwann mal die Plattenfirma wechselte, blieb er Motown treu, auch deshalb, weil er mit der Tochter des Plattenboss angebandelt hatte. Ja, und ihm war auch im Gegensatz zu seinem Bruder Michael etwas Spektakuläres gelungen, nämlich in den 80er Jahren einen Nummer-1-Hit in Deutschland zu landen, und das war der, den wir gerade gehört haben, When the Rain Begins to Fall. Bis zu den Nachrichten gibt's noch Musik von Kim Wilde, von den Eagles und jetzt von Bette Midler.

0: Nachrichten.
1: Um 3 Uhr mit Ronald Lessig. Die USA und der Iran haben sich nach pakistanischen Angaben auf eine Absichtserklärung für ein Friedensabkommen geeinigt. Ein endgültiger, von allen Seiten abgestimmter Text solle zeitnah unterschrieben werden, so Pakistans Premier Sharif. US-Präsident Trump spricht sogar vom heutigen Tag. Aus der Nachrichtenredaktion Tabea Schöppe.
2: Das schloss die iranische Führung aber aus. Ein Termin werde eher in der kommenden Woche stattfinden, teilte das Außenministerium in Teheran mit. Immerhin, eine Annäherung bestreitet niemand mehr. Und auch zum Inhalt der Absichtserklärung sind erste Details bekannt. Der Iran soll die Straße von Hormuz öffnen und die USA würden im Gegenzug die Blockade iranischer Häfen aufheben und Sanktionen aussetzen. Festgehalten werde auch, dass innerhalb von 60 Tagen die Streitfrage Atomprogramm verhandelt wird.
1: Die Eisenbahngewerkschaft EVG erwartet deutliche Einschränkungen für den Fernverkehr, sollte das italienische Bahnunternehmen Italo einsteigen. Mindestens 16 Städten drohe die Abkoppelung vom ICE- und IC-Verkehr, berichtet die Bild am Sonntag und beruft sich auf eine Analyse der EVG. Dies seien erste Berechnungen und die tatsächlichen Folgen dürften weitreichender sein. Der Fernverkehrschef der Deutschen Bahn Peterson hatte im Tagesspiegel zuletzt von 120 Bahnhöfen gesprochen. Italo will ab 2028 in Deutschland Fernverkehrsfahrten anbieten, zunächst auf den Strecken München-Frankfurt-Köln-Dortmund und München-Berlin-Hamburg. Die Trassen vergibt allerdings die Bahntochter InfraGo, beaufsichtigt von der Bundesnetzagentur. Mit dem heutigen Tag ändern sich einige EU-Vorgaben zu Brotaufstrichen. So darf Marmelade jetzt wieder Marmelade heißen, auch wenn sie nicht aus Zitrusfrüchten gemacht ist. Die frühere Bestimmung hatten die Briten ursprünglich durchgesetzt. Daraufhin entstanden Wortschöpfungen wie Konfitüre oder Brotaufstrich. Außerdem bekommen Supermarktkunden mehr Klarheit über die Herkunft von Honig. Künftig müssen auf den Etiketten alle Ursprungsländer aufgeführt werden. Angaben wie Mischung von Honig aus EU- und Nicht-EU-Ländern sind ab sofort nicht mehr zulässig. In der Fußball-Weltmeisterschaft haben Brasilien und Marokko unentschieden gespielt. Der Turnierauftakt für die beiden Mannschaften ging 1:1 aus. Ebenso endete das Spiel zwischen der Schweiz und Katar. Die Schweiz lag zwar früh mit einem Tor vorne, in der Nachspielzeit glich Katar aber kurz vor dem Abpfiff aus. Das DFB-Team ist inzwischen in Houston gelandet, wo heute Abend das erste Gruppenspiel ansteht, und zwar gegen Curaçao. Das waren die Nachrichten. Das Wetter in Deutschland. Tagsüber bewölkt mit etwas Sonne, zeitweise Schauer, im Süden heiter bis wolkig und trocken, 16 bis 27 Grad. Am Montag wechselhaft bis 26 Grad. Es ist 3.03 Uhr.
3: Einen schönen guten Morgen auf die Straßen. Hier ist der Verkehrsservice in der ARD-Hitnacht. Die A1 Bremen-Osnabrück ist zwischen Kloppenburg und Vechta wegen einer Baustelle bis Montag früh in beiden Richtungen gesperrt. Die A3 Nürnberg-Passau ist zwischen dem Kreuz Deggendorf und Hengersbach bis Montag 2 Uhr in beiden Richtungen dicht. Die A4 Olpe nach Köln ist zwischen Reichshof, Bergneustadt und Gummersbach bis 17 Uhr gesperrt. Die A7 Flensburg-Hannover ist zwischen Hamburg-Stellingen und Heimfeld bis Montag 5 Uhr gesperrt. Die A8 Karlsruhe Richtung Stuttgart ist zwischen Pforzheim-West und Nord bis Montag 5 Uhr gesperrt. Und das gilt auch für die A43 Recklinghausen-Wuppertal zwischen Bochum-Riemke und dem Kreuz Bochum und auch für die 44 Essen Richtung Düsseldorf zwischen dem Kreuz Düsseldorf-Nord und dem Flughafen. Die A61 Ludwigshafen Richtung Hockenheim ist zwischen dem Kreuz Speyer und dem Dreieck Hockenheim noch bis 5 Uhr gesperrt.

0: Die 81 Stuttgart Singen ist zwischen Sindelfingen Ost und Böblingen Hulb bis 5 Uhr gesperrt am Montag. Die A94 Passau München ist zwischen Feldkirchen Ost und München Riem noch bis heute früh in beiden Richtungen gesperrt. Die A480 Reiskirchen-Gießen ist zwischen dem Reiskirchener Dreieck und Wettenberg bis Montag 5 Uhr gesperrt. Und das gilt auch für die A553 Bliesheim-Brühl zwischen Brühl Ost und Nord. Da wo es geht, eine gute Fahrt.
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0: Von MDR Thüringen, ich bin Klaus Schröder-Grau. Ja, und fußballtechnisch geht's in dieser Nacht richtig zur Sache. Das nächste Spiel ist soeben angepfiffen worden zwischen Haiti und Schottland. Wir halten Sie da selbstverständlich auf dem Laufenden. Gleich Diana Ross, Upside Down, und hier ist Mr.

Joel und sein Song über Leningrad um 14:15. Und jetzt habe ich gleich Adele für Sie mit einem Titel aus dem Jahre 2011. Und zwischen diesem Titel und heute liegen bei Adele knapp 50 Kilo, die sie abgenommen hat in dieser Zeit. Los ging alles so in der Corona-Pandemie, wie sie irgendwann mal verraten hat, mit einem sehr, sehr strengen Programm, gute Ernährung, sehr viel Sport. Und irgendwann, als sie schon viele, viele Kilos runter hatte, hatte sie mal ein Foto gepostet bei Instagram. Und da hatte sie später in einem Interview gesagt, mein Gott, die Leute waren schockiert, weil sie ihre Reise nicht mit ihnen geteilt habe. Heute sei man ja daran gewöhnt, dass auf Instagram alles dokumentiert werde. Und sie hat dagegen ihre knapp 45 Kilo hinter verschlossenen Türen verloren. Ja, und da kann man eins nur sagen, Respekt. Denn das Gewicht, das Neue, hat sie bis heute gehalten. Adele, jetzt in der ID-Hitnacht, Set Fire to the Rain.

wichtige Meldung für die Autofahrer auf der B50 Platten Richtung Kreuz Wittlich. Zwischen Longkamp und Platten kommt Ihnen ein Falschfahrer entgegen. Bitte äußerst rechts fahren, nicht wiederholen. Falschfahrer auf der B50 Platten Kreuz Wittlich zwischen Longkamp und Platten. Bitte äußerst rechts fahren, nicht überholen. Wir melden, wenn die Gefahr vorüber ist.

Songs von Aha. The Sun Always Shines on TV. 4:06. Wir gucken mal kurz zum Fußball rüber. Haiti, Schottland. Die Partie läuft gerade. Da ist aber noch nicht viel passiert. 0:0 in der 22. Spielminute. Gleich Johnny Hates Jazz. Zuvor noch Carlos Santana.

0: 3.31 Uhr. Nach wie vor aufpassen bitte auf der B50 Plattenkreuz Wittlich. Zwischen Longkamp und Platten ist ein Falschfahrer unterwegs. Äußerst rechts fahren, nicht überholen. Auf der B50 Plattenkreuz Wittlich zwischen Longkamp und Platten ist ein Falschfahrer unterwegs. Vorsicht in beiden Richtungen. Die A1 Bremen-Osnabrück ist zwischen Kloppenburg und Vechta wegen einer Baustelle bis Montag früh in beiden Richtungen gesperrt. Die A3 Nürnberg-Passau ist zwischen dem Kreuz Deggendorf und Hengersberg bis Montag 2 Uhr gesperrt. Die A4 Olpe nach Köln ist zwischen Reichshof-Bergneustadt und Gummersbach bis 17 Uhr gesperrt. Die A7 Flensburg-Hannover ist zwischen Hamburg-Stellingen und Heimfeld bis Montag 5 Uhr in beiden Richtungen gesperrt. Die A8 Karlsruhe Richtung Stuttgart ist zwischen Pforzheim-West und Nord bis Montag 5 Uhr dicht. Und dann haben wir die 43 Recklinghausen-Wuppertal, Sperrung zwischen Bochum-Riemke und dem Kreuz Bochum bis Montag früh. Und das gilt auch für die 44 Essen Richtung Düsseldorf, zwischen dem Kreuz Düsseldorf-Nord und Flughafen. Die A61 Ludwigshafen Richtung Hockenheim ist zwischen dem Kreuz Speyer und dem Dreieck Hockenheim bis 5 Uhr gesperrt. Noch eine Sperrung, A81 Stuttgart-Singen zwischen Sindelfingen-Ost und Böblingen-Hulb bis Montag 5 Uhr. Und dann aber die 94 Passau-München, gesperrt zwischen Feldkirchen-Ost und München-Rehm bis heute früh. Die A480 Reiskirchen-Gießen zwischen dem Reiskirchener Dreieck und Wettenberg, Baustelle bis Montag 5 Uhr, daher Sperrung. Und das gilt auch für die A553 Bliesheim-Brühl zwischen Brühl-Ost und Nord. Gute Fahrt für Sie!
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0: Von MDR Thüringen, ich bin Klaus Schrederau. Schönen Sonntag für Sie.

0: Wolfgang Niedigen. Und er hat ja auch ein sehr gutes Verhältnis zu Udo Lindenberg. Und da gab es ein interessantes Telefonat Mitte der 90er, als Udo durch so ein musikalisches, tiefes Tal ging. Da hat er ihn gefragt, den Wolfgang, sag mal, hättest du nicht Lust, mit mir den Pinsel zu schwingen?
1: Ich weiß nicht, als er angefangen hat mit dieser Malerei, hat er mich angerufen, ob wir da nicht zusammen machen könnten. Nur mache ich was ganz anderes. Also ich habe Malerei studiert, das heißt aber nichts. Aber ich bewege mich auf einem ganz anderen Feld. Also das wäre nicht zusammenzubringen. Aber ich mag den Udo sehr gerne. Ich finde auch das, was er da macht, finde ich auch sehr witzig. Und das ist was sehr Eigenes. Das ist der Udo. Der Udo ist so. Und das ist schön, das ist authentisch.

Und hier haben wir die Entwarnung für die B50 Plattenkreuz Wittlich. Kein Falschfahrer mehr zwischen Longkamp und Platten. Hier haben Sie wieder freie Fahrt.

Fair und das war Lily Allen. Mitte Juli kommt sie nach Berlin, gibt 2 Konzerte im Olympiastadion. 3:52 Uhr, 8:04, Halbzeit haben wir es bei der nächsten WM-Partie, die wir auch hier immer ein wenig begleiten. Und da steht es zwischen Haiti und Schottland derzeit 0:1. Bis zu den Nachrichten noch Mariah Carey und Mr. Cliff Richards.

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1: Um 4 Uhr mit Ronald Lessig. Zwischen den USA und dem Iran soll ein unterschriftsreifes Abkommen vorliegen. Unklarheit herrscht darüber, wann es unterzeichnet wird. Vermittler Pakistan sagt in Kürze und US-Präsident Trump kündigte es für heute an. Das hat der Iran aber ausgeschlossen. Aus der Nachrichtenredaktion Martin Seiler.
2: Die Vereinbarung sieht Berichten zufolge vor, dass der Iran die Straße von Hormus öffnet und die USA im Gegenzug die Blockade iranischer Häfen aufheben und Sanktionen aussetzen. Zudem soll innerhalb von 60 Tagen die Frage des iranischen Atomprogramms geklärt werden. Ungewiss ist weiter, wie beide Seiten diesbezüglich zusammenfinden wollen. Trump kündigte an, das angereicherte iranische Uran zu zerstören, zum passenden Zeitpunkt, wenn alles ruhig ist, so der US-Präsident. Zugleich drohte er Teheran wieder mit ernsthaften Konsequenzen, sollte der ausgehandelte Plan nicht vollständig umgesetzt werden.
1: Die Eisenbahngewerkschaft EVG erwartet deutliche Einschränkungen für den Fernverkehr, sollte das italienische Bahnunternehmen Italo einsteigen. Mindestens 16 Städten drohe die Abkoppelung vom ICE und IC-Verkehr, berichtet die Bild am Sonntag und beruft sich auf eine Analyse der EVG. Der Fernverkehrschef der Deutschen Bahn Peterson hatte im Tagesspiegel zuletzt von 120 Bahnhöfen gesprochen. Italo will ab 2028 in Deutschland Fernverkehrsfahrten anbieten. Bahntochter Infrago muss vorher zustimmen. Die Ebola-Epidemie in Afrika breitet sich weiter aus. Wie die Regierung der Demokratischen Republik Kongo mitteilte, stieg die Zahl der bestätigten Fälle in dem Land auf mehr als 700. Fast 150 Menschen seien gestorben. Der Ausbruch im Kongo war vor knapp einem Monat offiziell festgestellt worden. Beim Auftaktspiel gegen Curaçao in der Fußball-Weltmeisterschaft heute Abend wird Manuel Neuer im deutschen Tor stehen. Das hat Trainer Julian Nagelsmann auf einer Pressekonferenz kurz nach Ankunft der Mannschaft in Houston angekündigt. Aus dem ARD-WM-Team Jakob Rüger.
3: Außerdem wird der Frankfurter Nathaniel Brown auf der linken Abwehrseite beginnen. Nagelsmann warnte vor dem WM-Neuling als Außenseiter, es sei eine ähnliche Konstellation wie im DFB-Pokal. Der WM-Rekordsieger Brasilien ist mit einem 1:1 gegen Marokko ins Turnier gestartet. Vinicius Junior erzielte den Ausgleich für die Seleção. Zuvor hatten sich auch die Schweiz und Katar 1:1 unentschieden getrennt. Für die Emirate war es der erste Punktgewinn bei einer Weltmeisterschaft.
1: Das waren die Nachrichten. Das Wetter in Deutschland. Tagsüber bewölkt mit etwas Sonne, zeitweise Schauer. Im Süden heiter bis wolkig und trocken, 16 bis 27 Grad. Am Montag leicht wechselhaft und windig, im Süden und Südwesten freundlich bis 26 Grad. Es ist 4:03 Uhr.
4: Einen schönen guten Morgen auf die Straßen. Hier ist der Verkehrsservice in der ARD-Hitnacht. Die A1 Bremen-Osnabrück ist zwischen Kloppenburg und Vechta wegen einer Baustelle bis Montag früh in beiden Richtungen gesperrt. Dann die A3 Nürnberg-Passau gesperrt zwischen dem Kreuz Deggendorf und Hengersberg bis Montag 2 Uhr. Die A4 Olpe Richtung Köln ist zwischen Reichshof Bergneustadt und Gummersbach noch bis 17 Uhr gesperrt. Die A7 Flensburg-Hannover ist zwischen Hamburg-Stellingen und Heimfeld bis Montag 5 Uhr gesperrt. Die A8 Karlsruhe Richtung Stuttgart ebenfalls, und zwar zwischen Pforzheim-West und Nord. Die A43 Recklinghausen-Wuppertal ist zwischen Bochum-Riemke und dem Kreuz Bochum bis Montag früh gesperrt. Und das gilt auch für die A44 Essen Richtung Düsseldorf zwischen dem Kreuz Düsseldorf-Nord und dem Flughafen. Die A61 Ludwigshafen Richtung Hockenheim ist zwischen dem Kreuz Speyer und dem Dreieck Hockenheim noch etwa eine Stunde gesperrt. Die A81 Stuttgart-Singen ist zwischen Sindelfingen-Ost und Böblingen-Hulb bis Montag früh gesperrt. Und dann haben wir die A94 Passau-München ist gesperrt zwischen Feldkirchen-Ost und München-Riem noch bis heute früh. Die A480 Reiskirchen-Gießen ist zwischen dem Reiskirchener Dreieck und Wettenberg bis Montag 5 Uhr gesperrt. Und das gilt auch für die A553 Bliesheim-Brühl zwischen Brühl-Ost und Nord. Jetzt haben wir's. Gute Fahrt.
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4: Ich bin Klaus Schreck.

Zwischen 1983 und 89 gab es 8 Wonder und die hatten in dieser Zeit exakt einen Hit, nämlich diesen hier, I'm Not Scared. Die Frontsängerin Patsy Kensit war eigentlich Schauspielerin und nachdem sich die Gruppe da aufgelöst hatte, ging sie auch vermehrt wieder ihrer Filmkarriere nach, hat danach noch gedreht mit Mel Gibson beispielsweise den Streifen Brennpunkt LA. 4:15 haben wir es am frühen Sonntagmorgen in der ARD-Hitnacht, gleich mit den Eurythmics und zuvor Charles and

Die FIFA-Fußball-Weltmeisterschaft ist in vollem Gange, in dieser Nacht sogar mit mehr oder weniger 3 Spielen. Eins begann ja gestern Abend schon um 21 Uhr, dann um Mitternacht und jetzt spielen gerade Haiti gegen Schottland gegeneinander und da steht es 0-1. Gleich ein Geburtstagskind von heute, nämlich Gianna Nannini, der italienische Superstar, wird heute 72 Jahre alt. Und zuvor habe ich noch James Blunt, Carry You Home.

0: Kurz nach halb fünf haben wir's und wir schauen auf die Straßen in der ARD-Hitnacht. Die A1 Bremen-Osnabrück ist zwischen Kloppenburg und Vechta bis Montag früh gesperrt. Die A3 Nürnberg-Passau ist zwischen dem Kreuz Deggendorf und Hengersberg bis Montag 2 Uhr gesperrt. Die A4 Olpe nach Köln ist zwischen Reichshof-Bergneustadt und Gummersbach noch bis 17 Uhr dicht. Die A7 Flensburg-Hannover ist zwischen Hamburg-Stellingen und Heimfeld bis Montag 5 Uhr gesperrt. Und das gilt auch für die A8 Karlsruhe Richtung Stuttgart zwischen Pforzheim-West und Nord. Die A43 Recklinghausen-Wuppertal ist zwischen Bochum-Riemke und dem Kreuz Bochum bis Montag früh gesperrt. Und das gilt auch für die 44 Essen Richtung Düsseldorf zwischen dem Kreuz Düsseldorf-Nord und dem Flughafen. Die A61 Ludwigshafen Richtung Hockenheim ist zwischen dem Kreuz Speyer und dem Dreieck Hockenheim noch etwa eine halbe Stunde gesperrt. Die A81 Stuttgart-Singen ist zwischen Sindelfingen-Ost und Böblingen-Hulb in beiden Richtungen bis Montag 5 Uhr gesperrt. Dann die 94 Passau München ist gesperrt zwischen Feldkirchen Ost und München Riem noch bis heute früh. Die A480 Reiskirchen Gießen ist zwischen dem Reiskirchener Dreieck und Wettenberg bis Montag 5 Uhr gesperrt. Und das gilt auch für die A553 Bliesheim-Brühl zwischen Brühl Ost und Nord. Und dann haben wir noch die B77 Westerrönfeld Itzehoe Rendsburg. Der Tunnel Rendsburg ist wegen technischer Probleme derzeit in beiden Richtungen gesperrt. Da wo es geht, eine gute Fahrt.
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0: Von MDR Thüringen mit Klaus Schredergau. Einen schönen Sonntag für Sie. Gleich Fern Hallam mit ihrem Riesenhit Jump. Und zuvor was Gemütliches von den Scorpions.

0: Die ARD-Hitnacht am frühen Sonntagmorgen live aus den Studios des MDR in Erfurt. Und vor 15 Jahren, sprich 2011, da begann die Karriere für Team Bensko mit zwei Ohrwürmern, Wenn Worte meine Sprache wären und Nur noch kurz die Welt retten. Beide Songs wurden vergoldet, landeten in den Top 10 der deutschen Charts und das aktuelle Werk von Tim heißt Angekommen. Aus seinem frischen Album Alles, nur nicht zurück hatte er Anfang des Jahres veröffentlicht. Und wenn er neue Lieder schreibt, kreiert, ja, da geht er sehr akribisch ran. Am besten sind sie mehr als perfekt.
1: Ich frage mich wirklich nach jedem Song, wenn er fertig ist, wie soll ich jemals wieder einschreiben? Das ist wirklich ein Auf und Ab der Gefühle. Also zwischendurch denkt man immer, das ist das Allerbeste, was ich jemals geschrieben habe. 2 Minuten später ist es der Untergang und man denkt, wie soll das was werden? Es geht immer hin und her. Und am Ende ist es dann doch irgendwie immer das Bauchgefühl, was einen da so durchleitet. Ich habe dann ganz oft, wenn ein Song fertig ist, dass immer, wenn ich den höre, bei einer Zeile denke, ach, irgendwas ist da, was anders muss. Und wenn ich es dann geändert habe, ist es dann meistens okay.

der Superstar aus Italien, Zucchero, gemeinsam mit Randy Crawford. So, wir schauen mal kurz in den Bereich Fußball. Bei der Fußball-Weltmeisterschaft spielen derzeit Haiti und Schottland gegeneinander. Die zweite Halbzeit ist jetzt gleich vorbei. Da steht es im Moment noch 0:1 und das dürfte einen Mann freuen, der absoluter Fußballfan ist. Der wurde nämlich vorhin eingeblendet. Er ist im Stadion in Boston und zwar Rod Stewart. Ja, er selbst wurde ja in der Nähe von London geboren. Seine Eltern waren Schotten und er wollte ja selbst mal Fußballprofi werden. Das hat nicht ganz geklappt, aber zumindest ins Rampenlicht hat das ja geschafft. Absoluter Fußballfan, Rod Stewart. 7:05 bis zu den Nachrichten habe ich noch Susan Vega und jetzt Jennifer Rush.

0: hat der Iran aber ausgeschlossen. Aus der Nachrichtenredaktion Martin Seiler.
1: Die Vereinbarung sieht Berichten zufolge vor, dass der Iran die Straße von Hormus öffnet und die USA im Gegenzug die Blockade iranischer Häfen aufheben und Sanktionen aussetzen. Zudem soll innerhalb von 60 Tagen die Frage des iranischen Atomprogramms geklärt werden. Ungewiss ist weiter, wie beide Seiten diesbezüglich zusammenfinden wollen. Trump kündigte an, das angereicherte iranische Uran zu zerstören, zum passenden Zeitpunkt, wenn alles ruhig ist, so der US-Präsident. Zugleich drohte er Teheran wieder mit ernsthaften Konsequenzen, sollte der ausgehandelte Plan nicht vollständig umgesetzt werden.
0: Nach rund 10,5 Monaten Sanierung wird die Bahnstrecke Berlin-Hamburg wieder freigegeben. Von heute früh an sollen Fernverkehrszüge aus der Hansestadt eigentlich Berlin in weniger als 2 Stunden erreichen, wie die Deutsche Bahn mitteilte. Allerdings werden demnach die Züge vorerst nicht mit voller Geschwindigkeit fahren. Auf der Strecke sollen noch einige Signale abgenommen werden. Deshalb könne es bis Monatsende zu Verzögerungen kommen. Zehntausende Demonstranten wollen vor dem G7-Gipfel im französischen Evian unter anderem gegen Kapitalismus und Ausbeutung auf die Straße gehen. Der Protest findet in der Schweizer Grenzstadt Genf statt, weil Frankreich zum G7-Gipfel keine Demonstrationen genehmigen wollte. In der Innenstadt haben hunderte Luxusgeschäfte und Banken, aber auch Hotels und Supermärkte aus Angst vor Ausschreitungen ihre Fassaden und Schaufenster verbarrikadiert. Beim Auftaktspiel gegen Curaçao in der Fußballweltmeisterschaft heute Abend wird Manuel Neuer im deutschen Tor stehen. Das hat Trainer Julian Nagelsmann auf einer Pressekonferenz kurz nach Ankunft der Mannschaft in Houston angekündigt. Aus dem ARD-WM-Team Jakob Rüger.
2: Außerdem wird der Frankfurter Nathaniel Brown auf der linken Abwehrseite beginnen. Nagelsmann warnte vor dem WM-Neuling als Außenseiter, es sei eine ähnliche Konstellation wie im DFB-Pokal. Der WM-Rekordsieger Brasilien ist mit einem 1:1 gegen Marokko ins Turnier gestartet. Vinicius Junior erzielte den Ausgleich für die Seleção. Zuvor hatten sich auch die Schweiz und Katar 1:1 unentschieden getrennt. Für die Emirate war es der erste Punktgewinn bei einer Weltmeisterschaft.
0: Das waren die Nachrichten. Das Wetter in Deutschland. Tagsüber oft bewölkt mit etwas Sonne, zeitweise Schauer, im Süden wolkig und trocken bei 16 bis 27 Grad. Am Montag leicht wechselhaft und windig, im Süden freundlicher, 16 bis 26 Grad. Es ist 5.03 Uhr.
3: Hier ist der Verkehrsservice in der ARD-Hitnacht und los geht's mit der A1 Bremen-Osnabrück. Zwischen Kloppenburg und Vechta Sperrung wegen einer Baustelle bis Montag früh. Die A3 Nürnberg-Passau ist zwischen dem Kreuz Deggendorf und Hengersberg bis Montag 2 Uhr gesperrt. Die A4 Olpe nach Köln ist zwischen Reichshof-Berg-Neustadt und Gummersbach noch bis 17 Uhr gesperrt. Die A7 Flensburg-Hannover ist zwischen Hamburg-Stellingen und Heimfeld bis Montag 5 Uhr gesperrt. Noch eine Sperrung A8 Karlsruhe Richtung Stuttgart zwischen Pforzheim-West und Pforzheim-Nord bis Montag 5 Uhr. Und das gilt auch für die A43 Recklinghausen-Wuppertal zwischen Bochum-Riemke und dem Kreuz Bochum und auch für die A44 Essen Richtung Düsseldorf zwischen dem Kreuz Düsseldorf-Nord und dem Flughafen. Die 81 Stuttgart-Singen ist zwischen Sindelfingen-Ost und Böblingen-Hulb bis Montag 5 Uhr gesperrt. Die A94 Passau München ist zwischen Feldkirchen Ost und München Riem bis heute früh gesperrt. Die A480 Reiskirchen Gießen ist zwischen dem Reiskirchener Dreieck und Wettenberg bis Montag 5 Uhr gesperrt. Und das gilt auch für die A553 Bliesheim-Brühl zwischen Brühl Ost und Nord. Und dann haben wir noch die B77 Itzehoe-Rendsburg. Der Tunnel Rendsburg ist wegen technischer Probleme in beiden Richtungen derzeit gesperrt. Allen eine gute Fahrt!
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3: Mit Klaus Schredergau. Einen schönen Sonntag für Sie.

0: Musik von Eros Ramazzotti. 12:05.
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0: So, das mittlerweile dritte Spiel, was wir in dieser Nacht ein wenig begleitet haben, ist zu Ende gegangen. Haiti gegen Schottland 0:1. Ja, und zuvor spielten schon Brasilien gegen Marokko 1:1 und Katar gegen die Schweiz ebenfalls 1:1. Und es geht auch munter weiter, gleich um 6 Uhr, da treffen Australien und die Türkei aufeinander. Ja, und das nächste Spiel, ja, da sind wir dann dran. Deutschland gegen den kleinen Karibikstaat Curaçao und Bundestrainer Nagelsmann. Man warnt schon, also die sollte man nicht unterschätzen.
2: Ja, es ist eine Mannschaft, die auf jeden Fall gefährlich ist, weil sie auch als Underdog ins Turnier gehen und sich sensationell qualifiziert haben, auch verdient in ihrer Quali-Runde. Trotzdem sind sie eher Underdog in der Gruppe und das macht sie auch gefährlich, weil sie frei von der Seele weg spielen können, haben keinen großen Druck. Das ist bei uns schon ein bisschen anders.
0: Um 19 Uhr geht's los und danach gibt's noch ein Spielchen und zwar die Niederlande gegen Japan. Wir drücken die Daumen.
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Ihr Leben war Musik von Anfang bis Ende, geprägt durch ihre Familie. Ihr Vater war Jazzpianist und ihre Mutter war Musiklehrerin. Roberta Flack, im vergangenen Jahr ist sie mit 88 Jahren verstorben. Ja, unser nächster Künstler ist nämlich nicht mal halb so alt geworden, er wurde nur 41, weil er den Drogen anheimfiel, der Falco. Im kommenden Jahr wäre er 70 geworden. Und hier sein Hit in der ARD-Hitnacht, Rock Me Amadeus.

0: gleich 5:30. Und damit einen schönen guten Morgen auf die Straßen. Hier ist der Verkehrsservice in der ARD Hitnacht. Die A1 Bremen-Osnabrück ist zwischen Kloppenburg und Vechta bis Montag früh in beiden Richtungen gesperrt. Die A3 Nürnberg-Passau ist zwischen dem Kreuz Deggendorf und Hengersberg bis Montag 2 Uhr gesperrt. Die A4 Olpe Richtung Köln ist zwischen Reichshof, Bergneustadt und Gummersbach noch bis 17 Uhr dicht. Die A7 Flensburg-Hannover ist zwischen Hamburg-Stellingen und Heimfeld bis Montag 5 Uhr gesperrt. Die A8 Karlsruhe Richtung Stuttgart ist zwischen Pforzheim West und Nord bis Montag 5 Uhr gesperrt. Und das gilt auch für die A43 Recklinghausen-Wuppertal zwischen Bochum-Riemke und dem Kreuz Bochum und auch für die 44 Essen Richtung Düsseldorf zwischen dem Kreuz Düsseldorf-Nord und dem Flughafen. Die A81 Stuttgart-Singen ist zwischen Sindelfingen-Ost und Böblingen-Hulb ebenfalls gesperrt bis Montag 5 Uhr. Und es gilt auch für die 94 Passau-München zwischen Feldkirchen-Ost und München-Riem. Und auch für die A480 Reiskirchen-Gießen zwischen dem Reiskirchener Dreieck und Wettenberg. Ebenso für die A553 Bliesheim-Brühl zwischen Brühl-Ost und Nord. Und dann haben wir noch die B77 Westerrönfeld, Itzehoe, Rendsburg. Der Tunnel Rendsburg ist wegen technischer Probleme in beiden Richtungen derzeit gesperrt. Da, wo es geht, kommen Sie gut durch.
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0: Ich bin Klaus Schredergau, wünsche Ihnen einen schönen Sonntag. Und hier ist ein absoluter Klassiker von Chris de Burgh. Don't pay the ferryman.

0: 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Michael Patrick Kelly. An diesem frühen Sonntagmorgen, den 14. Juni, wir schauen auf den prominenten Geburtstagskalender und da beginnen wir mit einem Mann, der hat recht flinke Finger, nämlich der Pianist Lang Lang aus China. Er wird heute 44 Jahre alt, er ist ja mit einer Deutschen verheiratet, mit Gina Alice Redlinger aus Wiesbaden, die ist auch Pianistin. Die beiden sind verheiratet und haben auch schon Nachwuchs bekommen. Dann ein Mann aus dem Ruhrpott, der seinen Kochlöffel des Öfteren mal im Fernsehen schwingt, insbesondere im WDR-Fernsehen, Björn Freitag aus Dorsten. Er wird heute 53 und ich durfte ihn mal treffen in einem seiner Restaurants und da habe ich ihn mal gefragt, wenn es mit dem Kochen nicht so geklappt hätte, was wäre denn da so die Alternative gewesen?
1: Also als Jugendlicher hatte ich immer den Wunsch, Autoverkäufer zu werden, weil ich hatte so einen wahnsinnigen Autosplien und fand das total super, so sein Hobby zum Beruf zu machen. Danach wurde ich dann doch so ein bisschen in die Gastronomie geführt von meinen Eltern. Da wollte ich dann aber unbedingt Hoteldirektor werden. Das war so mein Traumberuf.
0: Und es geht weiter in der Liste. Steffi Graf, unsere Tenniskönigin, wird heute 57. Ja, und Gianna Nannini, die italienische Singer-Songwriterin und Rocksängerin, wird heute 72. Ja, und er haut ja täglich einen raus. Der Trump des Tages dürfen wir ja immer erwarten. Onkel Donald wird heute Runde 80. Und ein Mann, den man in den 80er Jahren nicht umsonst den Paradiesvogel der Popbranche nannte. Boy George. Er wird heute 65 Jahre alt und wir schauen mal auf seine Karriere zurück. Do you really want to
2: hurt me? 1982. Do You Really Want to Hurt Me bedeutet den Durchbruch für Culture Club und Frontmann Boy George. Als ihm dieser Song kurz vor seinem 60. Geburtstag bei einem Interview vorgespielt wird, sagt er:
3: Das ist interessant, dass Sie Do You Really Want to Hurt Me gespielt haben, denn das hat eine ganz andere Aussage. Ich bin das Beste seit geschnitten Brot. Ich bin heute viel selbstsicherer als mit 18 oder 19. Da war ich viel unsicherer.
2: Boy George, der mit bürgerlichem Namen George Allen O'Dowd heißt, wächst als Sohn irisch-katholischer Eltern in London auf. Schon als Jugendlicher experimentiert George mit Schminke und klaut dafür auch Schminkutensilien in Geschäften. Er hat ein Faible für Musik und Mode, bewundert die Glamrock-Pioniere Mark Bolan und David Bowie und fängt an, deren Stil zu kopieren. Mit 15 fliegt er von der Schule, wohl auch wegen der Klamotten. Sein drastisches Make-up, seine wilden, mitunter betont weiblichen Hairstylings, sein androgyner Kleidungsstil, all das wird zu seinem Markenzeichen. Boy George steigt mit seinem extravaganten Erscheinungsbild in den 1980er Jahren zum Pop-Idol auf. Nach der vorübergehenden Auflösung von Culture Club 1986 startet Boy George eine Solokarriere. Er ist aber auch als DJ enorm erfolgreich, nachdem ihn Ministry of Sound, einer der weltweit berühmtesten Nachtclubs, angeheuert hat. Es folgt die Compilation-Reihe The Annual, die mit Gold und Platin ausgezeichnet wird.
4: You know, I feel like I'm really lucky to do what I do. You know, I really do. And I think finally now I'm like, wow, this is so great.
2: Ich habe wirklich Glück, das tun zu können, was ich tue. Und jetzt, endlich, denke ich, wow, das ist wirklich großartig, erzählt Boy George. 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

Brownie Stones in der ARD-Hitnacht am frühen Sonntagmorgen. Und damit geht die ARD-Hitnacht auch allmählich zu Ende. Bis zu den Nachrichten um 6 gibt's noch Eruption, Prince und Womack and Romack. Wir hören uns wieder erst im Juli. Ich mache jetzt erstmal ein bisschen Urlaub, falls Sie auch schon in den Urlaub dürfen. Ich wünsche Ihnen eine ganz, ganz tolle Zeit. Erholen Sie sich gut, bleiben Sie natürlich fit und fröhlich. Wir hören uns wieder in der Nacht vom Donnerstag auf Freitag, den 24. Juli. Bis dahin, wie gesagt, eine angenehme Urlaubszeit, falls Sie sie haben. Bleiben Sie fit und fröhlich. Ich bin Klaus Schröder-Grau. Bis dahin, schönen Sommer.

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1: Um 6 Uhr mit Felix Sprung. Nach fast einem Jahr Sanierung fahren ab heute wieder ICE-Züge auf der Fernbahnstrecke zwischen Hamburg und Berlin. Eigentlich sollte der Verkehr schon im April rollen, doch der strenge Winter verzögerte den Plan. Ganz fertig ist die Strecke

0: Brief teilte mit, sie solle demnächst elektronisch unterzeichnet werden. US-Präsident Trump sprach sogar vom heutigen Tag, die iranische Seite von den kommenden Tagen. Im Iran protestierten gestern nach Medienberichten zahlreiche Menschen gegen eine Friedensvereinbarung. Vor dem G7-Gipfel im französischen Evian wollen Zehntausende Demonstranten unter anderem gegen Kapitalismus und Ausbeutung auf die Straße gehen. Der Protest findet in der Schweizer Grenzstadt Genf statt, weil Frankreich zum G7-Gipfel keine Demonstrationen genehmigen wollte. In der Innenstadt haben hunderte Luxusgeschäfte und Banken, aber auch Hotels und Supermärkte aus Angst vor Ausschreitungen ihre Fassaden und Schaufenster verbarrikadiert. In der Schweiz stimmen die Bürgerinnen und Bürger heute bei einer Volksabstimmung darüber ab, ob die Bevölkerungszahl des Landes auf maximal 10 Millionen Menschen begrenzt werden soll. Grundlage ist die sogenannte Nachhaltigkeit-Initiative der rechten Schweizer Volkspartei. Aus Genf, Katrin Hondl.
1: Aktuell leben in der Schweiz rund 9,1 Millionen Menschen. Ab einer Einwohnerzahl von 9,5 Millionen verlangt die Initiative konkrete Maßnahmen gegen die Zuwanderung, zum Beispiel Einschränkungen bei der Asylvergabe und beim Familiennachzug. Um die 10 Millionen Obergrenze nicht zu überschreiten, müsste auch das Personenfreizügigkeitsabkommen mit der EU gekündigt werden. Die Schweizer Regierung, Parlament und Wirtschaftsverbände lehnen die SVP-Forderung ab und warnen vor schwerwiegenden Folgen für Wirtschaft und Wohlstand im Land. Nach Umfragen wird ein knappes Ergebnis erwartet.
0: Debütant Haiti hat bei der Fußball-WM gegen Schottland eine Überraschung verpasst und mit 0:1 verloren. Heute beginnt die WM dann auch für die deutsche Nationalmannschaft. Die DFB-Elf startet um 19 Uhr unserer Zeit gegen Außenseiter Curaçao in das Turnier. Aus dem ARD-WM-Team Silke Heine.
2: Alle sind fit für das erste Spiel, versichert Julian Nagelsmann bei der Abschlusspressekonferenz. Auch Keeper Manuel Neuer, der gegen Curaçao im deutschen Tor stehen wird. Zudem gab der Bundestrainer Turnierneuling Nathaniel Braun gegen Curaçao eine Startplatzgarantie. Curaçaos Trainer Dick Advocaat träumt mit seinem Team von der Sensation gegen den viermaligen Weltmeister Deutschland, lobt aber auch Julian Nagelsmann als fantastischen Trainer und brillanten Typen. In den ersten beiden Spielen des dritten WM-Tages hatte es keine Sieger gegeben. Die Schweiz musste sich gegen Katar trotz Chancenwucher ebenso mit einem 1:1 begnügen wie Brasilien gegen Marokko.
0: Das waren die Nachrichten.
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3: 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In Augenblick sind fast all überall 11 Grad, in Fidde ob Hiddensee all 12. Und der Wind, ut West mit Nordwest, hei weicht Mitteldol, an der Küst auch pustig, mit Böen Bettstärke, sörmstig kmh. 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Sowie ob die Strotten eins gaut, aber ich habe eine gefahren Information für den Kreis Vorpommern-Gripswold. In Grambo, in der Dorfstraße, da gibt's gerade einen Feuerwehreinsatz. Die Anwohner werden gebeten, Fenster und Türen geschlossen zu halten, sowie Lüftungs- und Klimaanlagen abzuschalten. Und es wird noch blitzt. Und was? Hol die fast. Auf der A24 Richtung Hamburg-Höhe Zarentin, B5 in Dersenow Richtung Ludwigslust, B96 zwischen Bergen und Lietzow-Höhe Reitzwick. Auf der B103 blitzt es, Stadtautobahn Rostock Richtung Warnemünde Höhe Evershagen. Auf der B105 in Pantelitz Richtung Rostock, B198 zwischen Groß-Trebbow und der B96 und auf der B321 in Zachow Richtung Parchen. Wenn hier noch was sein, Fixing durchbimmeln, 0800 Fiefenhägen, Fiefenhägen 100 oder eine Nachricht schreiben in der NDR MV-App.
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0: Plattern Sonntag ist hier ob NR1 Radio MV. Für ein paar junge Lü von der Jahn-Gymnasium in Griebswold war das heute ein besonderer Dach. Sie führen nach Hamburg hin und holen sich den Inner Achtein-Preis ab von unserem Geschichtenwettbewerb. Vertell doch mal. Das Motto dit jo Kuddelmuddel. Thomas Nedler berichtet von dem besonderen Kurs in Griebswold, die Pöttern und Plattheit, wo die Lehrerin Kirsten Sens so hin und weg von Plattdeutsch ist, dass sie die Scheule es in ihren Pötterkurs quasi nebenbei noch platt wie böcht. Wie gesagt, preiswürdig platt.
1: Pöttern ob Platt. So ein Kurs gibt bloß hier an Jahn-Gymnasium in Griebswold.
2: Wir wollen Plattdeutsch schreiben, wir wollen Plattdeutsch reden, wir wollen spielen und wir wollen was machen für die Sprache, die sonst verloren ist. Und das klappt ganz gut. Wir haben diesen Ruhm kriegen, der Schaul ist renoviert worden und wir haben alles, was wir brauchen, um zu pörren. Und nicht nur das Pörren soll vielleicht werden, sondern auch die Sprache.
1: Gerade geidert um die fürpommersche Heimatdichterin Martha Müller-Grählert. 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
2: Die Scheulers wollen immer lieber pörren als reden, aber so ein Betten reden ist dabei und ich glaube, da blüfft was hängen. 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
3: In diesem Unterricht wird mehr lacht als arbeitet.
1: 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Klasse pöttern hier zusammen ob platt.
2: Und ich habe mir gedacht, das ist so ein schönes Wort, Kuddelmuddel. Und das ist wirklich aus das Leben, so den Alldach schreiben deit. 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Und die Scheulers sowieso.
4: Kuddelmuddel geht mir durch Löff und See. Zum Anfang war alles gaut. Mein Kopf sitzt auf den Schultern, ich kann ganz und gar mein Leib fallen.
5: Wir haben wohl in Geschichte zu schreiben, das handelt von unserem Leben.
6: Das Leben ist nicht perfekt, das Leben ist ein Kuddelmuddel.
5: Die Bäcker bimmelt, ich stund auf und habe das seltsam gefolgt, als hätte ich was Wichtiges vergessen.
6: Mein Kopf ist voll, obwohl der Dach noch nicht mehr richtig anfangen hat.
1: Was ihre Tonfiguren so denken und beläven können, das haben die Scheulers abschreiben.
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8: Ich will hier ruht, ich kann nicht mehr. Der Umtuch und Plan fällt mir nichts mehr.
1: Für die Jury haben die Scheulers ihre Pötterie fotografiert und mit Geschichten, Gedichten und Trickfilm an den NDR schickt.
2: Und als ich gesagt habe, ich möchte hier was mitteilen, wir haben den ersten Preis kriegen von NDR und wir haben jetzt einen ganz großen Wurf gemacht, da können sie das gar nicht fatten und ich auch nicht. Und nun haben wir den Salat.
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0: 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Die Tier auf NDR1 Radio MV für die Kurznachrichten mit René Steuder. Guten Morgen.
1: Guten Morgen.
0: Mit dem kleinen Fahrplanwechsel endet ja heute eines der größten Bahnprojekte der vergangenen Monate. René, die Generalsanierung der Strecke Hamburg-Berlin, ne?
1: So sieht's aus. 10 Monate lang war die Verbindung ja gesperrt. Betroffen waren ja nicht nur ICE-Fahrgäste, sondern auch viele Pendlerinnen und Pendler im Regionalverkehr in Mecklenburg-Vorpommern. Von heute an fahren die Fernzüge zwischen Hamburg und Berlin wieder im Halbstundentakt. Die Regionalzüge verkehren auf den üblichen Linien. Die Ebola-Epidemie in Afrika breitet sich weiter aus. Wie die Regierung der Demokratischen Republik Kongo mitteilte, stieg die Zahl der bestätigten Fälle in dem Land auf mehr als 700. Fast 150 Menschen seien gestorben. Der Ausbruch im Kongo war vor knapp einem Monat offiziell festgestellt worden. Das Virus ist schwer zu kontrollieren, weil es für den derzeit in Ostafrika grassierenden Erregertyp bislang weder einen Impfstoff noch eine spezielle Therapie gibt. Und bei der Fußball-Weltmeisterschaft hat Debütant Haiti gegen Schottland eine Überraschung verpasst. Am Ende gewannen die Schotten mit 1:0. Für Brasilien und Marokko brachte der Turnierauftakt ein 1:1 Unentschieden. Ebenso endete das Spiel zwischen der Schweiz und Katar. Die Schweiz lag zwar früh mit einem Tor vorne, in der Nachspielzeit glich Katar aber kurz vor dem Abpfiff durch ein Schweizer Eigentor aus. Das DFB-Team ist inzwischen in Houston gelandet, wo heute Abend das erste Gruppenspiel ansteht, und zwar gegen Curaçao.
0: 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In Grambo, in der Dorfstraße, gibt's gerade einen Feuerwehreinsatz, da werden alle Anwohner gebeten, Fenster und Türen geschlossen zu halten, sowie Lüftungs- und Klimaanlagen abzuschalten. So, und dann hemmi auch noch Blitze. Für Juch und Tors Storni auf der B5, in der sie nur Richtung Ludwigslust, auf der A24 Richtung Hamburg-Höhe Zarrentin, B96 zwischen Bergen und Lietzow, Höhe Reitzwig, auf der B103 blitzt es, Stadtautobahn ist das, Rostock Richtung Warnemünde, Höhe Evershagen, auf der B105 in Pantelitz Richtung Rostock, B198 zwischen Groß-Trebbow und der B96 und auf der B321 in Zachow Richtung Parchim. Wenn ihr noch was anderes sein, Staublitzer, so ist was, Fixing durchbimmeln, 0800 Fiefnägen, Fiefnägen 100 oder die schriebene Nachricht in der NDR MV App.
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5: Tja, schönen guten Morgen. Plattern Sonntag ist hier. Wir haben das Glocksörben.
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5: Tja, Pendler aus MV können endlich aufatmen. Seit dem frühen Morgen fahren wieder Züge auf der Strecke zwischen Hamburg und Berlin, René.
6: Ja, damit ist die Generalsanierung der knapp 280 Kilometer langen Strecke jetzt abgeschlossen. Mehr als 10 Monate wurde da ja saniert. Christoph Kümmritz aus dem Mecklenburg-Studio Schwerin mit den Einzelheiten dazu.
7: Sowohl der Fern- als auch der Güterverkehr kommen damit wieder durch Mecklenburg-Vorpommern von der Bundeshauptstadt an die Elbe und umgekehrt. Seit Anfang August vergangenen Jahres mussten Reisende entweder Ersatzbusse nutzen oder wurden auf der Schiene über Stendal und Uelzen umgeleitet. Die Folge: deutlich längere Fahrzeiten. Mit dem ICE dauert die Fahrt von Ludwigslust nach Berlin jetzt 68 Minuten, nach Hamburg 53. In den kommenden Wochen sind

0: Auf mehr als 700, fast 150 Menschen seien gestorben. Der Ausbruch im Kongo war vor knapp einem Monat offiziell festgestellt worden. Das Virus ist schwer zu kontrollieren, weil es für den derzeit in Ostafrika kassierenden Erregertyp bislang weder einen Impfstoff noch eine spezielle Therapie gibt. Zum Tag des offenen Hofes haben Landwirtinnen und Landwirte in ganz Mecklenburg-Vorpommern ihre Betriebe geöffnet. Raus aufs Land, rein ins Erlebnis heißt das Motto. Und das haben zahlreiche Menschen wahrgenommen. Dominik Kirstea aus der Aktuell-Redaktion.
1: Mehr als 17.000 Gäste konnten die 11 Höfe insgesamt zählen. Eine überwältigende Resonanz, so der Präsident des Landesbauernverbandes Carsten Trunk. Besonders die Offenheit der Menschen, das Interesse an Tierwohl und moderner Technik habe den Austausch auf Augenhöhe zwischen den Produzenten und Verbrauchern ermöglicht. Das Programm heute um 12 Uhr öffnet die Trantor Agrar GmbH, gelegen zwischen Greifswald und Termin für Besucherinnen und Besucher. Es gibt unter anderem eine Technik, eine Drohnenvorführung und verschiedene Gesprächsformate rund um landwirtschaftliche Themen. Beim Agrartalk am Nachmittag sprechen Landwirtschaftsminister Backhaus und Bauernpräsident Trunk über die Ernährungswirtschaft in Mecklenburg-Vorpommern.
0: Heute beginnt die WM auch für die deutsche Nationalmannschaft. Die DFB-Elf startet um 19 Uhr unserer Zeit gegen Außenseiter Curaçao in das Turnier. Aus dem ARD-WM-Team Silke Heine.
2: Alle sind fit für das erste Spiel, versichert Julian Nagelsmann bei der Abschlusspressekonferenz. Auch Keeper Manuel Neuer, der gegen Curaçao im deutschen Tor stehen wird. Zudem gab der Bundestrainer Turnierneuling Nathaniel Braun gegen Curaçao eine Startplatzgarantie. Curaçaos Trainer Dick Advocaat träumt mit seinem Team von der Sensation gegen den viermaligen Weltmeister Deutschland, lobt aber auch Julian Nagelsmann als fantastischen Trainer und brillanten Typen. In den ersten beiden Spielen des dritten WM-Tages hatte es keine Sieger gegeben. Die Schweiz musste sich gegen Katar trotz Chancenwucher ebenso mit einem 1:1 begnügen wie Brasilien gegen Marokko.
3: Kicken wir ob das Werder für uns in Mecklenburg-Vorpommern. Also, ob Wettgroso noch gar nicht an der Utsüd, das Gift hüten Lütten Schlucksöhnen, aber die Merse tiet dralle Wolken, die auch Schuhe dobi hem. 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Ob das Strotten so wie ein Scout, aber ich habe noch eine Meldung für Grambo. In der Dorfstraße in Grambo gibt's gerade einen Feuerwehreinsatz oder immer noch. Die Anwohner werden gebeten, Fenster und Türen geschlossen zu halten, sowie Lüftungs- und Klimaanlagen abzuschalten. Und das wird noch blitzt. Auf der A24 Richtung Hamburg, Höhe Zarrentin. B5 in Dersenow Richtung Ludwigslust. B96 zwischen Bergen und Lietzow, Höhe Ralswiek. Auf der B103 Stadtautobahn Rostock Richtung Warnemünde ist das Höhe Evershagen. B105 in Pantelitz Richtung Rostock. B198 zwischen Groß-Trebbow und der B96. Und auf der B321 in Zachow Richtung Parchim. Wenn je noch was sein, Fixing durchbimmeln. 0800 Fiefnägen, Fiefnägen 100. Oder eine Nachricht schreiben in der NDR MV-App.
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5: Ein Drittel ist Ware, ein Drittel ist Tonic. Und dann noch einen anständigen Schuss Maracuja. Und an sich müsste noch ein bisschen Alkohol damit drin. Dann würde es richtig gut schmecken.
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0: 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Und dann habe ich die gefragt, weißt du denn überhaupt noch, wo du dein erstes Gedicht schreiben hast?
1: Ich habe in der Werbeabteilung schreiben.
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1: Ja, und so sind alle meine Gedichte irgendwie plötzlich entstanden.
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1: Manchmal wird das ganz eigenartig. 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

0: Halb acht haben wir das. Tiet hier auf NDR 1, Radio MV. Für die Kurznachrichten mit René Steuder. Gute Nachrichten gibt's für Pendler. Nach rund 10,5 Monaten Sanierung ist die Bahnstrecke Berlin-Hamburg wieder frei.
1: Ja, und von heute an sollten Fernverkehrszüge aus der Hansestadt eigentlich Berlin in weniger als 2 Stunden erreichen. Das teilte die Deutsche Bahn mit. Allerdings, das ist der kleine Wermutstropfen, werden die Züge vorerst nicht mit voller Geschwindigkeit fahren. Auf der Strecke sollen noch einige Signale geprüft werden. Deshalb könne es bis Monatsende zu Verzögerungen kommen. Die Bahn hatte unter anderem Gleise, Weichen und Signale ausgetauscht sowie 28 Bahnhöfe modernisiert. Der Abschluss der Arbeiten verzögerte sich um rund 1,5 Monate. Die Ebola-Epidemie in Afrika breitet sich weiter aus. Wie die Regierung der Demokratischen Republik Kongo mitteilte, stieg die Zahl der bestätigten Fälle in dem Land auf mehr als 700. Fast 150 Menschen seien gestorben. Der Ausbruch im Kongo war vor knapp einem Monat offiziell festgestellt worden. Das Virus ist schwer zu kontrollieren, weil es für den derzeit in Ostafrika grassierenden Erregertyp bislang weder einen Impfstoff noch eine spezielle Therapie gibt. Und bei der Fußball-Weltmeisterschaft hat Debütant Haiti gegen Schottland eine Überraschung verpasst. Am Ende gewannen die Schotten mit 1:0. Für Brasilien und Marokko brachte der Turnierauftakt ein 1:1 Unentschieden. Ebenso endete das Spiel zwischen der Schweiz und Katar. Die Schweiz lag zwar früh mit einem Tor vorn, in der Nachspielzeit glich Katar aber kurz nach dem Abpfiff durch ein Schweizer Eigentor aus. Das DFB-Team ist ja inzwischen in Houston gelandet, wo heute Abend 19 Uhr unserer Zeit das erste Gruppenspiel ansteht, und zwar gegen Curaçao.
0: Genau. Das Wetter für uns in Mecklenburg-Vorpommern. Mit Lütbecken Sündschien, mit Schuas und pustigen Wind an der Vorderkant. Mir erwartet Wetter Glicks in unseren utförlichen Wetterschnack. 8:02 haben wir das. 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Von der Strottendorf kann ich nicht groß was singen, ein Scout, aber ich habe noch ein Hinweis für Grambo. Und zwar gibt es da an der Dorfstraße immer noch einen Feuerwehreinsatz. Die Anwohner werden gebeten, Fenster und Türen geschlossen zu halten, sowie Lüftungs- und Klimaanlagen abzuschalten. Und es wird noch geblitzt auf den Straßen, und zwar auf der A24 Richtung Hamburg, Höhe Zarrentin. B5 in Dersenow Richtung Ludwigslust, B96 zwischen Bergen und Lietzow, Höhe Ralswiek, B103 Stadtautobahn Rostock Richtung Warnemünde, Höhe Evershagen. Auf der B105 blitzt es in Pantelitz Richtung Rostock, B198 zwischen Großtrebbow und der B96 und auf der B321 in Zachow Richtung Parchim. Und wenn hier auch noch was sein, Stau, Blitzer, Süßwart, Fixing durchbimmeln, 0800, Fiefenhägen, 100 oder eine Nachricht schreiben in der NDR MV App.
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0: Denn morgen geht morgen nämlich mit Stefan Kreibum. Hallo, gegen Stefan.
3: Hallo, guten Morgen.
0: Ja.
3: Moin.
0: Moin. Hi, ist immer noch pustig an der Küste, ne? Der Wind?
3: Ja, wir haben so einen Wind und West bis, ja, so einen Lütten mit Nordwest, aber meisten Dates West. Und wir haben immer noch so Hüte Böen bis Stärke 8. Das ist so, ja, 65 bis, oh, teilweise sörmtig km/h. Und ja, in Binnenlang auch mal, wenn es in Schuhe kommt, auch ein bisschen pustig der Wind unterwegs. Ja, ist ein pustiger Dachhund.
0: Und die Temperaturen, ja, die heulen sich auch in Grenzen, ne?
3: Ja, sörmt ein Grad. Mehr Gift natürlich. Sörmt ein Grad und das ist nur für ein Dach wie heute, für Juni, nicht fair. Und ja, aber so ist halt nun mal, wir haben so eine Luft, der kommt mal von Polarmeer und ja, da ist das kalt, ne?
0: Ja, und ist ja auch noch kein Sommer, ne?
3: Ja, ja, genau.
0: Ist ja noch nicht,
3: und,
0: ne?
3: Felle Wolken, Sämbehüt, Lüttenbetten, Sünden mal zwischendurch und dann Schuhers, ab und an mal auch Gewitter mit Dobby und ja, das wie der Dachhüt. Nix so richtig Sommer ist das nicht, ne?
0: Nee, wo kracht das denn? Kannst du das nicht bunt nausehen?
3: Das kann mal hier und da überall, so. Kann das mal passieren. Ja, aber so. Nicht fair.
0: Aha. Und im nächsten Dorf, was passiert da?
3: Weniger Schuhe ist morgen in Vorpommern noch ein Bettenbad. Dienstag ist das, glaube ich, dröch. Mittwoch Lüttbetten tragen, aber meistens auch dröch. Und Richtung Donnerstag, da kommt die Sonne bei der Rut. Und das ist erstmal noch kalt. Morgen haben wir auch 8 Grad maximal. Dienstag 9. Und dann geht das nach Baum. Mittwoch schon 23 Grad. Und an Donnerstag haben wir 26 Grad. Also die Sonne, die kommt so langsam gute Puschen.
0: Sehr schön. Also in Augenblick fällen noch ein paar Grad Beton Sommer. Und hier
3: ja, holt Schwung.
0: Hi, Holtschwung. Dann aber, ne? Und hier fehlen sozusagen noch ein paar Feut, denn das ist platt für Klaus Solo. Das Duo, Stefan, das machst du ja ganz gern, ne?
3: Ja, ja.
0: Tschüssing.
3: Tschüssing.

0: So, nun geht auf Innekirch und Plattdütsch geht dann wieder hier auf NDR 1 Radio MV. Gute Nacht.
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2: Heute zum Eröffnungstag der Bahnstrecke mit der Bahnhofsmission in Ludwigslust, mit der Fahrradkirche in Blankensee, mit einer Kräuterwanderung in Starkow, mit Alexander Zverev und mit mir, mit Sarah Oltmanns. Einen schönen guten Morgen.

0: Der Bahnhof ist echt ein Schmuckstück geworden,
1: sagt Eric Diefenbach über den Bahnhof in Ludwigslust. Er koordiniert und leitet dort die Bahnhofsmission. Und ich wollte von ihm wissen, was er heute am Eröffnungstag der Bahnstrecke Hamburg-Berlin als erstes tun wird.
0: Erstmal über Gleis 1 marschieren, mir alles nochmal genau anschauen, weil es wirklich schön geworden ist hier am Bahnhof. Und ja, den Fahrstuhl testen, selbst natürlich auch, ob er wirklich funktioniert.
1: Denn ein Problem war bisher, dass der Bahnhof in Ludwigslust nicht barrierefrei war. Schuld daran war auch ein bestimmter Fahrstuhl, der irgendwie immer kaputt war. Daher waren die Bauarbeiten auch ein Segen für die Bahnhofsmission.
0: Wir haben jetzt an jedem Gleis auch Fahrstühle und haben ja die neue Unterführung wurde gebaut, die auch für die Fußgänger ist. Und von dort kann man dann mit dem Fahrstuhl jedes Gleis erreichen. Und das erleichtert natürlich auch den Umstieg und auch unsere Arbeit.
1: Eric Diefenbach und das Team der Bahnhofsmission werden ab heute auch noch etwas anderes tun.
0: Uns freuen, dass wirklich auch wieder dieses Zuggeräusch am Bahnhof herrscht. Das hat natürlich auch gefehlt. Das ist was, was irgendwie auch dazugehört zum Bahnhof, zur Bahnhofsmission, dass die Züge vorbeifahren, dass es draußen mal raddert und dass man die Türen auf und zugehen hört. Da freue ich mich wirklich drauf.
1: Ich wollte wissen, was die Bahnhofsmission eigentlich während der Bauarbeiten zu tun hatte oder ob sie gar schließen mussten.
0: Nein, die Bahnhofsmission musste nicht zumachen. Wir hatten selbstverständlich auf, weil es gibt ja auch den Busbahnhof. Und von daher haben wir auch dort Gäste gehabt, die vom Busbahnhof rüberkamen. Wir sind zum Busbahnhof rübergegangen, haben dort geguckt, können wir Hilfe anbieten an irgendeiner Stelle.
1: Und die Bahnhofsmission hat natürlich auch weiterhin ihre eigenen Angebote aufrechterhalten.
0: Dann haben wir natürlich auch unsere Stammgäste, die uns regelmäßig besuchen, die vorbeikommen, sei es zum Kaffee, sei es zum Gespräch oder eben auch am Donnerstag, wo wir nach wie vor kochen und eine warme Mahlzeit anbieten.
1: Ich bin ja neugierig und wollte deshalb von Eric Diefenbach wissen, wegen dieser ganzen Pleiten, Pech und Pannen während der Bauarbeiten, für wen die Bahnhofsmission eigentlich mehr Seelsorger war? Für die Fahrgäste oder für die Bahn?
0: Na, ich würde mal schon fast sagen für die Fahrgäste, weil es natürlich auch eine umständliche Sache war teilweise und auch langwierig. Denn war ja auch das Problem, dass der Schienenersatzverkehr zwischendurch einmal gewechselt wurde. Die Busse wurden ausgetauscht. Dann ging das ja vollkommen nach hinten los. Dann wurde das wieder zurückgetauscht. Dann war es wieder besser. Man hat ja auch hier und da von Unfällen gehört, als da so ein Bus mal die Kurve nicht richtig genommen hatte. Ja, das wird jetzt hoffentlich auf der Schiene nicht mehr passieren. Da sind die Kurven vorgegeben, also von daher.
1: Was aber passieren wird ab heute, trotz der Wiedereröffnung der Bahnstrecke, die Fernzüge werden nicht pünktlich sein. Das liegt an den noch nicht abgenommenen Signalanlagen.
0: Das gehört natürlich dazu, ne? So wie Weihnachten im Dezember gehört die Verspätung zur Bahn. Ja, wir hoffen mal, dass das irgendwie im Rahmen bleibt und ja, sind gute Hoffnungen.
1: Auf die Bahn und auf die Bahnhofsmission ist also weiterhin Verlass. Gewissermaßen bleibt alles beim Alten. Nur der Bahnhof in Ludwigslust, der ist nun besonders schön.

0: irgendwie ist man doch ein bisschen beflügelt oder ein bisschen seliger, wenn man hier war.
1: Sagt Alexander Hanisch. Er engagiert sich ehrenamtlich für die Fahrradkirche in Blankensee. Das liegt grob zwischen Neubrandenburg und Neustrelitz.
0: Wir haben von Ostern bis zum Anfang Oktober geöffnet. Immer von montags bis sonntags ist die Kirche immer auf.
1: Und vor allem an den Wochenenden findet man dort alles, was so ein Fahrradfahrherz begehrt.
0: Es steht alles zur Selbstbedienung da. Der Kuchen ist geschnitten, der Kaffee ist gebrüht, Wasser steht auch da, Geschirr ist da. Jeder, der kommt, kann sich bedienen.
1: Und sich in die schon bereitgestellten Liegestühle legen. Entstanden ist die Idee bereits vor einigen Jahren.
0: Eigentlich aus der Not heraus, weil wir festgestellt haben, dass die Kirche in Blankensee gar nicht mehr so für Gottesdienste in Frage kommt oder nachgefragt wird. Und uns als Gemeindeglieder oder Mitglieder im Kirchengemeinderat hat es eigentlich ein bisschen Herzen weh, weil die Kirche in Blankensee gut gelegen ist, auch sehr schön ist, im guten baulichen Zustand. Und wir haben gedacht, irgendwas müssen wir aber machen mit der Kirche. Und dann kam uns die Mecklenburger Seenrunde mit den Fahrrädern so in den Sinn. Und dann haben wir gesagt, Mensch, da gibt es ja auch viele Fahrradtouristen und Wanderer, die an der Kirche vorbeiziehen. Warum machen wir daraus nicht eine Fahrradkirche?
1: Schnell wurde festgestellt, das ist es. Die Kirche soll eine Fahrradkirche werden. Es hat sich sofort ein Kreis gefunden von Ehrenamtlichen, die alles organisiert und umgesetzt haben. Eine Toilette installiert zum Beispiel und Polstermöbel beschafft.
0: Die Kirche im Blankensee ist eine wirklich schöne kleine Dorfkirche, die auch Überraschung bereithält. Wenn man in die Kirche kommt, vermutet man nicht, dass sie so einen schönen Altar hat. Sie ist gut gelegen, etwas auf dem Hügel. Und ich persönlich finde das Angebot eben sehr schön, weil es so niedrigschwellig ist. Und ich glaube, darin liegt auch eine Chance für die Zukunft.
1: Alle, die die Kirche betreten, können einfach da sein und demnach gehen, was sie lockt, was sie brauchen, sagt Alexander Hanisch.
0: Ich kann selber bestimmen, was ich zulasse, wie weit ich mich in Glauben hineinbegebe oder ob ich einfach nur Picknick mache. Und das ist, glaube ich, der Reiz. Also ich habe es ein Stück weit selber in der Hand, wie ich den Tag gestalte oder wie ich meinen Aufenthalt in der Kirche gestalte. Und es lädt einfach ein, sich hier aufzuhalten. Das finde ich, das ist das Schöne.
1: Es gibt natürlich auch die Möglichkeit, sich Gott zuzuwenden, zu beten oder aber auch zu hören.
0: Unsere Gemeindekantorin war dann bereit, Orgelmusik einzuspielen, sodass die, die auch Orgelmusik hier erleben wollen, auf Knopfdruck, also handgemachte Orgelmusik erleben können.
1: Täglich ist sie geöffnet von 10 bis 17 Uhr, die Fahrradkirche in Blankensee. Und am Wochenende, das finde ich wirklich besonders liebevoll, gibt es sogar selbstgebackenen Kuchen.

0: Ich bin da in diesen Garten gegangen und war verzaubert.
1: Sagt Birgit Dänrich über den alten Pfarrgarten in Starkow bei Velgast.
0: Ich habe mich einfach dort so wohl gefühlt. Es gibt mehrere Sitzplätze, wo man sich niederlassen kann und kann einfach die Atmosphäre dort genießen, diese Ruhe, diese Stille, ist ein Ort zum Wohlfühlen. Und davon möchte ich einfach was zurückgeben.
1: Deshalb bietet sie dort Wildkräuterführungen an.
0: Denn in erster Linie geht es mir darum, die Pflanzen, die wir essen können, zu zeigen, die wild in der Natur wachsen. Pflanzen, womit wir unseren Speiseplan total bereichern können.
1: Birgit Dänrich hat beruflich als Agrarpädagogin gearbeitet, ist aber auch ausgebildet als Gesundheits- und Ernährungsberaterin und als Naturführerin. Daher liebt sie einfach Kräuter. Und die ersten, die sie gerne zeigt, sind Gänseblümchen.
0: Weil Gänseblümchen sind diese so sehr unterschätzten, aber wunderbaren, heilkräftigen Pflanzen. Die enthalten Saponine, die können also im Körper Reinigungsprozesse durchführen. Und erst recht, wir können Suppe mit ihnen kochen, wir sollten sie aber viel besser roh in Salat essen. Wir sollten Kindern zeigen, das mache ich mit meinen Enkelkindern zum Beispiel, dass man einfach ein Butterbrot mit Gänseblümchen belegen und essen kann.
1: Birgit Dänrich ist auch wichtig zu zeigen, wie heilsam Kräuter wirken können.
0: Da gibt es einen Weißdornbusch, der immer für mich ganz wichtig ist. Auf den gehe ich immer ein. Und ich sage jetzt mal, alle Menschen ab 30 sollten sich damit auskennen, weil Weißdorn das alternde Herz einfach fördert in der Durchblutung. Die Muskulatur des Herzens wird also damit besser durchblutet, wenn wir das nehmen.
1: Birgit Dänrich erklärt dann auch, wie sich ein Tee daraus machen lässt oder eine Tinktur.
0: In Starkow gibt es zwei wunderschöne Beinwellpflanzen. Die muss man kennen, weil Beinwell ist ja auch für mich so eine ganz wichtige Pflanze. Bei allen stumpfen Verletzungen der Knochen, auch bei Rückenschmerzen und. Ja, da kann man also unglaublich viel mit Beinwell machen. Man kann natürlich auch die Creme in der Apotheke kaufen, aber man kann die selber machen.
1: Hier ist aber noch etwas wichtig bei den Wildkräuterführungen.
0: Ich will auch zeigen, dass man die Natur schützen muss, dass man also ganz viel lassen muss, dass man die Gärten nicht so aufräumen sollte. Und ich appelliere auch an die Menschen, dass sie nicht diese scheußlichen Steingärten anlegen und dass sie nicht die Erde mit Folien zukleistern und solche Sachen, dass Plastik in unserem Leben nichts zu tun hat.
1: Die nächste Wildkräuterführung findet statt nächste Woche am 21. Juni, also am Johannistag. Und dann wird vermutlich auch das Johanniskraut blühen. Wer Lust hat, das mitzuerleben und mitzumachen, der sollte sich vorher bei Birgit Dänrich per E-Mail melden.
0: Und für mich ist es gut, ich bereite mich vor. Manchmal habe ich immer ein Brot gebacken, habe dann mein selbstgebackenes Brot zur Verfügung gestellt und wir haben Kräuterbutter gemacht mit Wildkräutern und dann gab es wenigstens das gute Brot mit Kräuterbutter und einen guten Salz dazu zum Abschluss so einer Führung. Und das muss ich dann natürlich wissen vorher, dass ich eine ungefähre Zahl habe.
1: Mehr Infos zu der Wildkräuterführung und zum historischen Pfarrgarten in Starkow bei Velgast sowie die E-Mail-Adresse von Birgit Dänrich erhalten Sie auch online beim Verein Backstein Geist und Garten e.V. in Starkow.

0: Wann ist eigentlich wirklich etwas abgeschlossen oder gar vollendet? Das fragt sich Pastorin Claudia Aue in der Kolumne der Radiokirche.
1: Ist der Unvollendete jetzt vollendet, wird der Sportreporter gefragt. Auf jeden Fall, sagt er und fügt noch hinzu, mit seinem ersten Grand-Slam-Titel ist der deutsche Tennisstar Alexander Zverev in die Hall of Fame der Tennisspieler aufgestiegen. Der Unvollendete heißt eigentlich eine Doku über den Tennisstar. Sie erzählt von verpassten Chancen, schweren Verletzungen und wie er für sein Comeback gekämpft hat. Und für seinen Lebenstraum, endlich einen Grand-Slam-Titel zu gewinnen. Nach seinem Sieg und auch zuvor gibt es auch kritische Stimmen, die ich nicht beurteilen kann. Mich beschäftigt vor allem seit ein paar Tagen dieser Begriff, der Unvollendete. Der Tennisstar ist die Nummer 3 der Welt, hat Olympia gewonnen und das alles mit einer Diabeteserkrankung Typ 1. Und die Sehnsucht nach diesem wichtigen Grand-Slam-Titel kann ich genauso verstehen, wie es für jeden Fußballer bei der WM sicher ein Lebenstraum ist, Weltmeister zu werden. Aber den Begriff der Unvollendete finde ich irgendwie schräg. Ich denke an andere Unvollendete. Es ist bis heute ein Rätsel, warum Schubert seine sogenannte Unvollendete Symphonie nicht fertig komponiert hat. Und ich habe eine Freundin vor Augen, die schon oft umgezogen ist. Jedes Mal hofft sie auf die perfekte Wohnung, in der Altes verblasst und sie nur gute Erinnerungen sammeln kann. Manchmal bleibt etwas unvollendet und offen, rätselhaft. Ich denke an den, der meinen Glauben begründet. Jesus hat sich selbst gern mit den vermeintlich Unvollendeten abgegeben, den unheilbar Kranken, den Ausbeutern und den Obdachlosen. In seinen Geschichten geht es um die Zwischentöne, um die Rätsel und das, was ganz schwach glänzt und plötzlich glitzert. Fazit: Ich weiß nicht, wann etwas wirklich vollendet ist. Und vor der Durchhaltekraft und der Leistung vieler Sportlerinnen und Sportler habe ich allergrößten Respekt. Aber auch davor, wenn sie nach dem Spiel weinend auf dem Boden liegen, der Gegner kommt und sich beide sekundenlang umarmen. Sieger und Verlierer, vollendet und unvollendet, Arm in Arm.
0: Das war eine Kolumne von Claudia Aue und mit dieser endet auch schon wieder das Magazin Treffpunkt Kirche. Am Mikrofon verabschiedet sich Sarah Oltmanns. Ich wünsche Ihnen noch einen gesegneten, einen fröhlichen Sonntag. Bis bald.

0: Klaran Sonntag ist hier. Wir haben dort Glock 8.
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0: Das war schon eine Herausforderung für Bahnpendler in Mecklenburg-Vorpommern. Mehr als 10 Monate mussten sie auf der Strecke Hamburg-Berlin lange Umwege in Kauf nehmen. Das ist jetzt vorbei, ne, René?
2: So ist es. Die Strecke ist nämlich seit heute wieder freigegeben. Die Züge fahren wieder. Allerdings muss man sagen, gibt es noch einen kleinen Wermutstropfen. Kevin Bieler berichtet.
3: Auch wenn die Strecke wieder frei ist, mit voller Geschwindigkeit werden die Züge in den ersten Tagen noch nicht fahren. Laut Bahn müssen auf der Strecke noch einige Signale abgenommen werden. Außerdem werden die Gleise noch mit schweren Lokomotiven bei sogenannten Belastungstests geprüft. Beides sorgt dafür, dass die ICE-Züge bis Ende des Monats laut Bahn noch etwa 5 bis 10 Minuten länger unterwegs sein werden. Die Nahverkehrszüge fahren jedoch nach Plan. Für Fahrgäste gehört damit aber der Ersatzverkehr mit Bussen und die Umleitungsstrecke über Stendal jetzt der Vergangenheit an. Künftig soll der ICE 52 Mal am Tag im Halbstundentakt zwischen beiden Millionenstädten fahren.
2: Nach einem Bootsunfall in Benzin im Ortsteil Zarrentin im

0: aus. Dennoch ermittelt die Kriminalpolizei, um die genauen Todesumstände festzustellen.
1: In Grambow bei Pasewalk ist ein Kuhstall in Brand geraten. Wie die Polizei mitteilte, sei in den frühen Morgenstunden das Feuer auf einer Fläche von 60 mal 20 Meter ausgebrochen. Dabei sind nach bisherigen Erkenntnissen mehrere Tiere verendet. Die Feuerwehr ist mit den Löscharbeiten noch immer beschäftigt und muss das gesamte Objekt mit viel Heu und Stroh kontrolliert abbrennen lassen. Personen oder anliegende Gebäude, die blieben unversehrt. Und ein Feuer hat in der Nacht ein Einfamilienhaus in Klein-Damerow bei Plau am See zerstört. Die Feuerwehr ist laut Leitstelle noch mit Restlöscharbeiten beschäftigt. Der Eigentümer hatte Rauch im Dachgeschoss bemerkt und zunächst versucht, den Brand selbst zu löschen, so die Polizei. Die Flammen breiteten sich jedoch weiter aus. Auch die Feuerwehr konnte nicht verhindern, dass das Feuer auf das komplette Haus übergriff. Menschen wurden nicht verletzt. Der Schaden wird von der Polizei auf 150.000 Euro geschätzt. Seit Freitag feiert die Landeshauptstadt Schwerin das traditionelle Schlossfest. Gestern war der historische Umzug der Höhepunkt, das Highlight heute. Der Landtag öffnet ab 10 Uhr seine Türen für jedermann. Michael Seidel aus der Aktuell-Redaktion. Was haben denn die Besucher zu erwarten?
2: Gleich im Vorhof erwarten die 5 Fraktionen des Landtags die Besucher mit Infoständen. Im Innenhof läuft ein abwechslungsreiches Bühnenprogramm. Im Burggarten präsentiert die Demokratieinitiative Wir eine Vielfaltsmeile. Am spannendsten dürften für die Besucher Orte sein, die sonst selten zugänglich sind, wie etwa der Teepavillon auf der Nordbastion oder die Niklot-Statue, hinter der sich übrigens die Raucherinsel der Landtagsabgeordneten versteckt. Längst Standard ist der offene Plenarsaal mit diversen Diskussionsrunden. Daneben präsentiert sich die Landespressekonferenz, der Verein der Parlamentsberichterstatter. Mit Politikern kann man auf allen Schlossetagen, auf Fluren und in Abgeordnetenbüros ins Gespräch kommen. Und auch der NDR ist beim Tag der offenen Tür im Schloss präsent.
3: Kicken wir, ob das Sündagswetter für uns in Mecklenburg-Vorpommern. 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In Obenblick sind 11 in Goldbach, 12 in Hilligendamm und Dörtein in Daserurt. Der Wind, ja, de blast ut west bet nordwest, Mitteldull in Binnenland und betten zackiger an der Vorderkant mit Böenstärke 7 bet 8. Die Utsichten für de Tau kommen 3 doch. Morgensonn und Wolken und Schuhe, Dingsdag dröch, Mitte wegen Regen und et wird von Dach zu Dach warmer. 5 Minuten hätte ich fast recht hier, 5 Minuten hat er ja, ne? Na 8, NDR 1, Radio MV mit dem tauverlässigsten Verkehrsservice für uns in Mecklenburg-Vorpommern. Vorsicht bitte auf der A20 Rostock Richtung Lübeck. Im Kreuz Lübeck in der Überleitung zur A1 Richtung Hamburg steht ein defektes Fahrzeug. Also alle, die zur Gala wollen, vielleicht zur Vertell doch mal Gala Richtung Hamburg. Vielleicht ein wichtiger Hinweis. Dann noch ein Hinweis für Grambow. Da gibt es immer noch in der Dorfstraße diesen Feuerwehreinsatz. Wir haben es ja auch gerade in den Nachrichten gehört. Da brennt ein Kaustall. Aber süß ist eins. Gaut ob de Strotten, blitzt wart auch noch. Auf der A24 Richtung Hamburg Höhe Zarrentin. B5 in Dersenow Richtung Ludwigslust. B96 zwischen Bergen und Lietzow Höhe Ralswiek. B103 Stadtautobahn Rostock Richtung Warnemünde Höhe Evershagen. B105 in Pantelitz Richtung Rostock. B198 zwischen Groß-Trebbow und der B96 und auf der B321 in Zachow Richtung Parchim. Wenn das immer noch nicht eins wir, Sie weiten ja fixing durchbimmeln, 0800 Fiefnägen 100 oder eine Nachricht schreiben in der NDR MV App.
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3: mit Plattdütsch an Sonntag und Plattvieren kannst hüt auch wie den norddütschen Dach in Dörms. 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

0: Also, wenn du mich vermissen darfst, dann komm mal noch her. 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

0: Halfnägen, TTIP NDR1, Radio MV. Für die Kurznachrichten mit René Schleuder. Mit dem kleinen Fahrplanwechsel endet heute eines der größten Bahnprojekte der vergangenen Monate. Die Generalsanierung der Strecke Hamburg-Berlin.
1: Ja, so ist es. 10 Monate lang war die Verbindung ja gesperrt. Betroffen waren da nicht nur ICE-Fahrgäste, sondern auch viele Pendlerinnen und Pendler im Regionalverkehr hier in Mecklenburg-Vorpommern. Von heute an fahren die Züge zwischen Hamburg und Berlin wieder im Halbstundentakt. Die Regionalzüge verkehren auf den üblichen Linien. In Grambow bei Pasewalk ist ein Kuhstall in Brand geraten, wie die Polizei mitteilte. Sei in den frühen Morgenstunden das Feuer auf einer Fläche von 60 mal 20 Meter ausgebrochen. Dabei sind nach bisherigen Erkenntnissen mehrere Tiere umgekommen. Die Feuerwehr ist mit den Löscharbeiten noch immer beschäftigt und muss das gesamte Objekt mit viel Heu und Stroh kontrolliert abbrennen lassen, heißt es weiter. Personen oder anliegende Gebäude, die blieben unversehrt. Und 4 Spiele und bislang 2 Unentschieden, das ist die heutige Bilanz bei der Fußball-WM. Brasilien und Marokko haben sich 1:1 getrennt, ebenso die Schweiz und Katar. Schottland hat Haiti mit 1:0 besiegt und Australien hat die Türkei mit 2:0 geschlagen. Und heute Abend unserer Zeit ist dann um 19 Uhr endlich die deutsche Mannschaft dran und hat dann ihr erstes Spiel, und zwar gegen Curaçao.
0: Und was sagst du, wann geht das gut?
1: Boah, gute Frage. Also ich sag mal so, die Curaçao ist ja ein Außenseiter irgendwie, ne? Deswegen würde ich schon mal vermuten, dass die deutsche Mannschaft das packt im ersten Spiel. Aber das darf man ja nicht unterschätzen, wenn so ein Außenseiter plötzlich um die Ecke kommt. Also es wird vielleicht ganz spannend.
0: Das wäre für uns in Mecklenburg-Vorpommern ist auch spannend. 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Ans Gaut ob de Strotten, aber hier haben das ja hört in Grambow, brönt die Kaustall in der Dörbstraut. Anwohner werden gebeten, Fenster und Türen geschlossen zu halten, sowie Lüftungs- und Klimaanlagen abzuschalten. Dann wird auch noch geblitzt, ganz fleißig, und zwar auf der A24 Richtung Hamburg, Höhe Zarentin, auf der B5 in Dersenow Richtung Ludwigslust, auf der B96 zwischen Bergen und Lietzow Höhe Ralswiek, B103, das ist die Stadtautobahn Rostock Richtung Warnemünde, dort auf Höhe Evershagen, dann B105 in Pantelitz Richtung Rostock, B198 zwischen Groß-Trebbow und der B96 und auf der B321 in Zachow Richtung Parchim. Wenn dort immer noch nicht eins, wir fixing durchbimmeln 0800 Fiefnägen 100 oder eine Nachricht schreiben in der NDR MV App.
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0: Tja, du, was ist denn los wie die im Eck?
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2: Mit Frank Schwarz, guten Morgen. In Grambo bei Pasewalk brennt seit den frühen Morgenstunden ein Kuhstall. Wie die Polizei mitteilt, ist das Feuer auf einer Fläche von 60 mal 20 Meter ausgebrochen. Dabei sind nach bisherigen Erkenntnissen mehr als 12 Tiere umgekommen. Die Feuerwehr ist mit den Löscharbeiten noch immer beschäftigt und muss das gesamte Objekt mit viel Heu und Stroh kontrolliert abbrennen lassen, heißt es weiter. Personen oder anliegende Gebäude blieben unversehrt. Der neue Fußballmeister von Mecklenburg-Vorpommern heißt Malchower SV. In Neubrandenburg gewannen die Gäste am letzten Spieltag in der Verbandsliga mit 3:0. Der Malchower Trainer Sven Lange zum Spiel.
3: Wir haben eine überragende erste Halbzeit gespielt. Leider das Tor nicht gemacht. Dann kamen wir so ein bisschen ins Wanken, haben den Kopf aber oben behalten. Und nach hinten heraus haben wir das Spiel klar und deutlich gewonnen. Und deswegen ist auch insgesamt die Meisterschaft verdient.
2: Die Malchower möchten aber nicht aufsteigen. So freut sich der FC Mecklenburg-Schwerin darüber. Die Schweriner gewannen gestern 3:2 in Penzli. Raus aufs Land, rein ins Erlebnis, heißt das Motto zum Tag des offenen Hofes. Und das haben mehr als 17.000 Gäste im ganzen Land wahrgenommen. Besonders die Offenheit der Menschen, das Interesse an Tierwohl und moderner Technik habe einen Austausch auf Augenhöhe zwischen den Produzenten und Verbrauchern ermöglicht, so Bauernpräsident Carsten Trumm.
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0: Jo, das wird noch nicht mit Plattern so nach wie mit Heike Meier, denn wir können Glicks noch wieder schnacken. 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Das Duo Ossenkopf.

0: Einen schönen guten Morgen, Sonntag, 9 Uhr.
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0: Ja, das heißt Großeinsatz der Feuerwehr in Grambo bei Pasewalk. Bei mir jetzt René Steuder aus der Nachrichtenredaktion. Ja. René, ja, dort brennt ein Kuhstall. Was ist denn da bekannt?
2: Ja, nach ersten Infos sind mehrere Tiere bei diesem Brand umgekommen. Am frühen Morgen war das Feuer ausgebrochen. Frank Schwarze aus dem Hafmüritz-Studio hat jetzt weitere Einzelheiten.
3: Noch immer brennt der Kuhstall in Grambo im Amt Löcknitz-Penkhuhn, gut 20 Kilometer von Pasewalk entfernt. Die Feuerwehr muss den Stall auf einer Fläche von 60 mal 20 Metern kontrolliert abbrennen lassen, weil die Menge von Heu und Stroh zu groß ist, informiert die Polizei. Dabei sind nach bisherigen Erkenntnissen mehr als 12 Tiere verendet. Personen oder anliegende Gebäude blieben unversehrt. Die Polizei bittet Bewohner im Ort, Fenster und Türen wegen der starken Rauchentwicklung geschlossen zu halten.
2: Seit dem frühen Morgen fahren wieder Züge auf der Strecke zwischen Hamburg und Berlin. Damit ist die Generalsanierung der knapp 280 Kilometer langen Strecke abgeschlossen. Mehr als 10 Monate wurde da ja saniert. Christoph Kümmritz aus dem Mecklenburg-Studio.
4: Sowohl der Fern- als auch der Güterverkehr kommen damit wieder durch Mecklenburg-Vorpommern von der Bundeshauptstadt an die Elbe und umgekehrt. Seit Anfang August vergangenen Jahres mussten Reisende entweder Ersatzbusse nutzen oder wurden auf der Schiene über Stendal und Uelzen umgeleitet. Die Folge: deutlich längere Fahrzeiten. Mit dem ICE dauert die Fahrt von Ludwigslust nach Berlin jetzt 68 Minuten, nach Hamburg 53. In den kommenden Wochen sind an der Strecke noch sogenannte Belastungs- und Abnahmefahrten geplant. Dadurch kann es bei Fernverkehrszügen in den kommenden 2 Wochen noch Verzögerungen auf der Strecke geben. Diese lägen allerdings im Minutenbereich, so die Bahn. Insgesamt wurden auf der Strecke 165 Kilometer Gleise und knapp 250 Weichen erneuert. 25 Stellwerke wurden neu gebaut oder modernisiert.
2: Die Schweizer stimmen heute über eine Obergrenze für die Bevölkerung ab. Die rechte Partei SVP will erreichen, dass bis 2050 maximal 10 Millionen Menschen in der Schweiz leben dürfen. Dadurch soll die Migration begrenzt werden. Falls die Initiative angenommen wird, würde ab einer Bevölkerungszahl von 9,5 Millionen

0: SV. Am letzten Spieltag der Verbandsliga gewannen die Malchower in Neubrandenburg mit 3:0. Mirko Bock aus der Sportredaktion.
1: Die besten Voraussetzungen für die Meisterschaft hatte der erste FC Neubrandenburg. Das Team erwischte aber einen schlechten Tag und musste die Überlegenheit der Malchower Gäste anerkennen. Weil Malchow trotz Meistertitel aber nicht in die Oberliga aufsteigen möchte, ist nun der Tabellenzweite vom FC Mecklenburg-Schwerin dran. Die Schweriner haben ihr Ziel mit einem 3:2 in Penzlin perfekt gemacht.
2: Das Wetter für uns in Mecklenburg-Vorpommern ist unbeständig, bleibt unbeständig. Davon lassen wir uns nicht unterkriegen, denn wir haben ja so geile Veranstaltungen bei uns in Mecklenburg-Vorpommern. Heute zum Beispiel an Schwerin, Tag des offenen Landtags, geht in gut einer Stunde los, ab 10 Uhr Eintritt frei. Kann ich persönlich empfehlen. Erstmal sind wir natürlich vor Ort. Meine liebe Kollegin Dörte Graner ist vor Ort. Und ja, Sie können alles erleben. Sie können mit in den Plenarsaal gehen, mal schauen, wie das ganze Parlament überhaupt funktioniert, wie die Ausschüsse dort arbeiten. Man kann natürlich da auch immer was, ein bisschen was Kleines schnabulieren, auf jeden Fall. Nicht? Aber ja, das Wetter ist sehr, sehr unbeständig. Dementsprechend empfehle ich auf jeden Fall, dass man vielleicht doch noch mal ein Regencape oder beziehungsweise auch mal einen Regenschirm mitnimmt. Ne? Es wird nämlich immer mal nass und es ist auch so ein bisschen frisch. 12 Grad aktuell haben wir in Parchim, 12 haben wir in Stralsund und 12 in Rostock. Ja, so richtig Sonne. Es kommt mal so ein bisschen was durch. Viel wird's aber nicht. In der kommenden Nacht dann auch viele Wolken, vereinzelt auch noch mal Schauer bei so 13 bis 11 Grad. Und morgen am Montag auch viele Wolken. Im Laufe des Tages lockert's ein bisschen auf. Die Sonne kommt mal durch. Richtung Warnow und Seenplatte noch ein paar Schauer bei ähnlichen Temperaturen. Es bleibt also sehr aprillig im Juni. 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Und wir haben es ja gerade schon in den Nachrichten gehört. In Gerambo läuft ja noch der Feuerwehreinsatz im Kreis Vorpommern-Greifswald in der Dorfstraße. Das heißt, Anwohner unbedingt noch Fenster und Türen geschlossen halten und auch Lüftungs- und Klimaanlagen auf jeden Fall abschalten. Und nochmal auf jeden Fall eine Info für den Fährverkehr. Die Rügenfähre, die fährt heute nämlich den ganzen Tag nicht mehr zwischen Schallbrode und Glewitz. Natürlich wegen des Sturms. Also es ist ja sehr, sehr windig. Das kommt auch noch hinzu. Und geblitzt wird auch noch auf der A24 Richtung Hamburg, Höhe Zarrentin. Dann auf der B5 in Dersenow Richtung Ludwigslust. Auf der B96 auf Rügen zwischen Bergen und Lietzow, Höhe Ralswiek. Dann geht's auf die 103 Stadtautobahn Rostock Richtung Warnemünde, Höhe Evershagen. Dann haben wir noch die 105 in Pantelitz Richtung Rostock. B198 zwischen Klein-Trebow und der B96. Dann geht's auf die B321 in Zachow Richtung Parchim-Blitzer. In Burgstargard, Karl-Stolte-Straße stadteinwärts und gerade noch reingekommen über die NDR-MV-App in Wolgast, Hufelandstraße, Höhe Kleeblatt-Center, beidseitig. Ja, machen Sie es genauso. Klingeln Sie hier entweder durch, kostenlos, 0800 59 59 100 oder Sie schicken ganz easy eine Nachricht über die NDR-MV-App. Da müssen Sie auch nicht mit mir reden.
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2: 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Und der hier, ach, erwärmt mein Herz bei diesem sehr unbeständigen Wetter. Udo Lindenberg, Inga Humpe, ein Herz kann man nicht reparieren.
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Und gleich geht's ab in die 90er. Shanice, I love your smile. Und Achtung, Autofahrer auf der A11. Stettin Richtung Kreuz Uckermark zwischen dem Grenzübergang Pommeln und Schmölln. Ein defektes Fahrzeug. Achtung, Autofahrer auf der A11. Stettin Richtung Kreuz Uckermark zwischen dem Grenzübergang Pommeln und Schmölln. Ein defektes Fahrzeug. Und jetzt einen richtig schönen, entspannten Start in diesen Sonntag.

0: Love Your Smile, ein 90er in ihrem Lieblingsmix bei NDR 1 Radio MV. Ja, und heute ist nicht nur noch mal Tag des offenen Hofes auf der Trantor Agrar GmbH zwischen der Min und Greifswald. Nee, heute laden auch noch knapp 150 Gärten im ganzen Land einfach mal zum Entspannen ein. Heute ist Tag der offenen Gärten. Viele von privat. Und eine, die in diesem Jahr zum ersten Mal dabei ist, ist Gabriele Germann aus der Nähe von Pasewalk. Gabriele, warum hast du jetzt gesagt, so komm, in diesem Jahr sperrst du deine Gartentür mal für alle auf, wirklich für alle?
1: Das war schon immer mein Wunsch, dass ich noch irgendwas mache mit dem Garten, weil er auch ziemlich viel Arbeit drin steckt. Und ich mache gerne Dinge für andere Menschen, auch mal ohne Entgelt.
0: Okay, und was gibt's in deinem Garten denn heute überhaupt alles so zu sehen, zu erleben?
1: Es gibt Kaffee und Kuchen sowieso. Mhm. Und dann können die natürlich auch die Beete gucken. Ich habe auch ziemlich viel Blühfelder gemacht, wo nur Blühpflanzen sind. Wir haben auch ein bisschen Nutzgarten. Es gibt viele Ecken, wo man sich ausruhen kann und kann mal nur gucken und schauen. Ne? Wir haben auch noch ein Zelt aufgebaut und da wollten wir noch so ein bisschen, ich mache auch noch so viel Kunstsachen und da haben wir noch ein bisschen viel gebastelt und das wollen wir auch noch gerne alles mal präsentieren.
0: Gabriele, da steckt ja eine Menge Arbeit drin. Wie groß ist denn dein Garten? Und vor allem meine Frage persönlich, wie schaffst du das alles horrormäßig?
1: Ich glaube, alles in allem sind fast 3000 Quadratmeter.
0: Oh Gott.
1: Ja, naja, Aufsitzmäher, komplettes Programm. Und ich habe auch einen Mann, der mir wirklich gut hilft und der auch das Equipment hinter dem Garten macht. Ja, mal was streicht oder was bastelt oder was anbohrt oder sonst irgendwas. Das ist schon ganz okay so. Okay. Das klappt schon.
0: Heute ist Tag der offenen Gärten. Gabriele ist mit ihrem Garten das erste Mal dabei. Gabriele, wo finden wir dich ganz genau? Das musst du uns natürlich noch mal sagen.
1: In Kuxdorf. Das ist hinter Pasewalk, in der Koblenzer Straße 13.
0: So, und alle Gärten gibt's online zusammengefasst, ganz übersichtlich auf einer Karte. Kannst du mal raufschauen. offene-gärten-in-mv.de.
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0: ganz ruhige Töne. John Legend. All of Me, ein aktueller Hit in ihrem Lieblingsmix. So, mit der Ruhe ist jetzt vorbei. 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Ab geht's in den Regen, The Weather Girls, It's Raining Men. Ein richtig schönen Start in den Sonntag.
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2: Und das Wetter für uns in Mecklenburg-Vorpommern ist eine aprilige Geschichte im Juni. Und vor allem, wenn wir mal so Richtung Abend schauen und Deutschland gegen Curaçao bei der Fußball-Weltmeisterschaft, ne, gibt es ja auch Möglichkeiten, das Ganze drin zu verfolgen. Zum Beispiel ist Public Viewing angesagt in der Halle 8 am Yachthafen in Neubrandenburg heute Abend ab 19 Uhr. Wenn man also sagt, nee, draußen, das ist mir zu heikel. Ich kann auch versprechen, da kann eben auch noch mal was kommen. In Wismar zum Beispiel ist auch in der Markt- und Eventhalle das Deutschlandspiel natürlich live zu sehen. Da ist immer so 90 Minuten vor Anstoß dein Einlass. Da ist auch Eintritt frei. Also es gibt Möglichkeiten, das Ganze auch drinnen zu schauen. Denn draußen ist es tatsächlich ja so ein bisschen unangenehm heute immer mal. Zwischen der ganzen Sonne und den Wolken kommt immer mal ein Schauer durch oder auch ein Gewitter. Aktuell 12 Grad in Greifswald, 13 in Wismar, 13 in Parchim. Maximaltemperatur heute so bei, ja, um die 17 Grad, dazu noch ordentlich Wind, der kommt aus West bis Nordwest, kommt mäßig an der See, auch gerne frisch bestarkt mit ordentlich paar Böen. In der kommenden Nacht dann auch viele Wolken und noch ein paar Schauer bei so 13 bis 11 Grad und morgen am Montag auch wohl eher eine wechselhafte Geschichte. Im Laufe des Tages lockert es mal so ein bisschen auf, kommt ein bisschen Sonne durch, vor allem Richtung Warnow und Seenplatte wieder Schauer, auch an der See paar Gewitter bei ähnlichen Temperaturen. 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Achtung Autofahrer, immer noch auf der A11 Stettin Richtung Kreuz-Uckermark. Zwischen dem Grenzübergang Pommeln und Schmölln haben wir immer noch ein defektes Fahrzeug und es gilt auch immer noch die Gefahrenmeldung. Denn es gibt ja immer noch den großen Feuerwehreinsatz in Grambo im Kreis Vorpommern-Greifswald, genauer gesagt in der Dorfstraße. Das heißt, Anwohner unbedingt noch Fenster und Türen geschlossen halten und auch die Lüftungs- und Klimaanlagen auf jeden Fall abschalten. Und geblitzt wird auch noch auf der A24 Richtung Hamburg, Höhe Zarrentin, dann auf der B5 in Dersenow Richtung Ludwigslust, auf der B96 auf Rügen zwischen Bergen und Lietzow Höhe Ralswiek. Dann B103 Stadtautobahn Rostock Richtung Warnemünde, Höhe Evershagen. Dann auf der 105 in Pantelitz Richtung Rostock. B198 zwischen Klein-Trebow und der B96. Dann geht's auf die B321 in Zachow Richtung Parchim. In Burgstargard immer noch Karl-Stolte-Straße stadteinwärts. Und in Wolgast-Hufeland-Straße beidseitig, nämlich Höhe Kleeblatt-Center. Und haben Sie auch noch einen Blitzer entdeckt oder ist es gerade richtig gefährlich auf den Straßen, weil es gerade extrem regnet? Dann klingeln Sie hier durch, wir sagen es allen anderen. 0800 5959 100 oder schick eine Nachricht über die NDR MV App.
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0: und 80, denn Sie wissen ja, die meisten 80er hören Sie bei NDR 1 Radio MV. Was heute los ist in Ihrer Region, wo es heute hingehen kann für Sie, das hören Sie jetzt.
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2: Mit Frank Schwarz, guten Tag. Auf der Höhenburg in Burg Stargard lockt ab 10 Uhr ein großer Flohmarkt die Besucher. Auf der anderen Burg in Wesenberg öffnet zur gleichen Zeit eine Fischereiausstellung. Die vor 2 Tagen eröffnete Sonderausstellung im Schliemann-Museum Ankershagen ist auch heute ab 10 Uhr zu sehen. 150 Jahre ist es her, dass Schliemann seine Ausgrabungen in Mykene begann. Die Ausstellung beschäftigt sich mit einzelnen Gräbern und ihrer Fundgeschichte. Auch in Ankershagen beginnt um 16 Uhr das diesjährige Benefizkonzert zugunsten der alten Feldsteinkirche. Auf dem Programm stehen Chor und Kammermusik mit einem Chor aus Waren. Der Projekthof Karnitz öffnet um 10 Uhr die Klimafarming-Gartentür. Dabei werden Praktiken für eine regenerative Garten- und Agrikultur mit alten Traditionen und neuen Erkenntnissen gezeigt. Ab 10 Uhr kann die Konzertkirche in Neubrandenburg wieder besichtigt werden. 10.30 Uhr startet an der Tierarztpraxis in Altstrelitz eine 11 Kilometer lange Radtour von der Wiege zur Residenzstadt. Die Tour lädt dazu ein, historische Spuren zu entdecken, die Schönheit der Umgebung zu genießen und die besondere Verbindung zwischen Ursprung und Residenzstadt aktiv zu erleben.
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In ihrem Lieblingsmix bei NDR 1 Radio MV. Ich und ich, so soll es bleiben. 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Ich liebe ihn. The Human League, Human 1983. Machen Sie sich das richtig schön an diesem Sonntag.

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5: So, Punkt 10 Uhr. Schönen guten Morgen.
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5: Ja, und uns beschäftigt immer noch der Großeinsatz der Feuerwehr in Grambow bei Pasewalk. Bei mir jetzt René Steuder aus der Nachrichtenredaktion. Mhm. René, dort brennt ein Kuhstall. Was ist aktuell bekannt?
6: Ja, nach ersten Infos sind mehrere Tiere umgekommen. Am frühen Morgen war das Feuer ausgebrochen. Frank Schwarz berichtet aus dem Haff-Müritz-Studio Neubrandenburg.
7: Noch immer brennt der Kuhstall in Grambow im Amt Löcknitz-Penkun, gut 20 Kilometer von Pasewalk entfernt. Die Feuerwehr muss den Stall auf einer Fläche von 60 mal 20 Meter kontrolliert abbrennen lassen, weil die Menge von Heu und Stroh zu groß ist, informiert die Polizei. Dabei sind nach bisherigen Erkenntnissen mehr als 12 Tiere verendet. Personen oder anliegende Gebäude blieben unversehrt. Die Polizei bittet Bewohner im Ort, Fenster und Türen wegen der starken Rauchentwicklung geschlossen zu halten.
6: In Schwerin wird zum zweiten Mal der offizielle Veteranentag begangen. Nach einem Veteranenmarsch durch die Innenstadt sind Veteranen und Bürger zum Austausch auf der schwimmenden Wiese eingeladen. Christoph Kümritz berichtet.
8: Dem Marsch kann sich jeder anschließen, der seine Wertschätzung und seinen Respekt für den Dienst der rund 10 Millionen Veteranen, aktive und ehemalige Soldaten der Bundeswehr zeigen möchte. Im Anschluss ist ein ökumenischer Gottesdienst geplant. Außerdem werden ausgewählte Veteranen mit der Verleihung von Auszeichnungen durch die Landtagspräsidentin geehrt. Mit Blick auf das Schweriner Schloss präsentieren sich neben der Bundeswehr und dem Reservistenverband auch Organisationen wie die Polizei, das Rote Kreuz oder das THW. Es gibt Beratungsstände für Veteranen, Angehörige und Interessierte. Ziel des Veteranentages ist es, dass Zivilgesellschaft und Einsatzkräfte in Kontakt kommen und ein Zeichen für Anerkennung und Akzeptanz setzen.
6: Zum Tag des offenen Hofes haben Landwirtinnen und Landwirte in ganz Mecklenburg-Vorpommern ihre Betriebe geöffnet. Raus aufs Land, rein ins Erlebnis heißt das Motto und das haben zahlreiche Menschen wahrgenommen. Dominik Kirstea aus der Aktuell-Redaktion.
9: Mehr als 17.000 Gäste konnten die 11 Höfe insgesamt zählen. Eine überwältigende Resonanz, so der Präsident des Landesbauernverbandes Carsten Trunk. Besonders die Offenheit der Menschen, das Interesse an Tierwohl und moderner Technik habe den Austausch auf Augenhöhe zwischen den Produzenten und Verbrauchern ermöglicht. Das Programm heute um 12 Uhr öffnet die Trantor Agrar GmbH, gelegen zwischen Greifswald und Termin für Besucherinnen und Besucher. Es gibt unter anderem eine Technik, eine Drohnenvorführung und verschiedene Gesprächsformate rund um landwirtschaftliche Themen. Beim Agrartalk am Nachmittag sprechen

0: ciao.
1: Und ich sage nur.
0: Was ist das denn?
1: Hier so eine
0: Klatsche. Ach so, eine Klatschehand. Ja, ja, sehr schön.
1: So, wir gucken jetzt mal auf das Wetter für uns im Mecklenburg, Frau Pommern. Ich hoffe, Sie haben jetzt einen kleinen Hörsturz bekommen. Gott, oh Gott, oh Gott. Ja, ist auch einiges los, was Public Viewing natürlich betrifft bei uns in Mecklenburg-Vorpommern. Ich sag nur zum Beispiel Public Viewing auf der Hansa-Wiese in Stralsund. Das Ganze dann ab 17 Uhr. Großes Fußballfest. Und ja, ansonsten würde ich sagen, ziehen wir uns alle mal so ein bisschen wetterfest an, wenn wir nämlich draußen sind und Fußball schauen. Es ist sehr, sehr unbeständig. Temperaturen ein wenig herbstlich, möchte ich gerne es nennen. 14 Grad zurzeit in Neubrandenburg, 12 haben wir gerade in Stralsund. Da kann es auch gerade gut regnen. Und 14 Grad auch in Wismar, maximal so 17, 18 Grad sind heute drin. Mehr wird das nicht. Dazu kommt noch ordentlich Wind. Der kommt mäßig aus West bis Nordwest, an der See auch gerne frisch bestarkt mit knackigen Böen. In der kommenden Nacht auch wieder viele Wolken, vereinzelte Schauer bei 13 bis 11 Grad. Und morgen am Montag sieht es eigentlich ganz ähnlich aus. Viele Wolken, dann lockert es wieder auf, dann gibt es wieder ein bisschen Schauer und Gewitter, vor allem so Richtung See bei ähnlichen Temperaturen. Und es bleibt auch noch windig. 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Und gerade gehört auch schon bei René in den Nachrichten. Der Hinweis gilt nämlich immer noch für Grambo im Kreis Vorpommern-Greifswald. Da haben wir ja noch den großen Feuerwehreinsatz. Und da auf jeden Fall die Anwohner noch die Fenster und Türen geschlossen halten und auch die Lüftungs- und Klimaanlagen unbedingt abschalten. Und weil es gut windig ist, das unbeständige Wetter, die Rügenfähre, die fährt heute nämlich den ganzen Tag nicht mehr zwischen Schalbrode und Glewitz. Und geblitzt wird auch noch natürlich auf der A24. Zum Beispiel Richtung Hamburg, Höhe Zarrentin, auf der B5 in Dersenow Richtung Ludwigslust, dann auf der B96 auf Rügen zwischen Bergen und Lietzow, Höhe Ralswiek, auf der 103 Stadtautobahn Rostock Richtung Warnemünde, Höhe Evershagen. Dann geht's auf die 105 in Pantelitz Richtung Rostock, B198 zwischen Kleintrebow und der B96, B321 in Zachow Richtung Parchim, in Burg Stargard in der Karl-Stolte-Straße stadteinwärts und immer noch in Wolgast in der Hufelandstraße beidseitig Höhe Kleeblatt-Center. Und haben Sie auch noch einen Blitzer entdeckt, sind gerade irgendwo unterwegs, zum Beispiel gerade in Vorpommern. Da kommt gerade richtig Regen runter und es ist sehr gefährlich vielleicht auf den Straßen. Dann sagen wir es allen anderen, klingeln Sie durch. 0800 59 59 100 oder Sie schicken eine Nachricht. Gerne auch mal eine Sprachnachricht über die NDR MV App.
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1: Ja, und natürlich möchte ich von Ihnen wissen, wie sieht's aus heute mit Fußball Deutschland gegen Curaçao? 19 Uhr ist ja Anpfiff bei der Fußballweltmeisterschaft für unser Team. Wo schauen Sie das? Schauen Sie das überhaupt? Haben Sie da vielleicht gar keinen Bock drauf? Schreiben Sie mir auch gerne über die NDR MV-App. Und hier gibt's jetzt einen aktuellen Hit. James Blunt, Cold.

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Land of the World. Ein aktueller Hit in ihrem Lieblingsmix bei NDR1 Radio MV. Wir spielen die Deutschen und wir spielen die Kulthits. Die meisten 80er. Ab geht's ins Jahr 1987. Ich liebe ihn. Rick Astley. Never gonna give you up.

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1: Das Wetter für uns in Mecklenburg-Vorpommern ist sehr aprillig in diesem Juni. Und wenn wir vor allem mal so Richtung Abend schauen, wenn ja die deutsche Nationalelf gegen Curaçao spielt um 19 Uhr. Vielleicht ist es gar nicht so schlecht, wenn wir manchmal auch so ein bisschen drin sind. Ich sag nur Rostock LT Club, da haben wir nämlich auch ein Public Viewing. Die Deutschlandspiele werden dort übertragen. Das ist schon mal ganz schön, das so ein bisschen überdacht halt, wenn es dann wieder schauert oder auch im Rostocker Zwischenbau. Da können wir auch alle gemeinsam die Deutschlandspiele sehen. Anpfiff ist ja 19 Uhr, Einlass ist zum Beispiel dann im Rostocker Zwischenbau um 18 Uhr. Ja, denn wir sollten uns heute wirklich so ein bisschen wetterfest anziehen. Es ist viel Regen unterwegs, mal ein Schauer, mal ein Gewitter, dann wieder Wolken, dann wieder Sonne. 13 Grad aktuell in Schwerin, 12 im verregneten Greifswald und 14 aktuell in Rostock. Ja, maximal 17, 18 Grad gibt das heute. Dazu kommt noch ordentlich Wind, der kommt gut um die Ecken. In der kommenden Nacht bleibt es wolkenreich und auch einzelne Schauer sind wieder unterwegs bei so 13 bis 11 Grad. Der Drei-Tage-Trend morgen am Montag geht es genauso wechselhaft weiter. Also viele Wolken, dann lockert es wieder auf, dann gibt es wieder Sonne, dann gibt es wieder Schauer, vor allem Richtung See bei ähnlichen Temperaturen. Und es bleibt auf jeden Fall auch windig, vor allem Richtung See. Am Dienstag dann auch wechselnd heiter bis wolkig, meist trocken um 19 Grad. Und am Mittwoch viele Wolken, bisschen Sonne, vielleicht auch so ein bisschen Regen bei um die 22 Grad. Es geht ja immer mehr Richtung Sommer. 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Und da schauen wir auf jeden Fall nochmal nach Grambo im Kreis Vorpommern-Greifswald. Da läuft ja immer noch der Feuerwehreinsatz in der Dorfstraße. Das heißt, Anwohner unbedingt noch Fenster und Türen geschlossen halten, Lüftungs- und Klimaanlagen abschalten. Und dann hat mich gerade noch eine Info erreicht von meinem lieben Kollegen Robert Schubert aus dem Vorpommern-Studio Greifswald. Denn es wird eine Schildkröte vermisst, und zwar in Gribo, eine sogenannte Spornschildkröte. Die ist relativ groß, muss ich sagen. Ich habe hier auch gerade so ein Bild liegen. Zwischen Gribo und Gützkow wurde eine Schildkröte gefunden. Jetzt heißt es natürlich von der Tierrettung Vorpommern-Greifswald, wer kennt sie, wer vermisst sie? Also wenn Sie da Infos haben, klingeln Sie sonst auch gerne hier mal durch über unsere Hotline 0800 5959 100. Vielleicht können wir da noch irgendwie was arrangieren oder vielleicht ist das Ihre, das ist ja dann noch besser. Also wir kümmern uns auf jeden Fall drum, wir sind da. Und dann haben wir noch eine Info für die Rügenfähre. Die fährt heute den ganzen Tag nicht mehr zwischen Stahlbrode und Lewitz, natürlich wegen des Windes. Das Wetter ist einfach ungemütlich. Geblitzt wird auch noch. Auf der A24 Richtung Hamburg, Höhe Zarrentin, dann auf der B5 in Dersenow Richtung Ludwigslust, auf Rügen B96 zwischen Bergen und Lietzow, Höhe Ralswiek, dann auf der 103 Stadtautobahn Rostock Richtung Warnemünde, Höhe Evershagen, auf der 105 im Pantelitz direkt Richtung Rostock, dann geht's auf die B197 Glienke Richtung Neubrandenburg kurz nach der A20 Brücke, dann B198 haben wir auch noch zwischen Kleintrebbow und der B96, B321 in Zachow Richtung Parchim, in Burg Stargard, Karl-Stolte-Straße stadteinwärts und in Wolgast, Hufelandstraße, beidseitig, nämlich Höhe Kleeblatt-Center. Haben Sie auch noch einen Blitzer entdeckt, sind gerade unterwegs, es schüttet wie aus Eimern und da ist es richtig gefährlich, wo Sie gerade langfahren, dann klingeln Sie hier durch. Wir sagen es allen anderen, 0800 5959 100 oder schicken gerne eine Nachricht über die NDR-MV-App. Ja, so machen wir das.
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1: Und hier jetzt ein Hit. Der stimmt uns, finde ich, schon mal so ein bisschen drauf ein. Heute Abend 19 Uhr Fußball, Deutschland Curaçao. Es gibt schon so ein bisschen Speed nach vorne. Ab geht er.
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0: NDR 1 Radio MV hier. Ja, gestern war schon richtig cool. So viele von Ihnen waren beim Tag des offenen Hofes im ganzen Land mit dabei. 17.000 Besucher haben alle Höfe zusammengezählt.
1: Also so sauber, so ordentlich. Man sieht ja auch, den Tieren geht es gut. Das ist wirklich richtig schön.
2: Wir haben uns erst die Technik beguckt vorne. Wenn man das so von Dichten sieht, ist ja schon Wahnsinn.
3: Ne? Weil ich liebe Kühe über alles und ich möchte Treckerfahrer werden, weil es cool.
4: Die Kinder müssen ja auch mal sehen, wo alles herkommt. Und es ist auch schön, als Bürger zu sehen, wo die Milch herkommt oder Fleisch auch herkommt, ne? Das Regionale.
5: Phänomenal. Wir haben gerade gesagt, dadurch, dass das hier alles offen ist, von der Luft her, dass es überhaupt nicht mehr stinkt, so wie man das von früher noch kennt. Und dann eben von der Technik her, dass die Kühe da wirklich von alleine hingehen und sich dann eben melken lassen. Also gigantisch.
0: Ja, ein Betrieb ist heute auch noch am Start, der in Trantow, nämlich im Landkreis Vorpommern-Greifswald. Carsten Stegelmann, der ist der Chef vom Ganzen. Wann geht das los auf eurem Hof, Carsten?
6: Wir starten um 12 Uhr und wir haben hier ganz, ganz viele regionale Vertreter mit dabei. Wir wollen unheimlich viel zeigen, wie Landwirtschaft zum Anfassen, wie verändert sich Landwirtschaft im Rahmen der Digitalisierung mit Unterstützung von KI. Wir werden hier also Drohnentechnik zeigen. Wir wollen auch natürlich regionale Produzenten wie Imker, die Meiereien sind mitfahren. Wir zeigen eine Strecke hier von Korn bis zum Brot hin. Wie wird Getreide analysiert? Welche Qualitätsparameter braucht man? Wir haben ganz viel hier zu essen. Die örtliche Feuerwehr ist mit dabei. Also wir haben breit aufgestellt mit dem, was man hier im ländlichen Raum hat.
0: Der Tag des offenen Hofes heute am Sonntag in Trantow zwischen Demmin und Greifswald.
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0: Und ab geht's in die 80er mit NDR 1 Radio MV. Wir spielen die aktuellen, wir spielen die deutschen und eben die Kulthits. Die meisten 80er immer bei NDR 1 Radio MV. Wie den hier, Brian Ferry, Slave to Love.

Bei diesem Titel muss man immer mittanzen. Justin Timberlake. Can't Stop the Feeling in ihrem Lieblingsmix. Ein aktueller Hit an diesem Sonntag. Ja, wir spielen die deutschen Hits und wir spielen natürlich die Kult-Hits. Die meisten 80er gibt's hier bei NDR 1 Radio MV, wie die Nähe von Culture Club. Karma Chameleon. Gibt's nur gute Musik.

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1: So einen schönen Sonntagvormittag, 11 Uhr.
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1: Ja, und ein Brand hat die Feuerwehr in Grambo in Vorpommern ja in Atem gehalten, muss man wirklich sagen. Jenny Steuder bei uns aus der Nachrichtenredaktion. Ist der Brand mittlerweile gelöscht? Wie sieht's aus?
2: Ja, ist er. Der Brand ist gelöscht und bei dem Feuer in dem Kuhstall sind in der Nacht, und das ist das traurige, 34 Jungrinder verendet. Kurz nach Mitternacht waren 55 Feuerwehrleute aus allen umliegenden Gemeinden vor Ort. Wehrführer Emanuel Reim.
3: Ja, das Ausmaß ist neben dem finanziellen Schaden, der jetzt vorläufig mal mit 300.000 Euro beziffert wurde, was vielleicht auch noch gar nicht ausreicht. Vor allem ja der Schaden an den Tieren und dass hier 34 Tiere ums Leben gekommen sind, das ist doch ein tragischer Befund, und das ist das, was man nicht so gerne vorfindet bei solchem Einsatz, und dass sowas passiert. Ja, besonders schwierig gestaltet sich natürlich die dichte Anordnung der Gebäude und dass in dem abgebrannten Stall Tiere gehalten wurden und in einem weiteren Teil auch die Futtervorräte lagerten, die jetzt auch die Brandbekämpfung in die Länge gezogen haben. Auch die Futtervorräte sind abgebrannt und müssen jetzt noch bis zum Ende abgelöscht werden.
2: Der Stall war über 40 Jahre alt und gehört einer Agrarfirma einer Nachbargemeinde. Ein Gutachter ist bereits vor Ort und sucht nach der Brandursache. Mehr als 17.000 Menschen haben gestern den Tag des offenen Hofes in Mecklenburg-Vorpommern besucht. Auf 11 Betrieben konnten sich Interessierte nicht nur moderne Technik und Tiere ansehen, sondern auch direkt mit den Produzenten ins Gespräch kommen. Steffi Lanin vom Bauernverband Mecklenburg-Vorpommern.
4: Die Leute bei uns am Stand haben uns vor allem berichtet, dass der moderne Tierstall sie sehr, sehr beeindruckt hat. Es waren viele dabei, die sehr beeindruckt und begeistert sind, wie sich Tierhaltung und Landwirtschaft weiterentwickelt hat, was heute möglich ist, was man im Stall alles machen kann, wie die Kühe sich dort bewegen können, wie sie gemolken werden. Die haben sich ganz breit interessiert für moderne Tierhaltung, für Technik und haben kennengelernt, wie ihre Lebensmittel entstehen.
2: Der heutige Weltblutspendetag macht auf ein wachsendes Problem aufmerksam. Zwar findet ein Großteil der Bevölkerung in Mecklenburg-Vorpommern das Blutspenden wichtig, jedoch setzen nur die allerwenigsten dies auch in die Tat um. Konrad Buchwald aus der Aktuell-Redaktion.
5: Derzeit spenden nur rund 3% der Menschen regelmäßig Blut, so Silke Hufen vom DRK Blutspendedienst. Diese Zahl könnte sich noch verringern, wenn die Generation der Boomer als derzeit aktivste Spendergruppe nach und nach ausscheidet und zu wenig Neuspender nachrücken. Dabei werden diese dringend gebraucht, denn statistisch ist jeder Dritte einmal im Leben auf Blutspendepräparate angewiesen. Wer am Aktionstag direkt helfen möchte, kann das bei den DRK-Terminen in Altenplänen, Bentwisch und Neustrelitz. Dort kann jeder spenden, der gesund und volljährig ist, über einen gültigen Ausweis verfügt und mindestens 50 Kilo wiegt.
2: Heute startet das deutsche Team in die Fußball-Weltmeisterschaft.

0: Noch enttäuschender, der Auftakt der Türken, die gegen Australien 0:2 verloren. Schottland dagegen jubelt über einen 1:0-Sieg gegen Haiti, übernimmt dank des 1:1 zwischen Brasilien und Marokko die Tabellenführung.
1: Ja, wir sind sowas von gespannt, was da heute Abend passiert. Und ich möchte natürlich auch von Ihnen wissen, wie sieht's eigentlich aus? Interessiert Sie das Ganze? Gehen Sie heute Fußball gucken? Und ich habe hier gerade mal eine Nachricht bekommen über die NDR-MV-App.
2: Guten Morgen, liebes NDR-Team. Ingo und Elke aus Wiedendorf gehen heute Abend schön nach Sabel zu den Kinofreunden und schauen uns da das Länderspiel an. Es wird schön gegrillt und es gibt noch was zu trinken und dann hoffen wir auf einen tollen Sieg.
1: So ist es. Ingo und Elke, und sie haben noch ein Bild mitgeschickt. Total klasse. Beide hier in Trikotage. Und ich muss ja sagen, diese neuen Trikots sehen ja auch schon richtig cool aus. Sowohl dieses blaue als eben auch dieses 90er. Sieht schon richtig toll aus. Aber wenn wir mal rausschauen, müssen wir uns auf jeden Fall noch was drüber ziehen über das Trikot. Denn es ist sehr, sehr unbeständig. Ein wenig frisch mag ich es bezeichnen. 14 Grad aktuell in Waren in Greifswald, wo es gerade extrem regnet wohl. 12 Grad und 14 Grad aktuell in Rostock. Ja, maximal 17 gibt es heute. Dazu ordentlich Wind, der kommt mäßig aus West bis Nordwest. An der See auch frisch bestarkt mit ordentlich paar Böen um die Ecke. In der kommenden Nacht dann auch viele Wolken und auch ein paar Schauer bei so 13 bis 11 Grad. Und morgen am Montag auch viele Wolken, dann lockert es wieder auf, dann gibt es wieder Gewitter und Schauer, vor allem so Richtung See bei ähnlichen Temperaturen, und dann bleibt es auch noch windig, nicht? NDR 1 Radio MV, der zuverlässigste Verkehrsservice für uns in Mecklenburg-Vorpommern, und wir haben es gerade auch nochmal in die Nachrichten gehört, es gilt immer noch der Hinweis für Grambo im Kreis Vorpommern-Greifswald, die Dorfstraße dort ist ja immer noch gesperrt wegen des Feuerwehreinsatzes, beziehungsweise laufen die letzten Arbeiten, da sollten Anwohner auf jeden Fall Fenster und Türen immer noch geschlossen halten und auch die Lüftungs- und Klimaanlagen noch abschalten. Und noch eine Info für den Fährverkehr, die Rügenfähre. Die fährt heute den ganzen Tag nicht mehr zwischen Thalbrode und Lewitz, natürlich wegen des Windes. Und Stau und stockenden Verkehr haben wir aktuell auf der 105. Rövershagen Richtung Rostock plus 15 Minuten müssen sie mehr mitnehmen. Geblitzt wird auf der A24 Richtung Hamburg, Höhe Zarrentin. Dann geht's auf die A24 Richtung Berlin, im Dreieck Wittstock-Dosse. B5 in Dersenow Richtung Ludwigslust, dann auf Rügen B96 zwischen Bergen und Lietzow, Höhe Ralswiek. Auf der 103 Stadtautobahn Rostock Richtung Warnemünde, Höhe Evershagen. Auf der 105 in Pantelitz Richtung Rostock, dann auf der 109 zwischen Antlam und Relzow, B197 Glienke Richtung Neubrandenburg, kurz nach der A20-Brücke, dann B198 zwischen Kleintrebow und der B96, B321 in Zacho steht ein Blitzer Richtung Parchim. Am Ortseingang Altentreptow, wenn Sie aus Nedemin kommen, in Burgstargard, in der Karl-Stolte-Straße, Stadt einwärts. In Wolgast, Hufelandstraße, Höhe Kleeblatt-Center beidseitig und in Wismar gerade am Zopp. Genau, da haben wir auch noch einen Blitzer. Und wenn ich hier noch einen vergessen habe, weil Sie noch einen gesehen haben, dann klingeln Sie hier noch mich durch. 0800 5959 100 oder schicken gerne auch mal eine Nachricht über die NDR MV-App.
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1: Und dem Lieblingsmix bei NDR 1 Radio MV. Und diese Lady hier, Lady Gaga, bringt uns jetzt die Rötchen auf vorne. Am Sonntagvormittag, wir spielen die deutschen Hits, wir spielen die Kulthits, die aktuellen. Lady Gaga, Pokerface. Machen Sie sich das richtig schön an diesem WM-Sonntag.
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0: ganz entspannt in diesen Sonntagmittag mit NDR 1 Radio MV. Na, und haben Sie den NDR in dieser Woche auch schon mal irgendwo getroffen? Wir sind ja für Sie im Land unterwegs. Heute noch auf den Tag der offenen Höfe oder beim Tag der Norddeutschen in Dömitz oder beim Schlossfest in Schwerin mit dem Tag des offenen Landtags. Überall. Und unser Frühstücksclub mit Dania und Nils, die waren diese Woche beim Herzbäcker in Mönckebude im Landkreis Vorpommern-Greifswald, haben von dort aus gesendet und sind vor allem mit richtig vielen von Ihnen ins Gespräch gekommen.
1: Im Fernsehen sehen sie schon toll aus, aber live ist ja noch mal ganz anders. Moderatoren zum Anfassen, die sind einfach Mensch und das ist schön.
2: Ich habe meinen Mann dazu überredet, ich sage, ich möchte das gerne mal live erleben. Das Equipment, so im Fernsehen sieht das ja doch alles anders, ein bisschen anders aus.
3: Es ist einem gar nicht bewusst, wie viele Leute auch im Hintergrund arbeiten, ne? Also man denkt immer, Dania und Sils sind vorne weg, aber nee, da sind viele Leute hier nebenbei und macht Spaß, das mal zu erleben.
4: Wir haben gedacht, heute früh beim Aufstehen trinken wir doch mal Kaffee in Mönckebude. Da wir uns ja gerne auch mal hier mit einbringen, wenn schon mal in der Gegend was ist. Und es ist toll, dass die Leute das so gut annehmen. Ja, und ihr seid einfach auch nur Menschen wie du und ich, ne?
0: So ist es, das kann ich bestätigen. 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

Keating, Life is a Rollercoaster in ihrem Lieblingsmix bei NDR 1 Radio MV. Wir spielen die Kult-Hits, wir spielen die deutschen Hits, wie den hier von den Pudis. 1979, Melanie. Und ich halte jetzt auch die Klappe, damit Sie richtig aufdrehen können.

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8: Und wir gucken mal jetzt auf das Wetter hier für uns in Mecklenburg-Vorpommern. An diesem Fußballsonntag gerade eine Nachricht bekommen von Bernd über die NDR-MV-App. Hat geschrieben, Moin Theresa, hier bei uns in Lassahn schauen wir heute Abend gemeinsam Fußball im Vereinsheim des Lassahner SV 90. 18 Uhr geht der Grill an, sagt er. Na, da schaue ich nochmal vorbei. Außerdem läuft heute noch ein Dorfflohmarkt, das Ganze noch bis 17 Uhr. Viele liebe Grüße sendet er an alle, an das Team aus Lassahn und überhaupt liebe Grüße auch an dich, Bernd. Das ist toll. Und gut, dass ihr drin sitzt, glaube ich. Denn bei uns im Land, ja, es ist sehr durchwachsen, wie ein guter Schinken auf jeden Fall. Viele Wolken und vor allem ordentlich Regen gerade unterwegs. Rund um Rostock, um Greifswald, da haben wir zum Beispiel gerade 12 Grad in Greifswald. In Rostock 13, in Parchim 14. Es wird immer mal nass heute, bei maximal dann 17 Grad. Dazu kommt noch ordentlich Wind. Der kommt mäßig aus West bis Nordwest an, der See auch gerne frisch bestarkt mit knackigen Böen. In der kommenden Nacht auch viele Wolken. Vereinzelt auch noch ein paar Schauer bei so 13 bis 11 Grad und der Drei-Tage-Trend. Ja, morgen am Montag geht's ähnlich weiter. Wolken, dann so ein bisschen Sonne und dann wieder ja Schauer und vor allem Gewitter Richtung See, Richtung Küste bei ähnlichen Temperaturen. Es bleibt auch windig. Am Dienstag, ja, meist wohl trocken, aber auch eher unbeständig, so um die 19 Grad. Und am Mittwoch viele Wolken, bisschen Sonne, bisschen Regen um die 22 Grad. Wir steigern uns ja jetzt jeden Tag, nicht? 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Da haben wir noch eine Info für den Fährverkehr. Die Rügenfähre, die fährt nämlich heute wegen des Wetters nicht zwischen Stahlbode und Glewitz und er stockt und staut zum Beispiel auf der B105 Rövershagen Richtung Rostock aktuell plus 20 Minuten mehr mitnehmen. So, und dann schauen wir mal auf die Blitzer. Geblitzt wird auch noch auf der A24 gleich zweimal Richtung Hamburg Höhe Zarrentin und Richtung Berlin im Dreieck Wittstock-Dosse. Auf der B5 in Dersenow Richtung Ludwigslust. Dann geht's nach Rügen B96 zwischen Bergen und Lietzow Höhe Ralswiek. Auf der 103 Stadtautobahn Rostock Richtung Warnemünde Höhe Evershagen. Dann auf der 105 in Pantelitz Richtung Rostock. Auf der 109 zwischen Antlam und Relzow. Dann B197 Glienke Richtung Neubrandenburg. Kurz nach der A20 Brücke. Dann B198 zwischen Kleintrebbow und der B96. B321 in Zachow Richtung Parchim. Dann geht's weiter am Ortseingang Altentreptow, wenn Sie aus Neddemin kommen. In Burgstargard immer noch in der Karl-Stolte-Straße stadteinwärts. Dann auch noch in Wolgast, Hufelandstraße beidseitig, nämlich Höhe Kleeblatt-Center. Und in Wismar am Zopp. Und wenn ich hier noch einen Blitzer vergessen habe und Sie kennen den, dann klingeln Sie hier durch, kostenlos. 0800 5959 100 oder schicken gerne mal eine Nachricht, wie der Bernd, über die NDR-MV-App, wo Sie heute Fußball gucken. Also wenn Sie denn gucken, nicht?
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0: Hallo, Robbie Williams, Shame in Ihrem Lieblingsmix bei NDR 1 Radio MV. Ja, und sind Sie auch schon im Fieber, im WM-Fieber? Langsam merkt man es ja. Auch bei uns in Mecklenburg-Vorpommern, zum Beispiel Jan Heringsdorf, direkt am Strand beim Public Viewing.
1: Das ist wirklich fantastisch. Also das ganze Flair, das Wetter spielt mit. Also besser kann man sich das gar nicht vorstellen.
2: Spektakulär. Also dieser Himmel ist toll, das passt zu diesem Ambiente. Ne?
3: Ich sehe das ganze Meer. Und irgendwie passt alles zusammen.
4: Unter freiem Himmel, den Fernseher vor der Augen, wunderbar, sehr schön.
5: Ich habe mir auch schon ein Trikot gekauft, langsam geht es los, also es kribbelt.
0: Heute Abend wird dann die Stimmung hoffentlich noch so ein bisschen besser, wenn unsere Elf gegen Curaçao ab 19 Uhr spielt. Ne? Am NDRMV Fußballstrand in Heringsdorf sehen Sie nämlich alle Spiele der deutschen Mannschaft. Außerdem laufen dort die Viertelfinalspiele, die Halbfinalbegegnungen und das Spiel um Platz 3 und natürlich das WM-Finale. Mit dabei unser NDRMV Sportmoderator Steffen Baxalari vom Nordmagazin. Unbedingt hin mal, das ist eine richtig coole Angelegenheit. Aber so ein bisschen was Dickeres anziehen, ne?

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deutscher Hit, Revolverheld, einfach machen in ihrem Lieblingsmix bei NDR1 Radio MV. Wir spielen die aktuellen und wir spielen die Kulthits. Die meisten 80er gibt's hier, wie den von Glenn Medeiros. Nothing's Gonna Change My Love, 1987. Ganz entspannt in diesem Sonntagmittag.

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2: Einen schönen Sonntagmittag.
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2: Ja, heute früh sind in Grambo bei Löcknitz zwei Ställe eines Agrarbetriebes in Brand geraten. Bei mir jetzt René Steuder aus der Nachrichtenredaktion. René, sehr tragisch.
3: Ja.
2: Mehr als 30 Jungrinder kamen da durchs Feuer ums Leben. Ne?
3: Ja, und bis in den späten Vormittag hinein hatten freiwillige Feuerwehren aus der gesamten Region zu tun, um das Feuer eben zu löschen. An der Brandstelle ist auch unser Reporter Sven-Peter Martens. Sven-Peter, was war denn so schwierig bei der Brandbekämpfung?
4: Ja, man muss sich das so vorstellen, hier stehen zwei Ställe nebeneinander, die bis auf die Grundmauern runtergebrannt sind. In einem standen die Jungrinder, von denen leider 34 durch das Feuer getötet wurden. Einige Tiere wurden auch verletzt. In dem anderen Stall lagen Heu und Stroh und als Heu und Stroh Feuer fing, brannte es hier lichterloh. Neben mir steht jetzt der Wehrführer der Feuerwehr Ladentin Grambo, Emanuel Reim. Was haben die Kameraden denn hier vorgefunden?
5: Genau, die Kameraden haben kurz nach Mitternacht ein völligem Ausmaß schon brennendes Stallgebäude vorgefunden. Leider auch schon mit den betreffenden Tieren. Wir haben uns darauf konzentriert, die weiteren Teile in der Stallanlage vor der Ausbreitung des Feuers zu schützen und um nicht noch mehr zu gefährden.
4: Herr Reim, kann man denn schon etwas zum Ausmaß des Schadens sagen?
5: Na, die beiden Stallgebäude sind bis auf die Grundmauern heruntergebrannt. Der Schaden beläuft sich nach vorläufiger Schätzung auf mindestens 300.000 Euro. Inklusive des Wertes der getöteten Tiere.
4: Die Polizei hat mittlerweile auch ein Strafverfahren wegen Verdachts der Brandstiftung eingeleitet. Der Brandursachenermittler, der ist auch gerade hier angekommen und wird gleich zum Einsatz kommen. Ja, er wartet im Prinzip noch, bis die letzten Glutnester erloschen sind.
3: Vielen Dank, Sven-Peter Martens, live aus Grambo nach dem Brand eines Kuhstalls. Nach fast einem Jahr Sanierung fahren von heute an wieder ICE-Züge auf der Fernbahnstrecke zwischen Hamburg und Berlin. Ja, eigentlich sollte der Verkehr ja schon im April rollen, doch der strenge Winter, der verzögerte dann den Plan. Ganz fertig ist die Strecke aber auch jetzt noch nicht. Aus Hamburg, Reinhard Postelt.
6: Zwischen Hagenow und Berlin-Spandau muss noch die neue Signaltechnik abgenommen werden. Zudem schränken Belastungsfahrten die Höchstgeschwindigkeit ein. Das heißt, Fernzüge sind einige Minuten länger unterwegs. Immerhin fahren alle Nahverkehrszüge nach Fahrplan. Seit August letzten Jahres hat die Bahn 165 Kilometer Gleise, 250 Weichen und 25 Bahnsteige erneuert. Auch hier ist man nicht ganz fertig geworden. Deshalb sind Bahnsteige in Bergedorf, Nauen und Falkensee nicht barrierefrei erreichbar.
3: Und jetzt gibt's weitere Meldungen des Tages im Überblick. Mehr als 90 weitere Projekte der Bahn, und damit bleiben wir bei diesem Thema, sind Medienberichten zufolge in Gefahr, weil der Bund nicht genügend Geld bereitstellt. Das meldet das Redaktionsnetzwerk Deutschland unter Berufung auf eine Antwort der Bundesregierung. Nachgefragt hatten die Grünen. Demnach sind Projekte in verschiedenen Planungsphasen betroffen, auch solche von überragendem, wie es heißt, öffentlichen Interesse. Allianz pro Schiene fordert, dass der Bund im Haushalt für das kommende Jahr entsprechend nachsteuert und auch eine Finanzierung über mehrere Jahre hinweg auf den Weg bringt. Seit Freitag feiert ja die Landeshauptstadt Schwerin das traditionelle Schlossfest. Gestern war der historische Umzug der Höhepunkt. Das Highlight heute: Der Landtag hat seine Türen für jeden geöffnet. Gleich im Vorhof erwarten die fünf Fraktionen des Landtags die Besucher.

0: Asyl gewährt und der Familiennachzug eingeschränkt. Wenn das nicht reicht, soll es auch für EU-Bürger schwieriger werden, in die Schweiz zu ziehen. Zurzeit leben in der Schweiz etwa 9,1 Millionen Menschen, darunter 340.000 Deutsche. Es ist genau 12:05 Uhr. Sie hören die Mittagsschau kompakt hier auf NDR 1 Radio MV. Schauen wir nach heute Abend, denn um 19 Uhr startet ja die deutsche Nationalmannschaft gegen Curaçao in die Fußball-Weltmeisterschaft. Und voller Vorfreude schauen auch die Verantwortlichen beim FC Hansa Rostock auf das Auftaktspiel. Unser Hansa-Reporter Jan Dittjogeit hat dort mal nach den deutschen WM-Chancen gefragt.
1: Für Daniel Brinkmann ist der Fall klar. Tiefstapeln. Das führt zu nichts.
2: Wir sind Deutschland, wir dürfen unter Halbfinale nicht zufrieden sein.
1: Und trotzdem weiß der Hansa-Trainer natürlich, dass die deutsche Mannschaft bei diesem Turnier nicht Anwärter Nummer 1 auf den WM-Titel ist.
2: In der Favoritenrolle sehe ich schon Nationen wie Frankreich, Spanien. Ich glaube schon, dass sie insgesamt am komplettesten sind.
1: Hansa-Sportdirektor Amir Chabot-Sadeh wird da noch deutlicher. Er sieht die DFB-Elf am Ende nicht ganz vorne.
3: WM-Titel glaube ich jetzt nicht, obwohl Deutschland immer eine Turniermannschaft ist. Aber ja, da sind ja auch bis dato in der Vorbereitung einige Störfaktoren, Thema Torwartentscheidung, Thema Dennis Undav.
1: Neben der deutschen Mannschaft wird Amir Chabot-Sadeh auch besonders auf die Auswahl des Iran schauen, für den er zu seiner aktiven Zeit selbst 4-mal im Nationaltrikot auflief. Auf 2 Einsätze im DFB-Dress kommt Hansa-Vorstandschef Ronald Maul. Er hofft, dass eine erfolgreiche WM mehr bewirken kann als nur Fußball-Euphorie.
4: Ja, also ich finde immer, wir sind auch Meister daran, immer irgendwie alles so ein bisschen kritisch zu sehen und negativ zu sehen. Ich bin schon davon überzeugt, dass wir eine sehr gute Mannschaft haben. Und insofern hätte ich da große Lust, wenn es uns als Land mal wieder gewinnt, weil ich persönlich schon auch glaube, dass das auch was mit einer Stimmung im Land macht. Und insofern würde ich mich doch sehr freuen, wenn die Leute sich damit identifizieren und dass wir wirklich so erfolgreich wie möglich sind und vielleicht so ein kleiner Ruck durchs Land geht, dass doch nicht alles so schlecht ist.
1: Und wenn es darum geht, mit positiver Stimmung und viel Optimismus dieses WM-Turnier in Angriff zu nehmen, steht Trainer Daniel Brinkmann durchaus in der ersten Reihe.
2: Wenn du das Prädikat Turniermannschaft hast, wäre es nicht das erste Mal, dass ab den K.O.-Spielen dann richtig explodiert und dann ja, fieber ich mit uns mit und hoffe natürlich, dass wir den Titel mal wieder nach Hause holen.
0: Zu DDR-Zeiten haben Schäfer für das Kilo Rheinwolle 125 Ostmark bekommen. Bei mehr als 4 Kilo Wolle pro Schaf kam da einiges zusammen. Heute zahlen die Schäfer am Ende ja eher sogar noch drauf, denn die Schafe müssen nun mal geschoren werden und für die Wolle gibt's aber nur ein paar Cent. Einige findige Entwickler aus dem Raum Rostock, die wollen das jetzt ändern. Franz Fanta aus der Redaktion Landwirtschaft, Umwelt und Natur hat sie besucht.
5: Lämmer tollen über eine Weide bei Lohmen, Mutterschafe grasen gemächlich zwischen vereinzelten Kopfweiden. Die rund 500 Schafe von Rico Nöller pflegen die Landschaft, liefern Fleisch und Wolle. Doch die ist bei der Textilindustrie einfach nicht mehr gefragt.
6: Im Normalfall wäre so, sie wird abgeholt, wird aber nicht bezahlt. Du scherst deine Tiere, gibst die Wolle hin, bezahlst den Schafscherer und hast null Gewinn. So läuft das heute.
5: Das Innovations- und Bildungszentrum gut 40 Kilometer nördlich in Hohenlukow bei Rostock arbeitet an einer Lösung. Dort werden seit Jahresbeginn die Inhaltsstoffe der Wolle genutzt. Stickstoff, Kalium und Schwefelverbindungen sind die ideale Grundlage für einen Langzeitdünger, der über Monate wirkt und obendrein im Biolandbau einsetzbar ist. Bei der Herstellung muss die Schafwolle 2-mal durch eine Pelletpresse. Die Wärmeentwicklung dabei ist einkalkuliert, erklärt Marit Leterski, technische Mitarbeiterin.
7: Wir schaffen es nicht, beim ersten Mal auf die geforderten 80 Grad zu kommen, um die Keime zu beseitigen. Beim zweiten Mal schon, weil die ja dann schon warm sind, die Pellets.
5: So will es das Veterinäramt. Mögliche Krankheitserreger sollen abgetötet werden, die beispielsweise die Maul- und Klauenseuche auslösen. Allen technischen und bürokratischen Hürden zum Trotz gibt es den Dünger schon jetzt zu kaufen. Online und in einem Baumarkt in Güstrow.
8: Ein hervorragendes Gefühl, weil man hat einmal was Regionales mitgeschafft und man hat auch eine praktische Anwendung. Und man weiß, dass der Schäfer einfach einen höheren Ertrag mitbekommt.
5: Sagt Projektleiter Ulrich Zinser. Auch für den Schäfer aus Lohmen haben die Schafwollpellets echtes Zukunftspotenzial.
9: Zurzeit ist es eben so, du kannst den Schafscherer noch nicht bezahlen. Also auch jetzt, wenn wir die Pellets machen. Schafscherer ist teurer, ne? Das Geld reicht nicht. Und mal sehen, wo es noch hingeht. Natürlich wird die angenommen, könnt ihr uns vielleicht noch ein bisschen mehr bezahlen.
5: Sobald Absatz und Nachfrage stimmen, könnten weitere Schäfer wie Rico Nöller in das Projekt einsteigen. Dann möglicherweise in Form einer Genossenschaft. So der Plan.
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0: Mecklenburg-Vorpommern ist auf jeden Fall sehr, sehr unbeständig. Und ich habe gerade eine Nachricht bekommen vom Jan. Der hat uns Bilder auch geschickt. Und zwar von einer richtig großen Windhose. Mecklenburger Bucht, das war so kurz vor 11, schrieb er. Nördlich Warnemünde-Rehde. Das sieht auf jeden Fall heftig aus. Ja, es ist wirklich sehr, sehr gruselig teilweise draußen. Regen vor allem unterwegs, viele Wolken, ein bisschen Sonne. 14 Grad aktuell zum Beispiel in Güstrow. Dann schauen wir mal Richtung Stralsund, sind wir 12 Grad, in Parchim bei 14, maximal so 16, 17 Grad gibt das heute. Ja, und der Wind hat es in sich, ne? Der kommt aus West bis Nordwest, kommt mäßig an der See, frisch bestarkt mit ordentlich paar Böen. In der kommenden Nacht bleibt es auf jeden Fall auch ja dick bewölkt, vereinzelte Schauer noch unterwegs bei so 13 bis 11 Grad. Und morgen am Montag, ja, viele Wolken. Im Laufe des Tages lockert es da mal auf, kommt ein bisschen Sonne und natürlich gibt es wieder Schauer und Gewitter, vor allem Richtung See bei ähnlichen Temperaturen. Und es bleibt windig, vor allem Richtung Küste. 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Ja, und aufgrund des Wetters fährt die Rügenfähre auch nicht, den ganzen Tag nicht, zwischen Stallbrode und Glewitz. Und wir haben noch Stau und stockenden Verkehr, zum Beispiel A20, Kreuz Uckermark Richtung Rostock, zwischen Sarnitz und Dummersdorf, aktuell plus 10 Minuten. Und die A20 Lübeck Richtung Rostock, zwischen Grevesmühlen und Bobitz, da haben wir eine Baustelle, plus 15 Minuten. Und die 105 haben wir auch noch, Rövershagen Richtung Rostock, plus 10 Minuten. Geblitzt wird auch noch auf der A24, einmal Richtung Hamburg, Höhe Zarrentin und Richtung Berlin im Dreieck Wittstock-Dosse. Auf der B5 in Dersenow Richtung Ludwigslust, dann auf Rügen B96 zwischen Bergen und Lietzow, Höhe Ralswiek. Auf der 103 Stadtautobahn Rostock Richtung Warnemünde, Höhe Evershagen. Auf der 105 in Pantelitz Richtung Rostock, dann 109 zwischen Anklam und Relzow. B197 Glienke Richtung Neubrandenburg, kurz nach der A20-Brücke. B198 zwischen Kleintrebow und der B96. Dann geht's auf die B321 in Zachow Richtung Parchim. Am Ortseingang Altentreptow, wenn Sie aus Nedemin kommen, in Burg Stargard immer noch Karl-Stolte-Straße stadteinwärts, in Wolgast Hufelandstraße beidseitig Höhe Kleeblatt-Center und in Wismar am Zopp. Ja, danke schön für die ganzen Blitzermelder. Wenn Sie auch noch einen gesehen haben oder gerade unterwegs sind und es schüttet wie aus Eimern, es ist sehr gefährlich, klingeln Sie durch, wir sagen es allen anderen. 0800 5959 100 oder schicken gerne mal eine Nachricht, wie zum Beispiel eben der Jan, wenn Sie da was gesehen haben, was da nicht sein sollte, auch auf See. Ja, schicken Sie gerne eine Nachricht, gerne auch eine Sprachnachricht über die NDR MV App.
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0: 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Latricia McNeil. Ain't that just the way I love it.
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1: Endlich. Heute ist es nun also der große Tag. Deutschland steigt in die Fußball-Weltmeisterschaft ein. Jörn Piesowotzki jetzt bei mir im Studio. Jörn, wichtig wird wahrscheinlich, den Gegner nicht zu unterschätzen, ne?
2: Ja, es gab ja in den vergangenen Tagen so viele schöne Bilder und Berichte über diese fantastische Karibikinsel und die lässige Atmosphäre dort. Eine schöne Umgebung hilft aber beiden Seiten heute Abend nix. Deutschland gegen Curaçao. Silke Heine, unsere Kollegin. Wie wichtig ist denn ein Sieg zum Auftakt?
3: Sehr wichtig. Das haben ja die beiden letzten Weltmeisterschaften gezeigt. 2018 und 2022 startete Deutschland mit Niederlagen ins Turnier, schied dann jeweils nach der Vorrunde aus. Das soll diesmal anders sein. Deutschland geht auch als klarer Favorit und mit viel Selbstvertrauen in die Partie gegen den WM-Neuling. Denn die letzten 9 Länderspiele wurden alle gewonnen. Heute soll Nummer 10 folgen. Da hat Curaçaos Trainer Urgestein Dick Advocat naturgemäß was dagegen. Er stärkt seinem Team den Rücken und traut ihm die Sensation zu. In der Abschlusspressekonferenz lobte der niederländische Taktikfuchs zwar Bundestrainer Julian Nagelsmann, versicherte aber auch, dass er der deutschen Mannschaft das Leben richtig schwer machen werde.
2: 19 Uhr geht's los. Wer das Spiel hören will, ist bei sportschau.de bestens aufgehoben. Zu sehen gibt's alles im Ersten oder auf dem NDR Fußballstrand in Heringsdorf.
1: Das hast du was, ja. Und es gab ja in der vergangenen deutschen Nacht interessante Spiele. Spielerisch geglänzt wurde dabei allerdings nicht so ganz viel, ne? So richtig.
2: Nee, Brasilien gegen Marokko war wenigstens in Halbzeit 1 ein Kracher, besonders wegen des sehenswerten Treffers von Vinicius Junior zum 1:1 Endergebnis. Die Türkei hat überraschend 0:2 gegen Australien verloren. Die Australier nach ihrer Führung mit mehreren geparkten Abwehrbussen vor ihrem Tor. Die Schweizer wurden gestern Abend böse überrascht mit dem 1:1 gegen den Underdog Katar. Wenigstens die Schotten um den Star des SSC Neapel, Scott McTominay, sind gut gestartet ins Turnier mit einem 1:0 gegen Haiti.
1: So, und wir bleiben noch ein bisschen auf der anderen Seite des großen Ozeans, Jörn. Da haben sich ja die New York Knicks den Basketball-Titel geholt und Mecklenburg-Vorpommern kann ja so ein bisschen mitjubeln.
2: Ja, Instagram ist ja voll von jubelnden Fans in der tollsten Stadt des Planeten. Lustig auch, wer ihr folgt, der kann auch Jennifer Lopez zugucken, wie sie vor dem Fernseher beim Erfolg der Knicks völlig durchdreht, völlig verständlich, völlig okay. Mit einem Erfolg in San Antonio und Texas haben die New Yorker nach 53 Jahren wieder den Titel in der NBA gewonnen. Und wir freuen uns mit, du hast es gesagt, mit Ariel Hugporti, dem gebürtigen Stralsunder, der Teil der New Yorker Mannschaft ist. Ganz kurz noch, der Schweriner Tennisprofi Nils McDonald steht heute im Endspiel des Turniers in Värnamo in Schweden. Gegner ist der Grieche Aristoteles Tano. Und in der zweiten Bundesliga im American Football haben die Rostock Griffins bei den Hamburg Pioneers mit 48:10 gewonnen. Damit hat sich der letztjährige Vizemeister beim Meister durchgesetzt.
1: Dankeschön für die Infos, Jörn. Und das nächste Update dann am Nachmittag mit dir. Und hier jetzt erstmal ganz entspannt. Johnny Nash, Rock Me Baby in ihrem Lieblingsmix bei NDR 1 Radio MV.

NDR 1 Radio MV, das ist der Lieblingsmix natürlich auch am Sonntagmittag. Das waren 80er, Johnny Nash, Rock Me Baby. Wir spielen die meisten 80er bei NDR 1 Radio MV. Wir spielen auch natürlich die deutschen und die aktuellen. All Right, alle Farben featuring Kiddo.

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1: So, und wir schauen jetzt mal ganz ausführlich auf das Wetter mit unserem Wetterexperten Stefan Kreibum auf der schönen Insel Hiddensee. Lieber Stefan, erstmal, wie sieht's denn bei dir da oben aus, windtechnisch?
2: Ja, es weht ordentlich, der Botten ordentlich aufgewühlt, ja. Und auch die Ostsee, ja, so ein paar stürmische Böen. Es ist windig, aber jetzt auch kein wirkliches Drama, aber es ist halt nicht so, wie man es im Sommer erwartet vielleicht.
1: Ne? Ja, lass uns gerne mal auf die nächsten Stunden schauen, vor allem natürlich Richtung Abend, Richtung Public Viewing, ne? Heringsdorf, wenn da großes Public Viewing heute Abend ist. Wie wetterfest müssen wir uns denn anziehen, sag mal, wie viel Regen kommt da noch so im Laufe des Tages, im Laufe des Abends?
2: Also wetterfest auf jeden Fall die dringende Empfehlung, denn es bleibt ja sehr durchwachsen. Wir haben aktuell auch gerade im Bereich östliches Vorpommern viele, viele Schauer, die da unterwegs sind. Und auch weiter westlich im Bereich Seenplatte bis Nordwest-Mecklenburg sind Schauer unterwegs. Weiter nördlich und auch im äußersten Süden gibt es streckenweise gar keinen Schauer aktuell, aber das ändert sich ja laufend und das wird heute Nachmittag auch sich fortsetzen, dieses sehr, sehr wechselhafte Wetter, das immer wieder mal Schauer durchziehen, da kann örtlich mal kurzzeitig Platzregen mit dabei sein, da kann auch mal Blitz und Donner mit Mang zwischendrin auch mit dabei sein. Zum Abend gibt es die Tendenz, dass es von Westen her eher so ein bisschen nachlässt, dass man Glück haben könnte im südwestlichen, westlichen Mecklenburg. Dass dann keine Schauer mehr reinkommen, aber gerade für den Osten des Landes sehe ich da doch eher weitere Schauer auch in den Abend hinein, dass es da ja auch beim Public Viewing am besten regenfeste Kleidung mitnehmen. Es ist ja immer sehr, sehr unterschiedlich mit den Schauern. Ich habe gerade mal eben gerade eine Mail beantwortet, weil die Anfrage kam, ja, bei mir hier, wir hatten bis jetzt so wenig Regen und ich kann es gar nicht oft genug betonen. Schauer ziehen immer so streifenweise. Da ist es immer so, dass manche Orte viel abkriegen, manche Orte wenig. Das lässt sich einfach nicht ändern. Hat nichts mit Hügeln und Seen zu tun. Das ist den Schauern völlig wurscht, ob dort ein Hügel oder ein See ist. Ja, also, ja.
1: Du, dann lass uns mal auf die nächsten Tage schauen. Wie lange müssen wir noch durchhalten, Stefan, bis der richtige Sommer um die Ecken kommt hier?
2: Na, es wird dann am Ende ziemlich schnell gehen. Bis Dienstag gibt's keine Temperaturänderung, keine wesentliche. Was schon weniger wird, ist die Schauerei. Morgen beschränken die Schauer sich eher noch auf Vorpommern. Nach Westen hin, denke ich, passiert nichts mehr. Mittwoch zieht nochmal so ein kleines Regengebiet durch. Es könnte auf dem Weg nach Osten aber verhungern, aber nochmal eher durchwachsen. Ach, dann ab Donnerstag, schon die Nacht zum Donnerstag, ist deutlich milder, 16 Grad. Und ab Donnerstag Höchsttemperaturen von 25 bis 27 Grad. Also es wird deutlich, deutlich wärmer. Ob Beständigkeit dazu kommt zum Wochenende, müssen wir abwarten. Aber wärmer wird es auf jeden Fall.
1: Super, das wollen wir hören. Dankeschön, Stefan Kreibum. Und dir noch einen schönen Tag.
2: Bis dann. Jo, tschüss.
1: Wir schauen auf die Straßen NDR 1 Radio MV. 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Stau und stockenden Verkehr haben wir. Auf der A20 Kreuz Uckermark Richtung Rostock zwischen Sarnitz und Dummersdorf plus 15 Minuten. Dann A20 Lübeck Richtung Rostock zwischen Grevesmühlen und Bobitzheim auch eine Baustelle. Geht ja nur einspurig durch plus 20 Minuten. Dann haben wir die A24, auch da Bauarbeiten Berlin Richtung Hamburg zwischen Wörbelin und Hagenow plus 10 Minuten. Und dann haben wir hier noch die B105 Rövershagen Richtung Rostock, da ganze 10 Minuten mehr mitnehmen. Und geblitzt wird auch noch auf der A24 Richtung Hamburg, Höhe Zarrentin und in der Gegenrichtung Richtung Berlin im Dreieck Wittstock-Dosse. Dann auf der B5 in Dersenow Richtung Ludwigslust. Auf Rügen immer noch B96 zwischen Bergen und Lietzow, Höhe Rahlsieg. Dann 103 Stadtautobahn Rostock Richtung Warnemünde, Höhe Evershagen. Auf der 105 in Pantelitz Richtung Rostock. Dann auf der 109 zwischen Antlam und Relzow. B192 in Penkow Richtung Malchow. Dann B197 Glienke Richtung Neubrandenburg, kurz nach der R20-Brücke. Dann zweimal auf der B198, einmal zwischen Klein-Trebow und der B96 und zwischen Zirtow und Mirow. Dann B321 in Zachow Richtung Parchim. Am Ortseingang Alten-Treptow, wenn Sie aus Nedemin kommen. In Burg Stargard, Karl-Stolte-Straße stadteinwärts. In Wolgast immer noch, Hufelandstraße beidseitig, Höhe Kleeblatt-Center. Und in Wismar immer noch am Zopp. Und wenn Sie auch noch einen Blitzer entdeckt haben oder gerade durch ein dickes Regengebiet durchfahren und es ist enorm gefährlich, dann klingeln Sie hier durch. Dann sagen wir es allen anderen 0800 59 59 100 oder schicken gerne Nachricht, gerne auch eine Sprachnachricht über die NDR MV-App.
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0: Rolling in the Deep, ein aktueller Hit in ihrem Lieblingsmix. Sie spielen die Deutschen und natürlich die Kulthits. Die meisten 80er bei uns gibt's gleich von dem Electric Light Orchestra. Rock'n'Roll is King. Und vorher schauen wir erstmal in ihre Region, was da so alles passiert ist.
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2: Mit Frank Schwarz. Guten Tag. Die Preisträger des Festspielsommers vom vergangenen Jahr haben in der Neubrandenburger Konzertkirche mit Buzzer Beater die Festspiele in Mecklenburg-Vorpommern eröffnet. Das Armida-Quartett hat vor etwa 800 Zuschauern eine Art Musikcollage mit verschiedenen Kompositionen zur Aufführung gebracht. Das Publikum hat die Musikerinnen und Musiker mit minutenlangen Applaus gefeiert. Insgesamt sind bis September 120 Konzerte an 90 Spielstätten im Land geplant. Großer Auftritt für die Neustrelitzer Corona-Frauen in der Hamburger Elbphilharmonie. Das Vokalensemble war einer von 16 Chören aus Norddeutschland, die im Rahmen des Projekts Die Elbphilharmonie singt vor 2100 Zuschauern aufgetreten sind. Chorleiterin Doreen Rother.
3: Es war grandios.
4: Ich freue mich, dass wir so gut waren. Bin ich stolz drauf. Und wir brauchten uns vor den anderen Chören nicht zu verstecken. Und die Arbeit hat sich gelohnt. Viele haben die Elfi das erste Mal gesehen. Das ist auch toll. Also viel Euphorie, viel Freude.
2: Raus aufs Land, rein ins Erlebnis heißt das Motto zum Tag des offenen Hofes und das haben mehr als 17.000 Gäste im ganzen Land wahrgenommen. Besonders die Offenheit der Menschen, das Interesse an Tierwohl und moderner Technik habe einen Austausch auf Augenhöhe zwischen den Produzenten und Verbrauchern ermöglicht, so Bauernpräsident Carsten Trunk.
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0: Einen schönen Sonntagmittag.
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0: Ja, und uns beschäftigt gerade noch ein Brand eines Kuhstalls oder Kuhställe, auf jeden Fall in Grambo. Unsere Nachrichten jetzt mit Katrin Kalke. Wie ist die aktuelle Lage?
2: Also die freiwilligen Feuerwehren aus der ganzen Region waren bis zum frühen Mittag sogar im Einsatz, um das Feuer zu löschen. Und vor Ort an der Brandstelle ist auch unser Reporter Sven-Peter Martens. Sven-Peter, du hast die Löscharbeiten ein bisschen mitbegleitet. Was hat das so schwierig gemacht?
3: Ja, man muss sich das so vorstellen. Hier stehen zwei Ställe nebeneinander, die bis auf die Grundmauern runtergebrannt sind. In einem standen Jungrinder, von denen leider 34 durch das Feuer getötet wurden. Einige Tiere wurden auch verletzt. In dem anderen Stall lagen Heu und Stroh. Und als das Heu und Stroh Feuer fing, brannte es hier lichterloh. Auch die Dachkonstruktion stürzte. Dann noch einen, sagt der Wehrführer der Freiwilligen Feuerwehr Ladentin Grambo, Emanuel Reim.
2: Dieses Grambo, das ist bei Löcknitz im Landkreis Vorpommern-Greifswald. Kann man denn schon was zum Ausmaß des Schadens sagen?
3: Außer der Wert der 34 toten Jungrinder kommen noch mindestens 300.000 Euro durch die zerstörten Ställe hinzu. Ein Vertreter der Versicherung hat sich hier schon vor Ort ein erstes Bild gemacht. Laut Wehrführer Reim könnte der Schaden auch höher sein.
2: Sven-Peter, ist denn schon was zur Brandursache bekannt?
3: Die Polizei ist hier vor Ort mit mehreren Beamten. Sie ermittelt jetzt wegen des Verdachts der Brandstiftung. Mehr ist noch nicht bekannt. Ein Brandursachenermittler ist hier vor etwa einer Stunde am Brandort in Grambo eingetroffen. Sobald die letzten Glutnester erloschen sind, beginnt er mit der Arbeit.
2: Dankeschön, Sven-Peter Martens war das live aus Grambo beim Löcknitz im Landkreis Vorpommern-Greifswald. Ja, und das Wetter, das zeigte sich heute nicht gerade von seiner schönsten Seite. Trotzdem zog es am Vormittag viele Menschen ins Schweriner Schloss, in den Burggarten auch. Der Tag der offenen Tür im Landtag, das war einer der Höhepunkte des Schlossfestes, das seit Freitag ja viele Besucher ins Residenzensemble lockt. Michael Seidel aus unserer Aktuell-Redaktion ist jetzt bei mir im Studio. Micha, hat der Wind und der Nieselregen denn die Feierlaune der Gäste überhaupt bremsen können, getrübt?
4: Na, ich würde sagen, überhaupt nicht. Also als die Tore aufgingen um 10, strömten die Menschen in das Schloss. Schon im Vorhof standen ja die ersten Infostände. Da war überhaupt keine Zurückhaltung zu sehen. Gute Laune gab es vor allem beim Unterhaltungsprogramm im Schloss Innenhof. Und auch im Burggarten konnten sich die vielen Aussteller über Zulauf nun wirklich nicht beschweren.
2: Wie viel Gelegenheit gab es denn jetzt wirklich für so direkte Gespräche mit den Abgeordneten oder auch mit den Ministerinnen und Ministern?
4: Na, Minister und Minister habe ich so viele nicht gesehen. Aber schon im Vorhof standen ja alle 5 Fraktionen mit Infoständen und Informierten zu ihrer Arbeit. Die Krönung für manche Besucher war aber, mal im Plenarsaal auf einem Abgeordnetenstuhl zu sitzen oder gar am Rednerpult zu stehen. Auf den Fraktionsfluren gab es viele Gespräche, Diskussionsrunden, Bürgerdialog und in den Konferenzräumen auf der Landtagsetage haben sich auch die Fachausschüsse des Landtags präsentiert.
2: Und der Norddeutsche Rundfunk, der ist ja traditionell immer Medienpartner beim Tag der offenen Tür im Landtag. Was war denn am NDR-Stand heute schon so zu erleben?
4: Na, ähnlich wie überall. Also vor dem Schloss gab es so eine regelrechte Medienmeile. Neben uns standen noch Kollegen anderer Medien. Viele Gespräche gab es auch dort am Infostand, wie der NDR arbeitet, wie die Themen ins Fernsehen, ins Radio oder ins Internet kommen. Und auch im NDR-Landtagsstudio auf der Zwischenetage konnten sich Besucher anschauen, wie wir über Parlamentsarbeit berichten.
2: Dankeschön, Michael Seidel aus der Aktuellredaktion. Und jetzt weitere Meldungen. Bei den Bemühungen um ein Ende des Iran-Kriegs bleibt offen, wann ein Abkommen unterzeichnet wird. Der Iran hat bislang keinen Termin genannt. Nach Angaben eines Sprechers des Außenministeriums müsse man weiter abwarten. Eine Unterzeichnung noch heute sei unwahrscheinlich. Auch die Nachrichtenagentur Fars berichtet, Teheran prüfe weiterhin politische, rechtliche und technische Fragen. Die USA und Vermittler Pakistan hatten eine Unterzeichnung eines Rahmenabkommens für heute erwartet. In der Schweiz läuft die Auszählung einer Volksabstimmung über eine Obergrenze für die Bevölkerung. Die rechte Schweizer Volkspartei will verhindern, dass die Einwohnerzahl durch Zuwanderung

0: 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Und da sagen wir Glückwunsch nach Greifswald an die jungen Plattdeutsch-Fans. Bei der 38. NDR Geschichtswettbewerb Vertell doch mal haben Schülerinnen und Schüler des Friedrich-Ludwig-Jahn-Gymnasiums den Ü18-Preis gewonnen. Mit ihren Kurzgeschichten, Tonfiguren und einem Trickfilm sicherte sich der Kurs Pöttern o Platt den Preis für Kinder und Jugendliche. Und die Einzelheiten hat jetzt Thomas Nädler aus der Kulturredaktion.
1: Bei der großen Vertell-doch-mal-Gala im Hamburger Ohnsorg-Theater nahmen die Schülerinnen und Schüler ihre Ehrung entgegen. 1000 Euro für die Klassenkasse. Entstanden waren die prämierten Beiträge zum Thema Kuddelmuddel in einem Töpferkurs am Greifswalder Jahn-Gymnasium, in dem auch Plattdeutsch gelehrt wird. Die 5 besten Kurzgeschichten der Erwachsenen kamen in diesem Jahr aus Schleswig-Holstein und Niedersachsen. Zum Wettbewerb ist auch wieder ein Buch mit den besten 25 Geschichten erschienen. Vertell doch mal wird ausgerichtet vom NDR, von Radio Bremen und dem Ohnsorg-Theater.
0: Thomas Nädler berichtete aus der Kulturredaktion. Und heute Abend startet die deutsche Fußballnationalmannschaft endlich ihre WM-Mission gegen Außenseiter Curaçao. In Houston in den USA ist die Mannschaft von Bundestrainer Nagelsmann klarer Favorit. Anstoß ist um 19 Uhr und Anne von Eickels aus dem ARD-WM-Team schaut voraus.
2: Die Fußball-WM ist aufgeblasen wie nie zuvor mit 48 Mannschaften, 104 Spielen und bis zu 6 Milliarden Zuschauern vor den Bildschirmen. Doch im Kleinen dieses großen Turniers denkt der Bundestrainer vor dem ersten WM-Spiel seiner Karriere an die Zeit als Jugendtrainer zurück. Auch damals war Anstoß gegen Mittag, so wie heute gegen Curaçao.
3: Ich bin ehrlich gesagt ein großer Freund davon. Es erinnert mich so ein bisschen an die U19-Zeit zurück, wo man um 11 gespielt hat. Dann ist der Tag nicht so ewig lang im Hotel. Ich finde es sehr, sehr gut und ich glaube auch die Spieler begrüßen das. Wenn du so ewig lang warten musst, bis mal losgeht, ist auch nicht schön.
2: Und so gibt es den traditionellen Glücksmilchreis vor dem Spiel heute nicht zum Nachmittagssnack, sondern schon zum Frühstück. Und die wichtigsten Taktikbesprechungen hat Julian Nagelsmann auch schon erledigt.
4: Ja, alle Spieler sind gesund und Manu wird beginnen. Auch gesund.
2: Torwart Manuel Neuer ist also rechtzeitig fit geworden für das Spiel gegen Curaçao. Ein vermeintlich kleines Team bei dieser großen WM.
4: Das ist so ein bisschen so eine DFB-Pokal- oder Pokalsituation. David Goliath.
2: Im DFB-Pokal bei der U19 oder der größten Weltmeisterschaft in der Geschichte. Fußball ist und bleibt eben nur Fußball. Im Kleinen und im Großen.
5: Das Wetter für uns in Mecklenburg-Vorpommern ist und bleibt sehr, sehr unbeständig. Wenn wir heute alle Fußball schauen wollen, vor allem draußen, auf jeden Fall eine dickere Jacke mitnehmen. Regenschirm, Regencape, ne? Es ist einiges hier unterwegs an Regen. Aktuell kriegt auch gerade so jeder irgendwie so ein bisschen was ab. 15 Grad zurzeit in Schwerin, 15 haben wir in Neubrandenburg und 14 Grad aktuell in Stralsund. Maximal, ja, so 17 Grad sind heute drin. Dazu gibt's ordentlich Wind, der kommt mäßig aus West bis Nordwest. An der See auch gerne frisch bestarkt mit ordentlich paar Böen. Und in der kommenden Nacht auch viele Wolken, vereinzelt noch paar Schauer. Bei um so ja 13 bis 11 Grad. Und morgen am Montag auch viele Wolken. Dann lockert es mal wieder auf. Dann gibt es wieder Schauer und Gewitter, vor allem Richtung See. Und es bleibt auch windig bei ähnlichen Temperaturen wie heute. 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Und wir haben auf jeden Fall noch Infos für den Fährverkehr. Betrifft nämlich die Rügenfähre zwischen Stallbode und Glewitz. Die fährt nämlich wegen des Wetters nicht. Und es staut und stockt auf folgenden Straßen. Einmal auf der A20, Kreuz Uckermark Richtung Rostock zwischen Sarnitz und Dummersdorf. Eine Viertelstunde mehr mitnehmen. Auch auf der A20 Lübeck Richtung Rostock zwischen Grevesmühlen und Bobitz haben wir ja auch eine Baustelle. Plus 20 Minuten. Dann A24 Berlin Richtung Hamburg. Auch da eine Baustelle zwischen Wöbbelin und Hagenow, da sind es gerade 10 Minuten mehr. Und die B105 haben wir auch noch, Rövershagen Richtung Rostock, da hat 10 Minuten mehr ein Plan. Geblitzt wird auch noch auf der A24 zweimal. Richtung Hamburg, Höhe Zarrentin auf jeden Fall. Dann Richtung Berlin im Dreieck Wittstock-Dosse. Auf der B5 in Dersenow Richtung Ludwigslust. Auf Rügen immer noch B96 zwischen Bergen und Lietzow, Höhe Ralswiek. Dann geht's auf die 103 Stadtautobahn Rostock Richtung Warnemünde, Höhe Evershagen. Dann auf der 105 in Pantelitz Richtung Rostock. Auch auf der 109 zwischen Antlam und Relzow. Dann B192 in Penkow Richtung Malchow. B197 Glienke Richtung Neubrandenburg, nämlich kurz nach der A20-Brücke. Zweimal auf der B198 zwischen Kleintrebow und der B96 und zwischen Zirto und Miro. B321 in Zachow Richtung Parchim. Am Ortseingang Alten-Treptow, wenn Sie aus Nedemin kommen. In Burg-Stargard in der Karl-Stolte-Straße immer noch stadteinwärts. In Wolgast, in der Hufelandstraße beidseitig, Höhe Klebler Center und in Wismar immer noch am Zopp.

0: auch noch einen Blitzer entdeckt haben, gerade irgendwo im Stau stehen oder es schüttet gerade ordentlich und sie kaum über die Straßen, dann sagen wir es hier in allen anderen, wenn sie mal durchklingeln. 0800 5959 100 oder schicken eine Nachricht, gern auch eine Sprachnachricht über die NDR MV App.
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0: Und dem Lieblingsmix bei NDR 1 Radio MV. 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Und der kommt jetzt von Offenbach. Featuring Norma Jean Martin, Overdrive.

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großartige Bonnie Tyler, It's a Heartache in ihrem Lieblingsmix bei NDR 1 Radio MV. 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
5: Jo, und wir gucken mal jetzt auf das Wetter für uns in Mecklenburg-Vorpommern. Und so, wenn ich meinen Kollegen gerade Robert Holmi gesehen habe, ne, der sie gleich hier durch den Nachmittag bei NDR 1 Radio MV bringt, dann weiß ich, was da draußen los ist. Klitschnass ist er neblig hier, doch. 16 Grad aktuell in Schwerin. Hier kommt auch gerade gut was runter. Dann schauen wir mal Richtung Stralsund. Das sind wir 14 Grad. Da scheint es gerade aktuell noch so ein bisschen trocken zu sein. In Neustrelitz haben wir 14 Grad. Es ist und bleibt einfach sehr aprillig in diesem Juni. Maximal 17 Grad. Dazu kommt noch ordentlich Wind. Der kommt aus West bis Nordwest, kommt mäßig an der See, auch frisch bestarkt mit knackigen Böen. In der kommenden Nacht auch immer noch ein paar Schauer unterwegs. Bei 13 bis 11 Grad der Drei-Tage-Trend. Ja, morgen am Montag bleibt es auch eher so ein bisschen wechselhaft. Viele Wolken, dann mal wieder aufgelockert, dann wieder Schauer und Gewitter. Vor allem Richtung See. Es bleibt auch windig bei ähnlichen Temperaturen. Am Dienstag auch ähnlich. Meist trocken, wir gucken mal, um die 19 Grad. Und am Mittwoch dann ein bisschen Regen bei um die 22 Grad. 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Es fährt die Rügenfähre nicht zwischen Stahlbrode und Glewitz wegen des Wetters, dass Sie das mal gehört haben. Und Stau und stockenden Verkehr haben wir auch noch auf der A20 Kreuz Uckermark Richtung Rostock zwischen Sarnitz und Dummersdorf. Aktuell plus 10 Minuten mehr mitnehmen. Dann auf der A20 Lübeck Richtung Rostock zwischen Grevesmühlen und Bobitz haben wir auch eine Baustelle. Plus 20 Minuten aktuell. Und dann haben wir noch die A24 mit einer Baustelle Berlin Richtung Hamburg. Nämlich zwischen Wöbbelin und Hagenow. Da eine Viertelstunde mehr mitnehmen. Und geblitzt wird hier auch noch auf der A24. Einmal Richtung Hamburg Höhe Zarrentin und Richtung Berlin im Dreieck Wittstock-Dosse. Dann geht's auf die B5 in Dersenow Richtung Ludwigslust. Auf Rügen B96 zwischen Bergen und Lietzow Höhe Ralswiek. Dann die 103 Stadtautobahn Rostock Richtung Warnemünde, Höhe Evershagen. Auf der 105 auch in Pantelitz Richtung Rostock. Dann auf der 109 zwischen Anklam und Relzow. B192 in Penkow Richtung Malchow. Zweimal auf der B198 zwischen Kleintrebbow und der B96 und zwischen Zirto und Miro. Dann auf der B321 in Zachow Richtung Parchim. Am Ortseingang Altentreptow, wenn Sie aus Nedemin kommen. In Burgstargard in der Karl-Stolte-Straße stadteinwärts. Dann haben wir noch einen in Wolgast, immer noch in der Hufelandstraße beidseitig, Höhe Kleeblatt Center und in Wismar am Zopp. Und wenn Sie auch noch einen Blitzer entdeckt haben, gerade unterwegs sind, im Stau stehen, zum Beispiel irgendwo auf der A20 bei Bobitz, weil da ja diese Baustelle ist, dann klingeln Sie hier durch, geben mal ein kurzes Zeichen, wie es gerade aussieht, 0800 59 59 100 oder schicken gerne auch eine Nachricht, eine Sprachnachricht, wenn Sie gerade so und so ja stehen im Stau, das geht auch über die NDR MV App.
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Achtung Autofahrer, wir haben die B208, die ist zwischen Bobitz und Mühleneixen nach einem Unfall in beiden Richtungen gesperrt. Also die B208, die ist zwischen Bobitz und Mühleneixen nach einem Unfall in beiden Richtungen gesperrt. Und ich sage jetzt Tschüssi, übergebe jetzt hier an meinen lieben Kollegen Robert Holm. Der bringt sie natürlich mit dem Lieblingsmix durch diesen Sonntagnachmittag. Und hier jetzt Bryan Adams, Heaven. Machen Sie es gut, bleiben Sie gesund und wir drücken unserer Elf heute Abend beim Fußball-Weltmeisterschaft natürlich die Daumen.

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1: Es ist jetzt 14 Uhr.
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1: Ein Brand hat die Feuerwehr in Grambo in Vorpommern die ganze Nacht über beschäftigt. Das Feuer ist mittlerweile gelöscht. Katrin Kalk jetzt in den Nachrichten. Was sagt denn die Polizei zum Ausmaß des Schadens?
2: Also nach ersten Schätzungen liegt der Sachschaden wohl bei mindestens 300.000 Euro. Sven-Peter Martens ist unser Reporter und berichtet aus Grambo.
3: Hier stehen zwei Ställe nebeneinander, die bis auf die Grundmauern runtergebrannt sind. In einem standen Jungrinder, von denen leider 34 durch das Feuer getötet wurden. Einige Tiere wurden auch verletzt. In dem anderen Stall lagen Heu und Stroh. Und als das Heu und Stroh Feuer fing, brannte es hier lichterloh. Auch die Dachkonstruktion stürzte. Dann noch einen, sagt der Wehrführer der Freiwilligen Feuerwehr Ladentin Grambo, Emanuel Reim. Die Polizei ist hier vor Ort mit mehreren Beamten. Sie ermittelt jetzt wegen des Verdachts der Brandstiftung. Mehr ist noch nicht bekannt. Ein Brandursachenermittler ist hier. Sobald die letzten Glutnester erloschen sind, beginnt er mit der Arbeit.
2: Nach rund 10,5 Monaten Sanierung ist die Bahnstrecke Berlin-Hamburg wieder frei. Seit heute früh sollen Fernverkehrszüge aus Hamburg-Berlin in weniger als 2 Stunden erreichen, wie die Deutsche Bahn mitteilte. Allerdings würden die Züge vorerst nicht mit voller Geschwindigkeit fahren. Auf der Strecke müssten noch einige Signale geprüft werden, deshalb könne es bis Monatsende zu Verzögerungen kommen. Der Abschluss der Arbeiten verzögerte sich unter anderem wegen des strengen Winters um rund 1,5 Monate. In den Verhandlungen zwischen dem Iran und den USA gibt es offenbar Fortschritte. Nach Angaben der pakistanischen Vermittler haben sich beide Seiten auf eine Absichtserklärung für ein Friedensabkommen geeinigt. Nun sind Einzelheiten bekannt geworden. Aus der Aktuellredaktion Konstanze Semidey.
4: Die Nachrichtenagentur Reuters zitiert einen iranischen Regierungsbeamten, der mehrere Punkte aus der Erklärung bestätigt. Demnach steht weiter das Ziel, in den kommenden 60 Tagen ein Abkommen zu erzielen. Bis dahin sollen schon verschiedene Schritte unternommen werden. Die Blockade der Straße von Hormus von iranischer Seite aus endet sofort, ebenso die Blockade iranischer Häfen von amerikanischer Seite aus. Die USA verzichten auf neue Sanktionen und erlauben dem Iran für einen bestimmten Zeitraum den Verkauf von Öl. Iranische Vermögenswerte in Höhe von 25 Milliarden Dollar, darunter Bargeld und Kredite, werden freigegeben. Der Iran verzichtet auf die Urananreicherung und den Ausbau seiner Atomindustrie.
2: In Ganzlin im Landkreis Ludwigslust-Parchim ist ein Einfamilienhaus bei einem Brand komplett zerstört worden. Der Besitzer bemerkte die Flammen gestern Abend, wie die Polizei heute mitteilte. Er habe noch versucht, sie mit einem Feuerlöscher zu bekämpfen, jedoch ohne Erfolg. Das Feuer breitete sich im Dachstuhl des Gebäudes aus. Feuerwehrleute konnten das Haus nicht mehr retten. Die Ermittler schätzen den Schaden auf rund 150.000 Euro. Verletzt wurde niemand. Einen gelungenen Auftakt haben die Festspiele Mecklenburg-Vorpommern gefeiert. Mehr als 800 Zuschauer waren gestern bei der Eröffnung in der Neubrandenburger Konzertkirche. Bis September sind 120 Konzerte an 90 Spielstätten im Land geplant. Beatrice Böse aus dem Hafmüritz-Studio mit Einzelheiten.
5: Die Preisträger des Festspielsommers, das Armida-Quartett, haben in der Neubrandenburger Konzertkirche mit Buzzerbeater ein Auftragswerk von Johannes Fischer uraufgeführt. Für das Stück hat der Komponist Melodien aus 20 verschiedenen und bekannten Ouvertüren verwendet, zum Beispiel aus Opern wie Figaros Hochzeit und Ein Sommernachtstraum. Diese hat er wie eine Art Musikcollage arrangiert. Danach folgten Werke von Louis Spohr und Johannes Brahms, die auch von der NDR Radiophilharmonie gespielt wurden. Das Publikum hat die Musikerinnen und Musiker mit minutenlangem Applaus gefeiert.
1: Bin gerade schön nass geworden. Hose, Jacke, alles durch. Bin mit dem Fahrrad hier ins Studio gekommen. Genau im dicken Regen über Schwerin. Das Wetter für uns in Mecklenburg-Vorpommern zeigt den ganzen Nachmittag immer wieder Regen bei höchstens 17 Grad bei uns im Land. Der Drei-Tage-Trend westlich von Warnow und Seenplatte. Morgen immer wieder Schauer. Im Osten des Landes nur wenig Regen. Dienstag trocken und heiter. Und es wird nach und nach wärmer. Zum Ende der Woche deutlich über 20 Grad bei uns im Land. 2:04, NDR 1 Radio MV, der zuverlässigste Verkehrsservice für uns in Mecklenburg-Vorpommern. Die Rügenfähre zwischen Stahlbrode und Glewitz, die fährt wegen des Wetters nicht. Es gibt stau- und stockenden Verkehr auf der A20, Uckermark Richtung Rostock, zwischen Sarnitz und Dummersdorf 10 Minuten mehr. A20 Lübeck Richtung Rostock, zwischen Grevesmühlen und Bobitz 10 Minuten mehr. A24 Berlin Richtung Hamburg, zwischen Wörbelin und Hagenow eine Viertelstunde mehr einplanen. Und dann haben wir die B208 Wismar-Ratzeburg, zwischen Bobitz und Mühlen-Eichsen nach einem Unfall in beiden Richtungen gesperrt. Geblitzt wird auf der A24 Richtung Hamburg, Höhe Zarentin, der Blitzeranhänger. Dann A24 Richtung Berlin im Dreieck Wittstock-Dosse. B5 in Dersenow Richtung Ludwigslust. B96 zwischen Bergen und Lietzow, Höhe Ralswiek. 103 Stadtautobahn Rostock Richtung Warnemünde, Höhe Evershagen. 105 in Pantelitz Richtung Rostock. 109 zwischen Anklam und Relzow. 111 Wolgast Richtung Lümmernsdorf, Höhe Pretzier. B192 in Penkow Richtung

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0: Es ist Sonntag bei uns in Mecklenburg-Vorpommern. Da machen nicht nur wir Menschen einen Ausflug, nein, auch die Enten. Wir haben gerade einen Anruf bekommen, Stadtverkehr Güstrow. Auf der Liebnitzstraße, Ecke Prahnstraße, ist eine Entenfamilie unterwegs und ein Autofahrer stoppt da jetzt gerade den Verkehr, damit da nichts Schlimmeres passiert. Also wenn Sie da gerade unterwegs sind, fahren Sie vorsichtig. Danke fürs Bescheid sagen.
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0: Kaffee trinken heute Nachmittag vielleicht nicht im Garten und nicht auf der Terrasse. Es wird überall noch regnen bei uns im Land. Vielleicht machen Sie das lieber drinnen. Hier ist NDR 1 Radio MV hier. Und das könnte ein Thema sein am Kaffeetisch nachher. Viele von uns haben in dieser Woche beim Messenger-Dienst WhatsApp einen Kettenbrief weitergeleitet bekommen. Da stand sowas drin wie: WhatsApp liest bald mit Hilfe von künstlicher Intelligenz alle unsere Nachrichten mit und deswegen müssen wir da jetzt irgendwas an den Einstellungen ändern. Wir wären ja nicht Ihr Heimatsender, wenn wir uns das nicht mal genauer angeschaut hätten. Wir haben nachgefragt. Was hat es damit auf sich? Klaus Schmiedek von der Verbraucherzentrale Mecklenburg-Vorpommern.
1: Es ist tatsächlich eine Falschmeldung und man muss da gar nichts umstellen. Aha. Die Meldung ist teilweise irgendwie halb wahr. Richtig ist, dass Meta, also das Unternehmen, das WhatsApp betreibt, aktuell Tests vornimmt, die die Verwendung von künstlicher Intelligenz in der App betreffen. Falsch ist aber dann der ganze Rest des Kettenbriefs, also dass ohne Änderung der Einstellung jetzt plötzlich die KI irgendwie auf alle auf dem Handy gespeicherten persönlichen Daten zugreifen können soll oder so, das ist schlicht Blödsinn. Für sowas gibt es zum einen weder eine Rechtsgrundlage, noch wäre das andererseits technisch ohne eine ausdrückliche aktive Freigabe der Daten durch die Nutzer möglich. Das heißt einfach, solche digitalen Kettenbriefe einfach ignorieren, nicht ernst nehmen und bitte erst recht nicht weiterleiten.
0: Also lassen Sie sich da bitte nicht aufs Glatteis führen, fragen Sie gerne auch uns. 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

Unser Hörer Frank sagt, Deutschland gewinnt heute Abend gegen Curaçao mit 3:0. Hat er hier geschrieben über die NDR-MV-App. Also ich würde sagen, gegen das kleine Curaçao muss doch mindestens ein 5:0 her, oder? NDR 1 Radio MV hier. Wir warten zusammen auf das erste WM-Spiel der Nationalmannschaft heute Abend um 19 Uhr. Und wir warten natürlich leichter mit dem Lieblingsmix. 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Blue Monday von New Order. Noch 4,5 Stunden. Dann geidert los. 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
1: Es ist jetzt 3:30. Das Wetter für uns in Mecklenburg-Vorpommern. Der Sonntag, der geht so durchwachsen weiter. Immer wieder Regen bei höchstens 17 Grad. Der Min hat 15 aktuell. Die Insel Vilm hat 17, Lage hat 15 und in Parchim frisch nur 13 Grad. Morgen wieder Regen, vor allem im Westen des Landes. Der 3-Tage-Trend, der zeigt dann aber für Dienstag trockenes und heiteres Wetter an. Und dazu wird es im Laufe der Woche deutlich wärmer. Zum Ende der Woche kriegen wir deutlich über 20 Grad. 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Stau und stockenden Verkehr haben wir auf der A20. Kreuz Uckermark Richtung Rostock zwischen Sarnitz und Dummersdorf 10 Minuten mehr Zeit einplanen. A20 Lübeck Richtung Rostock zwischen Grevesmühlen und Bobitz 20 Minuten mehr Zeit einplanen. Und A24 Berlin Richtung Hamburg zwischen Wörbelin und Hagenow, da stockt's auch, da brauchen Sie eine Viertelstunde länger. B208 zwischen Bobitz und Mühlen-Eixen, da gab es einen Unfall und deswegen ist da in beiden Richtungen gesperrt. Und es gibt noch die kleine Meldung für den Stadtverkehr. Güstrow auf der Liebnitzstraße, Ecke Prahnstraße, ist eine Entenfamilie unterwegs und da gibt es deswegen im Moment ein paar Verkehrsbehinderungen. Und auch bitte nicht vergessen, Info für den Fährverkehr, die Rügenfähre zwischen Stahlbrode und Glewitz, die bleibt wegen des Wetters im Hafen. Geblitzt wird. A24 Richtung Hamburg, Höhe Zarrentin. A24 andere Richtung, Richtung Berlin im Dreieck Wittstock-Dosse. Dann B5 in Dersenow Richtung Ludwigslust. B96 zwischen Bergen und Lietzow, Höhe Ralswiek. 103 Stadtautobahn Rostock mal wieder Richtung Warnemünde, Höhe Evershagen. Dann 105 in Pantelitz Richtung Rostock. 109 zwischen Anklam und Relzow. 111 Wolgast Richtung Lühmannsdorf, Höhe Prezier. 192 in Penkow Richtung Malchow. Außerdem zwischen Kleintrebbow und der B96. Auf der B198 zwischen Zier und Miro haben sie aufgebaut. B23 in Zachow Richtung Parchim. In Burgstargard, Karl-Stolte-Straße statt einwärts. In Wolgast, Hufelandstraße Höhe Kleeblatt-Center, beide Richtungen. Und in Wismar steht noch einer direkt am Zopp. Staus und Blitzer auch am Sonntagnachmittag. 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

0: 14. Juni, nicht mehr lang, denn es ist Urlaubszeit. NDR 1 Radio MV hier. Viele bei uns im Land machen ja Urlaub im eigenen Land, in Mecklenburg-Vorpommern. Das ist bei uns sehr einfach. Fahrrad aufs Dach, los an die Seenplatte, los an den Tollensesee oder auf den Küstenradweg. Aber wie entspannt ist das Fahrradfahren bei uns in Mecklenburg-Vorpommern wirklich? Valeria Kelz aus dem Vorpommern-Studio Greifswald hat es ausprobiert auf einer Landesstraße in Vorpommern. Die L261 zwischen Sassen-Trantow und Greifswald. Valeria, wie entspannt war dein Fahrrad-Selbsttest im Fahrradland Mecklenburg-Vorpommern?
1: Wir haben ja ganz bewusst eine Straße gewählt, die das Paradebeispiel ist. Da gibt es einen Abschnitt mit einem richtig guten Radweg und da denkst du, ja, genau so soll Radfahren sein. Hier können auch Kinder ganz entspannt allein lang. Und ein paar Kilometer weiter fährst du plötzlich ohne Radweg diese schmale, kurvige Straße lang, die auch noch mit Leitplanken versehen ist. Ja, und da merkst du sofort, Vergnügen und Gefahr liegen in MV manchmal echt nah beieinander.
0: Wann genau kippt denn das Radfahren vom Vergnügen in die Gefahr?
1: In dem Moment, in dem du nicht mehr einfach fährst, sondern eigentlich nur noch aufpasst. Also kommt jemand von hinten, wird's irgendwie eng, oh, wo kann ich hin? Und genau da ist der Punkt. Das Problem ist schon da, wo sich Radfahren nicht mehr sicher anfühlt.
0: Dankeschön, Valeria Kelz aus unserem Vorpommern-Studio in Greifswald. 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
1: Es ist 15 Uhr.
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1: In Grambo, unweit der polnischen Grenze, gab es heute früh einen Feuerwehreinsatz. Dort haben Rinderställe gebrannt. Brandursachenermittler waren vor Ort. Katrin Kalke, konnten Sie schon etwas zur Schadenshöhe oder der Ursache des Feuers sagen?
2: Ja, dazu dauern die Ermittlungen noch an. Die Polizei, die sagt, der Schaden liegt bei mindestens 300.000 Euro, vielleicht sogar noch höher. Aus Grambo berichtet Sven-Peter Martens.
3: In einem der Ställe standen Jungrinder, von denen 34 durch das Feuer getötet wurden. Einige Tiere wurden zudem verletzt. Im zweiten Stall lag Heu und Stroh, das ebenfalls in Brand geriet und für eine starke Brandentwicklung sorgte, sagt der Wehrführer der Freiwilligen Feuerwehr Ladentin Grambo Reim. Der Sachschaden an den zerstörten Ställen liegt nach ersten Schätzungen bei mindestens 300.000 Euro. Er dürfte laut Wehrführer Reim aber noch höher ausfallen. Die Polizei ermittelt wegen des Verdachts der Brandstiftung. Ein Brandursachenermittler wurde von der Staatsanwaltschaft Neubrandenburg eingesetzt, um zu klären, wie das Feuer entstanden ist.
2: Das britische Militär hat im Ärmelkanal einen Öltanker der russischen Schattenflotte abfangen lassen und festgesetzt. Premierminister Starmer erklärte, der Einsatz sei ein weiterer Schlag gegen Russland. Aus London Franziska Hoppen.
4: Mit den oft alten und unter fremder Flagge fahrenden Schiffen der sogenannten Schattenflotte versucht Russland, die wegen des Ukraine-Kriegs von den westlichen Alliierten verhängten Sanktionen zu umgehen. Der Premier postete auch ein Video, das zeigt, wie die Soldaten sich in der Dunkelheit aus einem Helikopter über dem Schiff abseilen und es schwer bewaffnet stürmen. Nach Angaben des Verteidigungsministeriums dauerte die Operation 6 Stunden lang und sei in enger Kooperation mit Frankreich erfolgt. Das unter der Flagge Kameruns fahrende Schiff würde nun vor der Südküste überwacht, während die Ermittlungen liefen.
2: Nach der Zerlegung des toten Buckelwals in Dänemark haben mehrere Museen Interesse an Knochen des Meeressäugers angemeldet. Das Naturhistorische Museum in Kopenhagen hat bereits Teile wie eine Flosse, Beckenknochen und Wirbel gesichert, will sie aber zunächst nicht selbst ausstellen. Stattdessen gäbe es Interesse von Museen in Dänemark, Deutschland und den Niederlanden. Der Umgang mit dem Tier hatte zuvor Kritik ausgelöst. Forscher betonen dennoch den wissenschaftlichen Wert der Überreste, etwa für spätere DNA-Analysen. Beim 38. NDR-Geschichtenwettbewerb Vertell doch mal haben Schülerinnen und Schüler des Friedrich-Ludwig-Jahn-Gymnasiums in Greifswald den Ü18-Preis gewonnen. Mit ihrer Kurzgeschichte, mit Tonfiguren und einem Trickfilm sicherte sich der Kurs Pöttern o Platt den Preis für Kinder und Jugendliche. Thomas Nädler aus der Kulturredaktion.
5: Bei der großen Vertell doch mal Gala im Hamburger Ohnsorgtheater nahmen die Schülerinnen und Schüler ihre Ehrung entgegen. 1.000 Euro für die Klassenkasse. Entstanden waren die prämierten Beiträge zum Thema Kuddelmuddel in einem Töpferkurs am Greifswalder Jahn-Gymnasium, in dem auch Plattdeutsch gelehrt wird. Die 5 besten Kurzgeschichten der Erwachsenen kamen in diesem Jahr aus Schleswig-Holstein und Niedersachsen. Zum Wettbewerb ist auch wieder ein Buch mit den besten 25 Geschichten erschienen. Vertell doch mal wird ausgerichtet vom NDR, von Radio Bremen und dem Ohnsorgtheater.
2: Heute Abend startet das deutsche Team in die Fußball-Weltmeisterschaft. In Houston im US-Bundesstaat Texas trifft die Mannschaft von Bundestrainer Nagelsmann auf WM-Neuling Curaçao. In den vergangenen beiden Weltmeisterschaften war Deutschland jeweils mit einer Niederlage in das Turnier gestartet und dann auch in der Vorrunde ausgeschieden. Diese Serie soll heute enden. Außerdem spielen am Abend die Niederlande gegen Japan.
1: Und es gibt ja so viele Orte bei uns im Land, wo Sie das verfolgen können. Zum Beispiel beim großen NDR Public Viewing am Strand von Heringsdorf. Da haben wir gerade 15 Grad. Im Yachthafen Neubrandenburg können Sie auch gucken. Da sind es auch gerade 15 Grad. In Wismar in der Markthalle, da wird es auch übertragen. Da haben wir 16 Grad. Egal, wo Sie hingehen, wenn es draußen ist, nehmen Sie sich eine Regenjacke mit. Es bleibt wechselhaft heute Nachmittag. Immer wieder Regen bei höchstens 17 Grad. Und der Drei-Tage-Trend, der zeigt dann morgen westlich von Warnow und Seenplatte immer wieder Schauer. Im Osten des Landes nur wenig Regen. Dienstag trocken und heiter und dann wird es auch nach und nach wärmer. Zum Ende der neuen Woche deutlich über 20 Grad bei uns im Land. 3:04, NDR1 Radio MV, der zuverlässigste Verkehrsservice für uns in Mecklenburg-Vorpommern. Stau und stockenden Verkehr haben wir auf der A20 Lübeck Richtung Rostock zwischen Grevesmühlen und Bobitz. Da brauchen Sie 10 Minuten mehr. A24 Berlin Richtung Hamburg zwischen Wörbelin und Hagenow 15 Minuten mehr. Und nicht vergessen, die Rügenfähre zwischen Stahlbrode und Glewitz, die fährt heute wegen des Wetters nicht. Außerdem die B208 zwischen Bobitz und Mühlen-Eixen, da gab es einen Unfall und deswegen ist er jetzt in beiden Richtungen gesperrt. Geblitzt wird auf der A24 Richtung Hamburg Höhe Zarrentin, auf der A24 Gegenrichtung Richtung Berlin im Dreieck Wittstock-Dosse, auf der B5 in Dersenow Richtung Ludwigslust, auf der B96 zwischen Bergen und Lietzow Höhe Ralswiek, dann 103 Stadtautobahn Rostock Richtung Warnemünde Höhe Evershagen. Außerdem auf der 105 in Pantelitz Richtung Rostock, auf der 109 zwischen Anklam und Relzow und auf der 111 zwischen Wolgast Richtung Lümansdorf Höhe Pritzier. 192 in Penkow Richtung Malchow, 194 zwischen Borrentin und Lindenhof, 198 zwischen Kleintrebbow und der B96, 198 zwischen Zirto und Miro, dann B321 in Zachow Richtung Parchim, in Burg Stargard Karl-Stolte-Straße stadteinwärts, in Wolgast Hufelandstraße Höhe Kleeblatt-Center beidseitig und in Wismar am Zopp. Staus und Blitzer kostenlos melden in der NDR-MV-App oder kostenlos anrufen unter 0800 59 59 100.
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1: Und heute in einer Woche braucht

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1: NDR 1 Radio MV bringt Sie immer zu den coolsten Veranstaltungen bei uns in Mecklenburg-Vorpommern. Jetzt habe ich hier Karten für eine ganze Familie für das Kinder- und Familienfest der Schlossfestspiele Mecklenburg-Vorpommern. Wer ist jetzt am Telefon? Hallo.
2: Silvia aus Rabensteinfeld, Silvia Bruns.
1: Ah, Silvia aus Rabensteinfeld, gar nicht so weit weg von Hasenwinkel bei Schwerin. Und Silvia, du möchtest die Karten haben für das Kinder- und Familienfest der Festspiele Mecklenburg-Vorpommern. Mit wem würdest du denn da hingehen? Welche Kinder würden da mitkommen?
2: Meine Enkelkinder.
1: Haben die irgendwas mit Musik zu tun?
2: Ja, die eine spielt Klavier, die Svea. Die spielt tatsächlich schon mal vorher in der Schule oder auch in der Kirche in Sternberg hat sie schon gespielt zum Weihnachtsfest.
1: Okay, also durchaus auch ein bisschen Richtung Klassik.
2: Ja.
1: Also das hört sich an, als wäre das genau was für deine Enkelkinder. Blasorchester, Beatboxing, Trommelworkshops. Dann geht doch dahin. Ihr kriegt einmal 4 Karten für euch und eure 2 Enkeltöchter für das Kinder- und Familienfest der Festspiele in Hasenwinkel.
2: Oh, toll. Dankeschön.
1: Herzlichen Glückwunsch und schöne Grüße an die Enkeltöchter.
2: Ja, danke.
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1: Aus dem Jahr 1985. Die meisten 80er gibt es ja immer bei uns, bei NDR 1 Radio MV. Und das hier ist ein besonders schöner. Jennifer Rush mit Destiny.

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8: Noch 3,5 Stunden bis zum Anpfiff des ersten Deutschlandspiels bei der Fußball-WM. Es ist jetzt 3:30. Das Wetter für uns in Mecklenburg-Vorpommern. Wir haben Wolkenlücken im Land, wo man mal so ein bisschen den blauen Himmel sieht. Aber wir haben auch richtig dicke Wolkenschichten, wo Regen rauskommt. Und es geht so durchwachsen weiter bei höchstens 17 Grad. Aktuell haben wir 15 in Goldberg, 16 in Triebsees und auch 16 Grad in Penkun. Morgen wieder Regen, vor allem im Westen des Landes. Der 3-Tage-Trend, der zeigt dann aber für Dienstag trockenes und heiteres Wetter an. Und dazu wird es im Laufe der Woche deutlich wärmer. Wir kriegen zum Ende der Woche deutlich über 20 Grad. 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Wir haben stau- und stockenden Verkehr auf der A24 Berlin Richtung Hamburg zwischen Wörbelin und Hagenow. Das dauert da eine Viertelstunde länger. Dann haben wir die B208 zwischen Bobitz und Mühleneixen. Da gab es einen Unfall und deswegen ist da in beiden Richtungen gesperrt. Außerdem fährt die Rügenfähre zwischen Stahlbrode und Glewitz nicht. Die bleibt wegen des Wetters im Hafen. Geblitzt wird auf der A24 Richtung Hamburg Höhe Zarrentin, auf der A24 Richtung Berlin im Dreieck Wittstock-Dosse, dann B5 in Dersenow Richtung Ludwigslust, B96 zwischen Bergen und Lietzow Höhe Ralswiek, 103 Stadtautobahn Rostock Richtung Warnemünde Höhe Evershagen, 105 in Pantelitz Richtung Rostock, 111 Wolgast Richtung Lümmernsdorf Höhe Prezier, 192 in Pankow Richtung Malchow, 194 zwischen Borrentin und Lindenhof, 198 zwischen Kleintrebbow und der B96, dann B23 in Zachow Richtung Parchim, in Burg Stargard Karl-Stolte-Straße statt einwärts, in Wolgast Hufelandstraße Höhe Kleeblatt-Center beidseitig und in Wismar noch einer am Zopp. Staus und Blitzer kostenlos melden in der App oder Sie rufen mal an 0800 595 9100.
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0: Gleich 3:45, das heißt, es sind noch ein bisschen mehr als 3 Stunden, dann geht das los.
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0: Heute ist nun also der Tag. Deutschland gegen Curaçao. Die deutsche Mannschaft steigt ins WM-Turnier ein. Jörn Piesowotzki, die Erwartungen an das Team, die sind ja riesengroß.
2: Ja, vor allen Dingen, wenn wir daran denken, wie katastrophal die letzten WM-Turniere aus deutscher Sicht gelaufen sind. Zweimal wartete auf Deutschland nach den Vorrunden 2018 und 2022 der Rückflug nach Hause. Es kann also nur besser werden. Die aktuellen Infos von heute hat Desiree Krause.
3: Früh aufstehen musste das DFB-Team heute an seinem ersten WM-Spieltag. Frühstück bis 8.30 Uhr, danach eine Aktivierung und eine weitere Mahlzeit, bevor um kurz vor 10 eine Besprechung und dann die Abfahrt zum Stadion anstehen. Anpfiff gegen Curaçao ist um 12 Uhr Ortszeit, 19 Uhr unserer Zeit. Deutschland wird heute und gegen die Elfenbeinküste im weißen Heimtrikot auflaufen. Nur im letzten Gruppenspiel gegen Ecuador spielt das DFB-Team in Blau. Der iranische Fußballverband hat vor seinem ersten Spiel am Montag darauf gedrungen, dass nur die offizielle Flagge im Stadion zu sehen sein darf. Sollten feindliche Symbole auftauchen, droht Iran mit einem Spielabbruch.
2: Ja, du hast es gesagt, Robert, um 7 nachher geht's los bei Deutschland gegen Curaçao.
0: Und noch nie gab es gefühlt so viele Fußballexperten im Fernsehen wie gerade, die denken, dass ihre Meinung zum Fußball wichtig ist. Jetzt sind aber 2 von ihnen wahrscheinlich übers Ziel hinausgeschossen.
2: Ja, irgendwie komisch, wenn man es wirklich hört und liest und sich das nochmal anschaut. Jürgen Klopp und Thomas Müller haben auf Magenta TV geplaudert, sagt Klopp. Zum Glück stellt Julian Nagelsmann die Mannschaft auf. Noch. Okay. Müller gab lachend zurück. Kloppo, wir haben Juni, du bist schon im September. Hallo? Haben wir da richtig hingehört? Witzelte da einer vor dem Eröffnungsspiel der Schattenmann Klopp über die Zukunft des Bundestrainers, bevor die WM überhaupt begonnen hat? Ja, es schien irgendwie so. Die Ex-Nationalspieler Andreas Möller und Stefan Effenberg, die sprachen heute im Sport1-Doppelpass von einem No-Go. So einen Satz finde ich respektlos, sagte Möller. Interessant ist, die schon länger dabei sind, erinnern sich fatalerweise an die WM 1994. Damals hatte Franz Beckenbauer zusammen mit Nationalmannschaftskapitän Lothar Matthäus während des Turniers auf Bundestrainer Berti Vogts verbal eingedroschen. Übrigens, alle Einzelheiten dazu gibt's in der ARD-Mediathek in der sehr sehenswerten Doku 11 Helden, ein Albtraum. Das habe ich eben auch Robert ans Herz gelegt.
0: Gucke ich, aber noch nicht heute Abend.
2: Genau.
0: Wir bleiben in Amerika, Jörn. Die New York Knicks, die sind nach 53 Jahren wieder amerikanischer Basketballmeister und Mecklenburg-Vorpommern kann sich mitfreuen.
2: Ja, denn Ariel Hugporty ist mit im Team der Mann, der in Stralsund geboren wurde. Aha. Und er würde für Länderspiele mit dem Welt- und Europameister Deutschland zur Verfügung stehen. Das hat der Center der New York Knicks nach dem Titelgewinn in der NBA der Bild gesagt. Der Bundestrainer Alex Mumbro müsste sich nur melden. Er sei bereit. Mit dem 94:90 bei den San Antonio Spurs war den New Yorkern der entscheidende 4. Erfolg in der Finalserie gelungen.
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NDR1 Radio MV am Sonntagnachmittag. Noch einmal durchpusten, bevor die neue Woche losgeht. Das geht am besten mit dem Lieblingsmix, mit deutschen Hits, Kulthits und sehr gut mit diesem sehr ruhigen, aktuellen Hit von JC Stewart. I Need You to Hate Me. 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
2: Es ist jetzt 16 Uhr.
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2: Viel Rauch, angekohlte Strohballen. In Vorpommern hat es vergangene Nacht gebrannt, in einem Rinderstall in Grambo bei Löcknitz. Die Bilder dazu sehen Sie jetzt in der NDR-MV-App. Die Feuerwehr wollte, dass Anwohner die Fenster geschlossen halten. Katrin Kalke, warum?
3: Ja, es war eine starke Rauchbildung, Stroh und Heu brannten und das Feuer soll sich insgesamt über mehr als 1200 Quadratmeter ausgebreitet haben. Andreas Luski aus der Aktuell-Redaktion berichtet.
4: Die Staatsanwaltschaft Neubrandenburg hat einen Brandursachenermittler beauftragt. Wann genau dieser vor Ort ermittelt, dazu gab es vom Polizeipräsidium keine Angaben. Der Brand in den Ställen war laut Polizei kurz nach Mitternacht bekannt geworden. In einem waren die Rinder untergebracht, in dem anderen Heu und Stroh gelagert. Menschen wurden nicht verletzt, aber durch das Feuer sind 34 Jungrinder verendet und weitere wurden verletzt. Die Feuerwehrleute ließen die Strohlagerhalle kontrolliert abbrennen. Das Feuer war am Vormittag gelöscht. Der Schaden an den Gebäuden liegt bei mindestens 300.000 Euro, sagte der Wehrführer.
3: Strömender Regen am Mittag und kräftiger Wind. Dennoch haben heute tausende Menschen das Schweriner Schloss besucht und waren auch beim Tag des offenen Landtags. Aus Schwerin Michael Seidel.
5: Gleich im Vorhof des Schlosses nahmen die 5 Fraktionen, die im Landtag vertreten sind, die Besucher in Empfang. Auf den Fraktionsfluren und der Plenaretage bekamen Jung und Alt Einblicke in die Arbeit des Landesparlaments. Doch Politik stand nicht für alle Besucher im Mittelpunkt. So fand das bunte Bühnenprogramm im Schloss Innenhof große Resonanz. Neben Musikdarbietungen und Zaubershow verlieh dort der Welterbe-Förderverein seine Schülerpreise für einen Malwettbewerb unter dem Motto »Ich zeige euch mein Welterbe«. Im Burggarten warb die überparteiliche Initiative Wir Erfolg braucht Vielfalt für die Demokratie. Und auch die Medien, die unabhängig aus dem Parlament berichten, zeigten sich auf einer Medienmeile, darunter der NDR mit seinem Landtagsstudio.
3: Nach rund 10,5 Monaten Sanierung ist die Bahnstrecke Berlin-Hamburg wieder frei. Seit heute früh sollen Fernverkehrszüge aus Hamburg-Berlin in weniger als 2 Stunden erreichen, wie die Deutsche Bahn mitteilte. Allerdings würden die Züge vorerst nicht mit voller Geschwindigkeit fahren. Auf der Strecke müssten noch einige Signale geprüft werden, deshalb könne es bis Monatsende zu Verzögerungen kommen. Der Abschluss der Arbeiten verzögerte sich unter anderem wegen des strengen Winters um rund 1,5 Monate. In Ganzlin im Landkreis Ludwigslust-Parchim ist ein Einfamilienhaus bei einem Brand komplett zerstört worden. Der Besitzer bemerkte die Flammen gestern Abend, wie die Polizei heute mitteilte. Er habe noch versucht, sie mit einem Feuerlöscher zu bekämpfen, jedoch ohne Erfolg. Das Feuer breitete sich im Dachstuhl des Gebäudes aus. Feuerwehrleute konnten das Haus nicht mehr retten. Die Ermittler schätzen den Schaden auf rund 150.000 Euro. Verletzte gab es nicht. Der Basketballprofi Ariel Hukporti aus Stralsund ist NBA-Champion. Mit den New York Knicks gewann der 24-Jährige die Finalserie gegen die San Antonio Spurs. Nun hofft der Center auch auf eine Berufung in die deutsche Nationalmannschaft. Aus der Sportredaktion Jörn Pesowotzki.
6: Das 94:90 der New Yorker bei den San Antonio Spurs in Texas war in der Nacht deutscher Zeit der 4. und entscheidende Erfolg der Knicks. Dabei durfte Hukporti 1:52 mitwirken. Hukporti hat nach seiner Geburt in Stralsund nur kurze Zeit in der Stadt gelebt. Jetzt wartet er also auf einen Anruf von Bundestrainer Alex Mumbro. Der Sohn togolesischer Eltern ist als 3. Deutscher Meister in der NBA geworden. Er war über Freiburg, Ludwigsburg, Litauen und Australien in die NBA gekommen. Sein Einstieg war für den 2-Meter-13-Mann damals beim USC Freiburg in der U14.
2: Das Wetter für uns in Mecklenburg-Vorpommern. Altsamit bei Krakau am See hat gerade 15 Grad. Barkow bei Altentreptow 16 Grad und Friedenhagen bei Röbel 15 Grad. Es geht durchwachsen weiter heute Nachmittag. Mal Wolkenlücken, mal dichte Wolken und mal Regen bei höchstens 17 Grad. Der Drei-Tage-Trend zeigt auch noch für morgen Regen an, vor allem im Westen des Landes. Im Osten nur wenig. Dienstag trocken und heiter. Und es wird in der neuen Woche nach und nach wärmer. Am Ende der Woche haben wir schon deutlich über 20 Grad. Gleich 5 nach 4, NDR 1 Radio MV, der zuverlässigste Verkehrsservice für uns in Mecklenburg-Vorpommern. Stau und stockenden Verkehr gibt es auf der A24 Berlin Richtung Hamburg. Zwischen Wörbelin und Hagenow, da brauchen Sie eine Viertelstunde länger. Und die B196 ist zwischen Zirko und Nistelitz auf Rügen nach einem Unfall in beiden Richtungen gesperrt. Geblitzt wird auf der A24 Richtung Hamburg Höhe Zarrentin, auf der A24 Richtung Berlin im Dreieck Wittstock-Dosse, B5 in Dersenow Richtung Ludwigslust, B96 zwischen Bergen und Lietzow Höhe Ralswiek, dann auf der 103 Stadtautobahn Rostock Richtung Warnemünde Höhe Evershagen, auf der 105 in Pantelitz Richtung Rostock, auf der 111 Wolgast Richtung Lümansdorf Höhe Prezier, auf der 192 in Penkow Richtung Malchow, auf der 194 zwischen Borrentin und Lindenhof, auf der 198 zwischen Klein-Trebow und der B96. Dann Blitze auf der B23 in Zachow Richtung Parchim, in Burg Stargard Karl-Stolte-Straße statt einwärts, in Wolgast Hufelandstraße Höhe Kleeblatt-Center beide Seiten und in Wismar noch einer am Zopp. Staus und Blitzer. 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
2: Ja, und nicht mal mehr 3 Stunden, dann spielt Deutschland gegen Curaçao bei der WM und Mecklenburg-Vorpommern trifft sich zum Gucken auf Pöhl im Kursaal oder am NDR-Fußballstrand in Heringsdorf auf Usedom oder auf der Hansa-Wiese in Stralsund. Und wo noch?
7: Ingo und Elke aus Wiendorf gehen heute Abend schön nach Sabel zu den Kinofreunden und schauen uns da das Länderspiel an. Es wird schön gegrillt und es gibt noch was zu trinken und dann hoffen wir auf einen tollen Sieg.
2: Viel Spaß beim Gucken. Wo gucken Sie? Schicken Sie auch mal gerne Sprachnachricht über die NDR MV-App.

0: Passt auch zum Sonntagnachmittag, oder? Bob Marley mit Could You Be Loved auf NDR 1 Radio MV. Ihr NDR in Mecklenburg-Vorpommern holt ja immer die besten Künstler und die größten Shows zu uns ins Land. Gestern war es wieder soweit in Kühlungsborn. Die Aufzeichnung von Kaum zu glauben, der ARD-Rateshow mit Kai Pflaume. Unsere Hörerin Maja aus Plate hatte sich hier bei NDR 1 Radio MV die Tickets dafür gesichert. Moin Maja.
1: Hallo.
0: Wie war's?
1: Atemberaubend. Man sieht sowas ja wirklich nicht alle Tage. Ich war sowas von aufgeregt. Ich bin mit meinem Mann vorher noch schön essen gewesen. Also aber auch er war ein bisschen aufgeregt. Und wo sich denn die Türen geöffnet haben und wir sind reingegangen. Dann drehst du dich nach dahin und nach da und mitten steht Kai Pflaume da und Vincent Weiss rennt an dir vorbei. Und es war toll.
0: Und habe ich das richtig verstanden? Ihr habt Kai Pflaume getroffen und Fotos gemacht? Wie ist er denn?
1: Mein Mann ist ja immer so, er guckt ja auch sehr nach Person. Wie sind die? Sind die wirklich so wie im Fernsehen? Sind die authentisch oder lügen die einem was vor? Der ist total authentisch gewesen. Also so wie er im Fernsehen ist, so war er wirklich total freundlich. Es war wirklich richtig schön gewesen.
0: Und ihr guckt das sonst auch immer im Fernsehen?
1: Ja, wir sind totale Ratefans immer.
0: Und wie war das gestern dann da vor Ort mitzuraten?
1: Ich fand's mega. Ich sage, ich habe mich ja so gefreut darüber. Mein Mann sagte schon, eigentlich könnten wir das jedes Mal machen. Einfach dahin und bei schönem Wetter einfach draußen und dann machen wir das da einfach mit dem Quiz. Es war toll. Man hat gesehen, auch die Promis, die da waren, die standen so unter enormem Druck und die hatten auch wirklich Stress gehabt. Ist ein Wunder, dass auch der Kai Pflaume zu uns kam. Das war mega NDR 1, das war toll.
0: Cool, das große Idol im Fernsehen getroffen dank NDR 1 ja. Radio MV. Am 11. Juli wird das ausgestrahlt, kaum zu glauben. Was machst du an dem Tag?
1: Wir sitzen mit den Kindern vom Fernsehen in unserem Partyraum. Wir nehmen das auch extra auf und machen uns einen schönen Abend daraus und gucken uns das an.
0: Vielen Dank, Maja.
1: Ja, ich freue mich auch. Ich fand es richtig toll. Ich danke euch. Ganz, ganz, ganz, ganz toll.
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1: Also ich bin heute auf dem Weg mit dem Fahrrad ins Studio, richtig nass geworden und so ein richtig schönen Regenguss gekommen. Wer wurde heute noch nass? Das Wetter für uns in Mecklenburg-Vorpommern, das war ein durchwachsener Sonntag, NDR-Wetterexperte Stefan Kreibum.
2: Ja, ich meine, wir kennen das Spiel ja schon. Ne? Sonne, Wolken, ein paar Schauer, genau so das haben wir jetzt. Das geht auch so weiter in den nächsten Stunden. Es wird aber dann tendenziell zu Nacht hin langsam weniger mit der Schauerei, vor allem in den westlichen Landesteilen. Aber auch in der Nacht klingen nicht alle Schauer ab. Da gibt es immer noch ein paar, die durchs Land dallern dann sozusagen. Aber immer weniger. Es bleibt bei vielen Wolken. Ab und zu gibt es ein paar Lücken. Die Temperatur sinkt dann ab bis zum Morgen so auf 13 bis 11 Grad. Und morgen dominieren zunächst ganz deutlich die Wolken. Es sind noch vereinzelte Schauer unterwegs von der Ostsee her. Zieht die so kurz so ins küstennahe Binnenland, vor allem so in die Gebiete so ab Rostock weiter östlich. Im Laufe des Tages wird es dann immer mehr Auflockerung geben. Da kommt die Sonne mal teilweise ganz gut zum Zuge. Aber vor allem so östlich von Warne und Seenplatte, da müssen wir weiterhin auch mit Schauern rechnen. Es gibt auch ein gewisses Gewitterrisiko am späten Nachmittagabend, so rund um Rügen. Ansonsten aber nach Westen hin passiert nicht mehr viel in Sachen Schauern. Da ist es weitestgehend trocken. Es ist immer noch kühl. Die Temperatur steigt auf Höchstwerte von maximal 17, 18 Grad und auch noch windig. Wir haben Wind aus West bis West, Nordwest, der weht mäßig bis frisch an der Küste stark und die Böen können immer noch mal die Stärke 8 erreichen. Er wird erst dann in der Nacht zum Dienstag langsam ruhiger. Dienstag ist nicht mehr so windig, da bleibt es auch trocken. Am Mittwoch werden mal Wolken durchziehen, mit ein bisschen Regen vielleicht noch. Aber es wird schon wärmer, leicht über 20 Grad. Und am Donnerstag gibt es eine Mischung aus Sonne und Wolken und Temperaturen um die 26 Grad.
1: Dankeschön, Stefan. 16.32 Uhr, NDR 1 Radio MV, der zuverlässigste Verkehrsservice für uns in Mecklenburg-Vorpommern. A24 Richtung Hamburg, zwischen Wörbelin und Hagenow gibt es Stau, da müssen Sie eine Viertelstunde mehr Zeit einplanen. Und es gibt Behinderungen auf der Insel Rügen, die 196 ist zwischen Zirkow und Niestelitz nach einem Unfall in beiden Richtungen gesperrt. Geblitzt wird auf der A24 Richtung Hamburg Höhe Zarrentin, in der Gegenrichtung auf der A24 Richtung Berlin im Dreieck Wittstock-Dosse, dann auf der B5 in Dersenow Richtung Ludwigslust, auf der B96 zwischen Bergen und Lietzow Höhe Ralswiek, 103 Stadtautobahn Rostock Richtung Warnemünde Höhe Evershagen, auf der 105 in Pantelitz Richtung Rostock, auf der 111 Vollgas Richtung Lümmernsdorf Höhe Pritzier, 192 in Penkow Richtung Malchow, 194 zwischen Borrentin und Lindenhof, 198 zwischen Kleintrebow und der B96, B23 in Zachow Richtung Parchim, in Burgstargard, Karl-Stolte-Straße statt einwärts, in Wolgast, Hufeland-Straße, Höhe Klebler-Center beidseitig und noch einer in Wismar am Zopp. Staus und Blitzer kostenlos melden in der NDR-MV-App oder kostenlos anrufen unter 0800 5959 100. 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

0: Madcon und Ray Dalton mit Don't Worry um gleich 4:45.
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0: Jetzt sind es noch knapp 2 Stunden und bummelig 15 Minuten, denn startet Deutschland gegen Curaçao in die Fußball-WM. Aber mit Jan Piesowski starten wir jetzt im Sport erstmal mit einem Mann, der in der Tenniswelt auf sich aufmerksam macht.
2: Ja, der Schweriner Tennisprofi Nils McDonald hat das 2. Turnier in seiner noch jungen Profikarriere gewonnen. Er setzte sich im Finale des ITF-Tournaments im schwedischen Värnamo durch. McDonald bezwang im Endspiel den Österreicher Sandro Kopp mit 7:6 und 6:4. Für den 18-jährigen Schweriner ist es diese Saison die erste Jahr als Profi im Tennissport. Vor einer Woche hatte er sein erstes Turnier im Erwachsenenbereich im hessischen Rossbach gewonnen.
0: Gesegelt wurde in den vergangenen Tagen vor Stralsund. Heute ist die Segelwoche jetzt zu Ende gegangen.
2: Genau, die Sieger der letzten Wettfahrten der Stralsunder Segelwoche sind gekürt worden. Im Opti hat Elia Meiser aus Stralsund gewonnen und auch den Pokal der IF-Boote hat mit Martin Füssel ein Stralsunder geholt. Highlights waren auch die beiden Langstreckenrennen rund um die Inseln Hiddensee und Rügen.
0: Die Fans fiebern jetzt dem ersten Auftritt der deutschen Fußballnationalmannschaft bei der WM entgegen. Aber Jörn, das Spiel gegen Curaçao ist ja nicht das einzig Interessante heute.
2: Nee, ab 22 Uhr läuft die Partie Niederlande gegen Japan. Um 1 Uhr sehen sich dann die beiden deutschen Vorrundengegner Elfenbeinküste und Ecuador. Und der Sonntag amerikanischer Zeit geht dann bei Schweden gegen Tunesien zu Ende.
0: Und das nächste Sport-Update mit Jörn Piesowski hier auf NDR 1 Radio MV gibt's wieder in einer Stunde.

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3: Es ist 17 Uhr.
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3: In 2 Stunden geht's los. Die Nationalelf spielt das erste Mal bei der Fußball-WM gegen WM-Neuling Curaçao aus der Karibik. Katrin Kalke. Da in Curaçao, da ist das Wasser ein bisschen wärmer als in der Ostsee, aber trotzdem kann man auch an der Ostsee gut Fußball gucken, ne?
4: Ja, genau. In Heringsdorf auf Usedom, direkt am Strand, gibt's Public Viewing. Andreas Luski aus der aktuellen Redaktion. Wie viele Fußballfans werden denn da erwartet?
5: Platz wäre für etwa 2000 Zuschauer, und jetzt öffnet auch der Einlass, hat mir NDR-Moderator Steffen Baxalari gesagt, der vor Ort ist. Viele werden aber sicher genau schauen, wie sich das Wetter entwickelt oder einen Regenponcho einstecken. Zu sehen ist die Partie heute, wie auch die nächsten, auf der 32 Quadratmeter großen Leinwand. Mit der Usedom-Card, also der Kurkarte, ist der Eintritt frei. Die gibt es für etwa 4 Euro. Steffen Baxalari spricht heute mit dem ehemaligen Fußballprofi Thorsten Matuschka. Der hat für Union Berlin und Energie Cottbus gespielt. In den vergangenen beiden Weltmeisterschaften war Deutschland jeweils mit einer Niederlage in das Turnier gestartet und dann in der Vorrunde ausgeschieden. Diese Serie soll heute enden. Wer nicht nach Heringsdorf kommt, kann das Spiel live im Ersten verfolgen.
4: Strömender Regen am Mittag und kräftiger Wind. Dennoch haben heute tausende Menschen das Schweriner Schloss besucht und waren auch beim Tag des offenen Landtags. Aus Schwerin Michael Seidel.
6: Gleich im Vorhof des Schlosses nahmen die 5 Fraktionen, die im Landtag vertreten sind, die Besucher in Empfang. Auf den Fraktionsfluren und der Plenaretage bekamen Jung und Alt Einblicke in die Arbeit des Landesparlaments. Doch Politik stand nicht für alle Besucher im Mittelpunkt. So fand das bunte Bühnenprogramm im Schloss Innenhof große Resonanz. Neben Musikdarbietungen und Zaubershow verlieh dort der Welterbe-Förderverein seine Schülerpreise für einen Malwettbewerb unter dem Motto »Ich zeige euch mein Welterbe«. Im Burggarten warb die überparteiliche Initiative Wir Erfolg braucht Vielfalt für die Demokratie. Und auch die Medien, die unabhängig aus dem Parlament berichten, zeigten sich auf einer Medienmeile, darunter der NDR mit seinem Landtagsstudio.
4: Nach der Zerlegung des toten Buckelwals in Dänemark haben mehrere Museen Interesse an Knochen des Meeressäugers angemeldet. Das Naturhistorische Museum in Kopenhagen hat bereits Teile wie eine Flosse, Beckenknochen und Wirbel gesichert, will sie aber zunächst nicht selbst ausstellen. Stattdessen gäbe es Interesse von Museen in Dänemark, Deutschland und den Niederlanden. Der Umgang mit dem Tier hatte zuvor Kritik ausgelöst. Forscher betonen dennoch den wissenschaftlichen Wert der Überreste, etwa für spätere DNA-Analysen. In der Schweiz will eine Mehrheit der Menschen offenbar nicht die Bevölkerungszahl begrenzen. Laut vorläufiger Teilergebnisse haben rund 54% gegen die Initiative der rechten schweizerischen Volkspartei SVP keine 10 Millionen Schweiz gestimmt. Aus Freiburg David Zastro.
7: Aktuell leben rund 9,1 Millionen Menschen in der Schweiz. Die SVP hatte ihre Initiative mit den Folgen der starken Zuwanderung begründet. Seit der Einführung der Personenfreizügigkeit mit der Europäischen Union im Jahr 2002 ist die Bevölkerung um fast ein Viertel gewachsen. Nach Ansicht der Befürworter der Obergrenze führt das zu Wohnungsnot und einer überlasteten Infrastruktur. Gegner der Initiative warnten dagegen vor erheblichen wirtschaftlichen Risiken. Der Schweizer Justizminister Beat Jans warnte im Vorfeld vor einem möglichen Brexit-Moment für die Schweiz. Ohne Arbeitskräfte aus dem Ausland könnten wichtige Bereiche wie Krankenhäuser und Pflegeheime ihren Personalbedarf kaum noch decken.
4: Rekordweltmeister Lewis Hamilton hat in Barcelona seinen ersten Grand Prix-Sieg für Ferrari und den ersten Sieg seit fast 2 Jahren gefeiert. Der Brite setzte sich vor seinem früheren Mercedes-Teamkollegen George Russell durch. Dritter wurde Weltmeister Lando Norris im McLaren. Der Deutsche Nico Hülkenberg erreichte das Ziel wegen technischer Probleme nicht.
3: Das Wetter für uns in Mecklenburg-Vorpommern, das geht so wechselhaft weiter, auch am Sonntagabend. Wolken, Wolkenlücken, aber auch mal Regen. Morgen schon ein bisschen beständiger, im Westen des Landes zwar weiter Regen und Wolken, aber im Osten auch Regenpausen und mal ein bisschen Sonne drin. Dienstag dann trocken und heiter und es wird nach und nach wärmer, zum Ende der Woche über 20 Grad deutlich. Gleich 5 nach 5, NDR 1 Radio MV, der zuverlässigste Verkehrsservice für uns in Mecklenburg-Vorpommern. Immer noch Stau und stockender Verkehr auf der A24, Berlin Richtung Hamburg. Zwischen Wörbelin und Hagenow brauchen Sie 10 Minuten länger als sonst. Geblitzt wird auf der A24 Richtung Hamburg Höhe Zarrentin, auf der A24 Richtung Berlin im Dreieck Wittstock-Dosse. Dann auf der B5 in Dersenow Richtung Ludwigslust. B96 zwischen Bergen und Lietzow Höhe Ralswiek. 103 Stadtautobahn Rostock Richtung Warnemünde Höhe Evershagen. 105 in Pantelitz Richtung Rostock. 111 Wolgast Richtung Lümersdorf Höhe Prezier. 192 in Penkow Richtung Malchow. 194 zwischen Borrentin und Lindenhof. 198 zwischen Kleintrebow und der B96. B321 in Zachow Richtung Parchim, in Burgstargard, Karl-Stolte-Straße statt einwärts und in Wolgast auch noch einer in der Hufelandstraße Höhe Kleeblatt-Center beidseitig. Staus und Blitzer kostenlos melden in der NDR-MV-App oder kostenlos anrufen unter 0800 5959 100.
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Gerade in diesen Zeiten braucht es jemanden an der Seite, der auch mal die guten Nachrichten verbreitet. Und diese Aufgabe übernehmen wir sehr gerne. Hier ist NDR 1 Radio MV mit den guten Nachrichten aus dieser Woche. Am Mittwoch ist die Hansetour Sonnenschein gestartet. 150 Radfahrer fahren über 600 Kilometer und sammeln Geld für krebskranke Kinder. In der Region Bad Doberan hat sich ein neuer Verein gegründet, der heißt Junge Küstendörfler. Die Mitglieder wollen junge Menschen in den Dörfern motivieren, sich für ihre Gemeinde zu engagieren. Und ein Mann aus Mecklenburg-Vorpommern ist bei der Fußball-WM auf dem Platz dabei. Der gebürtige Rostocker Bastian Dankert ist bei vielen Spielen Videoassistent und hält damit so ein bisschen unsere MV-Flagge hoch. Soll noch mal jemand sagen, dass es keine guten Nachrichten mehr gibt? Sie müssen nur wissen, wo Sie die hören. Immer hier bei NDR 1 Radio MV und dazu auch immer richtig gute Musik.

0: 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Und jetzt gibt's einen Kulthit, wie gemacht für so einen Sonntagabend. Ganz ruhig, ein bisschen romantisch. Mariah Carey, Without You.
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7: Sonntagabend 5:30. Das Wetter für uns in Mecklenburg-Vorpommern. Alle, die heute noch zum NDR-Fußballstrand nach Heringsdorf wollen, Jacke mitnehmen, wird windig. An der Ostsee heute Böen der Stärke 7 bis 8, also es sind schon so 70 Kilometer die Stunde. Und dazu immer wieder Regen, also die Jacke muss nicht nur Wind abhalten. Wer drinnen gucken möchte, kann ins LT nach Rostock, da sind es vorm LT gerade 15 Grad. Der kann auch in die Markthalle nach Wismar, da haben wir vor der Markthalle 16 Grad. Oder in den Kursaal nach Pöhl, da sind es auch 16 Grad. Morgen auch wieder Regen, vor allem im Westen des Landes. Der Drei-Tage-Trend, der zeigt dann aber für Dienstag trockenes und heiteres Wetter. Dazu wird es im Laufe der Woche deutlich wärmer. Wir liegen am Ende der Woche schon deutlich über 20 Grad. NDR 1 Radio MV, der zuverlässigste Verkehrsservice für uns in Mecklenburg-Vorpommern mit zwei Meldungen für die A24. Es gibt staunstockenden Verkehr Richtung Hamburg zwischen Wörpelin und Hagenow. Da müssen Sie eine Viertelstunde mehr Zeit einplanen. Geblitzt wird auf der A24 Richtung Hamburg Höhe Zarentin, auf der A24 gegen Richtung Berlin im Dreieck Wittstock-Dosse, dann auf der B5 in Dersenow Richtung Ludwigslust, auf der B96 zwischen Bergen und Lietzow Höhe Ralswiek, auf der 103 Stadtautobahn Rostock Richtung Warnemünde Höhe Evershagen, auf der 105 in Pantelitz Richtung Rostock, auf der 111 Wolgast Richtung Lümansdorf Höhe Pritzier, auf der B192 in Penkow Richtung Malchow. Dann 194 zwischen Borrentin und Lindenhof, 198 zwischen Kleintrebbow und der B96, B23 in Zachow Richtung Parchim, in Burg Stargard, Karl-Stoltes-Straße statt einwärts. In Wolgast steht noch einer in der Hufelandstraße, Höhe Kleeblatt-Center beidseitig. Und wenn Sie mehr gesehen haben, hoffe ich, dass Sie Bescheid sagen über die NDR MV-App oder anrufen 0800 595 100.

0: Immer wieder richtig gut. CCR auf NDR 1 Radio MV, Bad Moon Rising.
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0: Und im Moment läuft alles einfach auf diesen Moment hin. 19 Uhr, dann spielt Deutschland in Houston gegen Curaçao, Jörn Piesowotzki. Und aus deutscher Sicht ist es dann einfach sehr, sehr wichtig, einen Fehlstart in die Fußball-WM zu vermeiden.
2: Ja, du sagst es, denn die letzten beiden großen Fußballturniere der Welt, die größten Fußballturniere der Welt, die WM, die waren ja zum Vergessen. Die Vorrunde startet aus deutscher Sicht gegen den krassen Außenseiter heute aus der Karibik. Desiree Krause.
3: Schwüle 31 Grad in Houston werden das DFB-Team heute wenig tangieren. Im überdachten und klimatisierten WM-Stadion der Stadt herrschen 22 Grad, wenn um 12 Uhr Ortszeit die Partie gegen Curaçao angepfiffen wird. Bundespräsident Frank-Walter Steinmeier wünscht dem DFB-Team über Instagram viel Glück. Wir fiebern mit euch und drücken die Daumen, sagte er in einem Clip, in dem er und seine Frau vor dem Schloss Bellevue selbst gegen den Ball treten. Obwohl er nicht pfeifen kann, soll der somalische Schiedsrichter Omar Artan seine komplette WM-Prämie für die WM erhalten. Laut BBC entschied sich die FIFA dazu, obwohl ihm die Einreise in die USA verweigert wurde.
2: Ein kickender Bundespräsident, wenn das kein Glück bringt. Ja, und Sie können zuhören bei dem Spiel Deutschland-Curaçao und auch zuschauen. Zum Hören gibt's das als Audio-Livestream über sportschau.de, nachher im Fernsehen natürlich im Ersten oder natürlich beim Public Viewing am NDR-Fußballstrand in Heringsdorf.
0: Es gibt heute aber nicht nur Fußball. Vor Stralsund wurde bis heute gesegelt. An der Ostsee ist gerade die Segelwoche zu Ende gegangen.
2: Ja, die Sieger der letzten Wettfahrten der Stralsunder Segelwoche sind gekürt worden. Im Opti hat Elia Meiser aus Stralsund gewonnen. Und auch den Pokal der IF-Boote hat mit Martin Füssel ein Stralsunder geholt. Highlights waren auch die beiden Langstreckenrennen rund um die Inseln Hiddensee und Rügen. So mit Organisator Paul Richter.
4: Wir haben uns total gefreut über einen neuen teilnehmenden Rekord. Wir sind über 100 Boote an den Start gegangen, was so rund 450 Crewmitglieder dann umfasst hat. Wir sind besonders stolz, in Kooperation mit der Segelschule Denholm wieder auch die Kinder- und Jugendregatten mehr sichtbar gemacht zu haben. Sie haben erstmalig die Area auf dem Strelasund hier vor Stralsund nutzen können. Sichtbarkeit ist dann ja auch ein wichtiger Punkt für die Nachwuchsförderung. Und dann freuen wir uns auf das nächste Jahr, die 77. Stralsunder Segelwoche.
2: Ja, und der Doberaner FC, der freut sich auch. Der ist nämlich nach einem 6:0 gegen Einheit Gribbes-Mühlen als Meister der Landesliga West jetzt in die Fußballverbandsliga aufgestiegen.
0: Herzlichen Glückwunsch. Der Sport auf NDR 1 Radio MV mit dem letzten Update vom Deutschlandspiel.
2: Machst du das spannend, du.
0: In einer Stunde wieder.
2: Genau.

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1: Musiker aus Dänemark mit einer Hammerstimme. Hier ist Lucas Graham mit Love Someone.

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1: Guten Abend, es ist Sonntag, 18 Uhr.
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1: So, noch genau eine Stunde, dann rollt der Ball bei der Fußball-WM für Deutschland. Zum Auftakt spielt Deutschland gegen WM-Neuling Curaçao aus der Karibik. Katrin Kalke, ich habe jetzt gerade mal aufs Wetterradar geguckt. Am Spielort in Texas sind es 30 Grad, damit können wir aber nicht mithalten. Aber WM-Feeling und Fußball-Live-Gucken gibt's auch hier in Mecklenburg-Vorpommern.
2: Ja, ich denke schon, zum Beispiel beim Public Viewing mit dem NDR in Heringsdorf auf Usedom, direkt am Strand. Andreas Luski aus der aktuellen Redaktion, wie viele Fußballfans werden denn da erwartet?
3: Die Füße im Sand und den Blick auf eine Großbildleinwand direkt im Wasser gerichtet. Bessere Bedingungen für einen Fußballabend gibt es kaum. Bis zu 2000 Fans können die Partie hier gemeinsam verfolgen. NDR-Moderator Steffen Baxalari stimmt die Zuschauer auf das Spiel ein, unterstützt vom ehemaligen Fußballprofi Thorsten Matuschka als Co-Kommentator. Der hat für Union Berlin und Energie Cottbus gespielt. Sollte es regnen, gibt es vor Ort auch Regenponchos. Der Eintritt ist frei mit der Usedom-Card, also der Kurkarte. Die gibt es für etwa 4 Euro. Viele Fans hoffen heute auf das Ende einer Negativserie. Deutschland war in den vergangenen beiden Weltmeisterschaften jeweils mit einer Niederlage ins Turnier gestartet und dann auch noch in der Vorrunde ausgeschieden. Außer beim Public Viewing wie in Heringsdorf kann das Spiel natürlich auch live im Ersten verfolgt werden.
2: Zwei größere Brände haben die Feuerwehren im Land heute beschäftigt. In Kleinfreienholz bei Sarnitz im Landkreis Rostock hatte ein 68 Jahre alter Imker bei Reparaturarbeiten an einem Bienenstock versehentlich Feuer ausgelöst. Durch Wind breitete sich der Brand rasch aus und zerstörte eine Stallanlage. Der Mann kam mit leichten Verbrennungen ins Krankenhaus. Mehr als 50 Feuerwehrleute verhinderten, dass die Flammen auf ein Wohnhaus übergriffen. Den Schaden schätzt die Polizei auf rund 80.000 Euro. In der Nacht hatten in Grambo in Vorpommern im Landkreis Vorpommern-Greifswald zwei Rinderställe gebrannt. 34 jungen Rinder verendeten, weitere wurden verletzt. Den Sachschaden schätzt die Polizei hier auf mindestens 300.000 Euro. Trotz wechselhaften Wetters haben tausende Menschen den Tag der offenen Tür im Schweriner Landtag besucht. Im UNESCO-Welterbeschloss Schwerin konnten sie einen Blick hinter die Kulissen der Landespolitik werfen und mit Abgeordneten ins Gespräch kommen. Landtagspräsidentin Hesse zeigte sich mit der Resonanz sehr zufrieden.
4: Also ich glaube, heute ist wirklich ein toller Tag für die Demokratie, weil wenn man sieht, es war noch nicht mal 10 Uhr, da war fast schon der Schlossinnenhof nach der Eröffnung hier voll. Zum einen natürlich das Schloss erkunden, aber zum anderen sind alle Fraktionen vertreten mit ihren Abgeordneten. Man hat die Gelegenheit, in den direkten Kontakt zu kommen. Man kann sich über die Wir-Meile informieren. Die Menschen erfreuen sich, sind neugierig. Deswegen machen wir diesen Tag der offenen Tür.
2: Landtagspräsidentin Hesse. Die Bildungsminister der Länder wollen, dass die Erinnerungskultur mehr Platz im Schulunterricht bekommt. Dazu haben sie einen neuen Leitfaden beschlossen, der die bisherigen Empfehlungen zur politischen Bildung ersetzen soll. Aus Berlin Oliver Neuroth.
5: Ein Update musste her, vor dem Hintergrund der Kriege in Nahost, wachsendem Antisemitismus und Desinformationskampagnen im Internet. Neu in den Empfehlungen der Minister sind unter anderem die Themen Völkerrecht, Genozide und Fluchtbewegungen mit ihren Ursachen. Nur wer die Vergangenheit verstehe, könne die Zukunft besser gestalten, sagt die Präsidentin der Bildungsministerkonferenz stolz. Deshalb sei Erinnerungskultur im Unterricht wichtig. Schülerinnen und Schüler müssten in der Lage sein, historische Entwicklungen kritisch einzuordnen und demokratische Werte zu verteidigen.
2: Der Schweriner Tennisprofi Nils McDonald hat das zweite Turnier in seiner noch jungen Profikarriere gewonnen. Er setzte sich im Finale des ITF-Turniers im schwedischen Värnamo durch. McDonald bezwang im Endspiel den Österreicher Sandro Kopp mit 7:6 und 6:4. Für den 18-jährigen Schweriner ist diese Saison die erste als Profi im Tennissport. Vor einer Woche hatte er sein erstes Turnier im Erwachsenenbereich im hessischen Rossbach gewonnen.
1: Das Wetter für uns in Mecklenburg-Vorpommern, Sonntagabend 18 Uhr und 15 Grad in Kronskamp bei Lage. 16 Grad immerhin noch in Brühl bei Sternberg und 15 Grad in Borrentin bei der Min. Es gibt auch heute Abend immer wieder Regen. Erst heute Nacht lässt das nach mit dem Tröpfeln. Morgen vor allem im Westen nochmal nass, im Osten schon trocken und teilweise sonnig. Der Drei-Tage-Trend, der zeigt dann aber für Dienstag für alle eher trockenes und heiteres Wetter an. Und dazu wird es im Laufe der Woche deutlich wärmer, deutlich über 20 Grad zum Ende der Woche. 4 Minuten nach 6, NDR 1 Radio MV, der zuverlässigste Verkehrsservice für uns in Mecklenburg-Vorpommern. Gibt immer noch Behinderungen auf der A24 Richtung Hamburg. Zwischen Wörbelin und Hagenow brauchen Sie aktuell 10 Minuten länger. Geblitzt wird auf der A24 Richtung Hamburg Höhe Zarrentin, auf der A24 Richtung Berlin im Dreieck Wittstock-Dosse, B5 in Dersenow Richtung Ludwigslust, B96 zwischen Bergen und Lietzow Höhe Ralswiek, 103 Stadtautobahn Rostock Richtung Warnemünde Höhe Evershagen, 105 in Pantelitz Richtung Rostock. Außerdem auf der 111 Richtung Wolgast Richtung Lümansdorf Höhe Prezier, auf der 192 in Penkow Richtung Malchow, dann auf der 198 zwischen Kleintrebow und der B96, auf der B23 in Zachow Richtung Parchim, in Burgstargard Karl-Stolte-Straße stadteinwärts und noch einer in Wolgast Hufelandstraße Höhe Kleeblatt-Center beidseitig. Staus und Blitze auch am Sonntagabend immer kostenlos melden in der NDR MV-App oder kostenlos anrufen unter 0800 5959 100.
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1: Und jetzt sind es nur noch 55 Minuten, dann ist Anstoß fürs erste WM-Spiel von Deutschland.
6: Ich habe ungefähr seit 2 Monaten Vorfreude drauf.
7: Und wir drücken unserer deutschen Mannschaft natürlich die Daumen.
6: Also ich finde es schön, dass so alle Leute so zusammenkommen und zusammen feiern.
1: Ah, das wird herrlich. Und was glauben Sie, wie weit kommt Deutschland beim Turnier? Wie optimistisch ist Mecklenburg-Vorpommern? Wir haben eine Umfrage gemacht und die hören Sie gleich hier auf NDR 1 Radio MV am Sonntagabend.

0: Zu Hause auf der Couch, mit Freunden in der Kneipe oder beim Public Viewing am NDR Fußballstrand in Heringsdorf auf Usedom. Ganz Mecklenburg-Vorpommern guckt gleich Fußball im Ersten. NDR 1 Radio MV hier. Das erste Gruppenspiel der deutschen Nationalmannschaft gegen Curaçao bei der Weltmeisterschaft. Aber was glaubt Mecklenburg-Vorpommern, wie weit kommt Deutschland bei dieser WM?
1: Wir werden ja auf jeden Fall Weltmeister, würde ich sagen. Ne?
2: War ja sonst immer ganz gut, aber ich hoffe, sie kommen ins Endspiel.
3: Ich würde schon sagen, so Halbfinale auf jeden Fall, mindestens, wenn nicht sogar Finale.
4: Also ich denke auf jeden Fall, dass sie einige Spiele für sich gewinnen können.
1: Ja, ich denke, wir müssen alle ein bisschen dran glauben. Ne? Ich freue mich auf jeden Fall auf die WM und ich hoffe, wir kommen auch relativ weit.
0: Ja, hoffe ich auch. Den ersten Schritt in diese Richtung machen unsere Jungs dann hoffentlich heute Abend 19 Uhr Anpfiff gegen Curaçao. Und das Spiel sehen Sie live im Ersten. NDR 1 Radio MV, hier ist der Lieblingsmix, jetzt mit einem aktuellen Hit von Liam Payne.

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3: 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Es ist 6:30. Halbe Stunde noch, dann spielt Deutschland erstes WM-Spiel gegen Curaçao. Da wollen wir natürlich wissen, für alle, die draußen zugucken, im Garten, beim Public Viewing. Bleiben wir trocken beim Fußball gucken draußen? NDR-Wetterexperte Stefan Kreibohm.
4: Also ganz werden wir die Schauer nicht los, auch in den nächsten Stunden. Es wird weniger von Westen her. Also die westlichen Landesteile kommen allmählich raus aus diesen Schauern. Es sind nicht mehr viele, aber ein paar gibt's noch. Heute Nacht bleiben auch noch ein paar Schauer übrig, die durchs Land ziehen können, von Nordwest nach Südost. Es gibt viele Wolken, eher wenig Wolkenlücken. Es ist verhältnismäßig mild mit 13 bis 11 Grad als Tiefstemperatur, bleibt aber sehr windig an der See vor allem. Und auch morgen ein windiger Tag nach wie vor. Der Wind weht im Binnenland, so mit Stärke 4. In freien Lagen mal knappe 5 im Mittel. An der Küste auf der Ostsee so um Stärke 6. Und die Böen erreichen an der See die Stärke 8. Vielleicht mal eine knappe 9, möchte ich nicht ganz ausschließen. Im Binnenland auch so vereinzelt mal eine 7 bis 8 mit dabei. Dazu gibt es noch weitere Schauer und die beschränken sich morgen aber eher so auf Vorpommern und das östliche Mecklenburg. Also vielleicht gerade noch bis Rostock ran, bis knapp ran an die Seenplatte. Weiter westlich, denke ich, bleibt es trocken. Da kommt im Laufe des Tages auch die Sonne mal ganz gut zum Zuge. Es ist nach wie vor kühl mit Höchsttemperaturen von 17 bis 18 Grad. Aber dann wird es langsam etwas wärmer. Am Dienstag immerhin schon 19 Grad. Es ist trocken. Zeitweise scheint die Sonne. Am Mittwoch viele Wolken vorübergehend. Kann noch mal ein bisschen Regen fallen. Aber es wird schon eine wärmere Luft reinkommen. Temperaturen trotz der vielen Wolken leicht über 20 Grad. Und der Durchbruch ist dann schon in der Nacht zum Donnerstag. Geht es gar nicht mehr unter 16 Grad. Und am Donnerstag selbst Höchsttemperaturen um die 26 Grad und Sonnenschein.
3: Dankeschön, Stefan. 18.32 Uhr, NDR 1 Radio MV, der zuverlässigste Verkehrsservice für uns in Mecklenburg-Vorpommern. Immer noch ein bisschen stockender Verkehr auf der A24, Berlin Richtung Hamburg. Zwischen Wöbbelin und Hagenow brauchen Sie gut eine Viertelstunde länger. Geblitzt wird auf der A24 Richtung Hamburg Höhe Zarrentin, auf der A24 Gegenrichtung Berlin im Dreieck Wittstock-Dosse, B5 in Dersenow Richtung Ludwigslust, B96 zwischen Bergen und Lietzow Höhe Ralswiek, B103 Stadtautobahn Rostock Richtung Warnemünde Höhe Evershagen, 105 in Pantelitz Richtung Rostock, 198 zwischen Kleintrebow und der B96, dann B321 in Zachow Richtung Parchim, in Burg Stargard Karl-Stolte-Straße stadteinwärts und in Wolgast noch einer in der Hufelandstraße Höhe Kleeblatt-Center. Beide Seiten. Staus und Blitzer kostenlos melden in der NDR MV-App oder kostenlos anrufen unter 0800 5959 100. 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Hey, Fonzie.

0: 18 Minuten noch, dann geidert los.
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0: Deutschland gegen Curaçao bei der Fußball-WM. Jetzt ist die Aufstellung da. Gibt es Überraschungen, Jörn Piesowotzki?
2: Nö. Die deutsche Nationalmannschaft startet mit der erwarteten Elf um den Rückkehrer Manuel Neuer in die Fußball-WM. Bundestrainer Nagelsmann bietet in Houston genau jene 10 Feldspieler auf, die auch vor einer Woche bei der mit 2:1 gewonnenen Turniergeneralprobe gegen die USA in Chicago aufgelaufen waren. Nur im Tor ersetzt, ja, wie von Nagelsmann angekündigt, der 40 Jahre alte Neuer den Hoffenheimer Oliver Baumann. Für die deutsche Mannschaft geht's gegen den WM-Neuling Curaçao und Dennis Undaf aus dem deutschen Team hat die Spieler aus der Karibik, wie ich finde, herzerfrischend beschrieben.
3: Ich glaube, Curaçao, da kann fast jeder tanzen und bei uns nicht. Da haben die uns, glaube ich, etwas voraus. Ja, und da sieht man, wie viel Spaß die haben. So, man ist ja jetzt, keine Ahnung, für wie viele Wochen untereinander. Und da gehört es halt einfach dazu, Spaß zu haben. Und das sieht man bei denen, dass sie da tanzen vom Flugzeug auf dem Platz. Und sowas finde ich schön, sowas zu sehen. So, weil man kann nicht immer zu 100% ernst bleiben, sondern da gehört auch ein bisschen Spaß dazu.
2: Das finde ich, das ist eine gute Ansicht. Anstoß gleich in der vollklimatisierten Arena in Houston um 7.
0: Wir kommen vom Fußball zum Tennis und da können wir einem Schweriner zum nächsten Titel gratulieren.
2: Ja, der Profi Nils McDonald hat das zweite Turnier in seiner noch jungen Profikarriere gewonnen. Er setzte sich im Finale des ITF-Tournaments im schwedischen Värnamo durch. McDonald bezwang im Endspiel den Österreicher Sandro Kopp mit 7:6 und 6:4. Für den 18-jährigen Schweriner ist diese Saison ja die erste als Profi im Tennissport.
0: Und noch ein Sportler aus unserem Land hat einen ziemlich großen Erfolg gefeiert, ein Basketballer.
2: Ja, der frisch gebackene Meister in der amerikanischen Basketballliga Ariel Hugporti würde auch für Länderspiele für Deutschland zur Verfügung stehen. Das sagte der gebürtige Stralsunder jetzt in einem Zeitungsinterview. Hugporti hatte die Finalserie in der NBA mit den New York Knicks gewonnen. Hugporti hat nach seiner Geburt in Stralsund nur kurze Zeit in der Stadt gelebt. Jetzt wartet er nun also auf einen Anruf vom Bundestrainer. Der Sohn togolesischer Eltern ist als dritter Deutscher Meister in der NBA geworden. Er war über Freiburg, Ludwigsburg, Litauen und Australien in die NBA gekommen. Und tatsächlich, Lewis Hamilton hat den großen Preis von Katalonien gewonnen und damit seinen ersten Sieg seit fast 2 Jahren gefeiert. Der Rekordweltmeister im Ferrari setzte sich vor Mercedes-Pilot George Russell und Weltmeister Lando Norris auf McLaren durch. Der WM-Spitzenreiter Kimi Antonelli mit dem Mercedes schied kurz vor Rennende auf Rang 2 liegend aus.
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0: 10 Minuten noch, dann geht's los. Das erste WM-Spiel der deutschen Nationalmannschaft gegen Curaçao. Und auch auf meinem Fernseher hier im Radiostudio bei NDR 1 Radio MV läuft schon das erste. Und jeden Moment müssten die beiden Mannschaften das Spielfeld betreten. Aber es soll ja auch Menschen in Mecklenburg-Vorpommern geben, denen der Fußball komplett egal ist. Detlef aus Wismar.
1: Was ist Fußball? Kein Interesse.
0: Ach, kein Interesse. Da haben wir mal einen, der kein Fußball guckt.
1: Jawohl.
0: Warum nicht?
1: Weil denen so viel Zucker in den Arsch geblasen wird, den Fußballern.
0: Und was machen Sie denn heute um 19 Uhr?
1: Der Nordmagazin gucken oder das.
0: Einfach NDR Fernsehen wie jeden Abend.
1: Ja, genau.
0: Auch eine gute Idee. Danke, Detlef, und schönen Sonntag.
1: Ja, danke gleichfalls.
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2: Gleich ist es 19 Uhr.
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2: Showdown in Heringsdorf auf Usedom beim Public Viewing mit dem NDR. Da geht's jetzt ja los. Die deutsche Fußballnationalmannschaft spielt in ihrem ersten WM-Spiel gegen den Karibikstaat Curaçao. Katrin Kalke, wie viele Menschen können dann da kommen in Heringsdorf?
3: Also ich glaube, Platz ist da noch jede Menge. 2000 Zuschauer werden da erwartet, die die Partie in Texas live verfolgen können. Beim Auftaktspiel steht Manuel Neuer im Tor. Das hatte ja der Bundestrainer Nagelsmann angekündigt. Aus dem ARD-WM-Team berichtet Desiree Krause.
4: Manuel Neuer ist mit 40 Jahren jetzt der älteste deutsche Nationalspieler und löst damit Lothar Matthäus ab. Auf seinem Trikot ist ein Legendenaufnäher der FIFA, da er jetzt an 5 Weltmeisterschaften teilgenommen hat. Die portugiesische Nationalelf ist mit einem Andenken an den im vergangenen Juli tödlich verunglückten Nationalspieler Diogo Jota zur WM gereist. Premierminister Luis Montenegro überreichte jedem Spieler ein Armband, auf dem unter anderem ein Schriftzug zu Ehren Jotas zu lesen ist. Nach dem Diebstahl von Trainingsausrüstung des englischen Nationalteams wurden 2 Männer verhaftet und wegen Hehlerei angeklagt. Wie Torhüter Dean Henderson berichtete, sei das Diebesgut wieder da.
3: In Schwerin haben heute tausende Menschen das Schloss besucht und dabei Einblicke in die Landespolitik bekommen. Beim Tag des offenen Landtags konnten sie auch hinter die Kulissen des Parlaments blicken und mit Abgeordneten ins Gespräch kommen. Aus Schwerin Michael Seidel.
5: Gleich im Vorhof des Schlosses nahmen die 5 Fraktionen, die im Landtag vertreten sind, die Besucher in Empfang. Auf den Fraktionsfluren und der Plenaretage bekamen Jung und Alt Einblicke in die Arbeit des Landesparlaments. Doch Politik stand nicht für alle Besucher im Mittelpunkt. So fand das bunte Bühnenprogramm im Schloss Innenhof große Resonanz. Neben Musikdarbietungen und Zaubershow verlieh dort der Welterbe-Förderverein seine Schülerpreise für einen Malwettbewerb unter dem Motto »Ich zeige euch mein Welterbe«. Im Burggarten warb die überparteiliche Initiative Wir Erfolg braucht Vielfalt für die Demokratie. Und auch die Medien, die unabhängig aus dem Parlament berichten, zeigten sich auf einer Medienmeile, darunter der NDR mit seinem Landtagsstudio.
3: 2 größere Brände haben heute die Feuerwehren im Land beschäftigt. Im Grambo in Vorpommern brannten 2 Stallungen eines Landwirtschaftsbetriebs. Mindestens 34 Jungrinder kamen dabei ums Leben. Weitere Tiere wurden verletzt. Den Schaden schätzt die Feuerwehr auf rund 300.000 Euro. In Kleinfreienholz bei Sarnitz löste ein 68 Jahre alter Imker beim Arbeiten an einem Bienenstock offenbar versehentlich einen Brand aus. Eine Stallanlage wurde zerstört. Der Mann kam mit leichten Verletzungen ins Krankenhaus. Der Schaden beträgt etwa 80.000 Euro. Nach fast 11 Monaten Bauzeit fahren auf der Bahnstrecke zwischen Hamburg und Berlin wieder durchgehend Züge. Nach Angaben der Deutschen Bahn sind Fern-, Regional- und Güterverkehr seit heute wieder auf der rund 280 Kilometer langen Verbindung unterwegs. Reisende müssen aber noch mit einzelnen Einschränkungen rechnen. Auf einigen Abschnitten müssen Züge langsamer fahren. Die Bahn empfiehlt deshalb, vor Reiseantritt die aktuellen Fahrzeiten zu prüfen. Während der Generalsanierung wurden unter anderem 165 Kilometer Gleise erneuert und 28 Bahnhöfe modernisiert. Der Basketballprofi Ariel Hook-Porty, gebürtig aus Stralsund, ist NBA-Champion. Mit den New York Knicks gewann der 24-Jährige die Finalserie der San Antonio Spurs. Nun hofft der Center auch auf eine Berufung in die deutsche Nationalmannschaft. Aus der Sportredaktion Jörn Pisowatzki.
6: Das 94:90 der New Yorker bei den San Antonio Spurs in Texas war in der Nacht deutscher Zeit der 4. und entscheidende Erfolg der Knicks. Dabei durfte Hook-Porty 1:52 mitwirken. Hook-Porty hat nach seiner Geburt in Stralsund nur kurze Zeit in der Stadt gelebt. Jetzt wartet er also auf einen Anruf von Bundestrainer Alex Mumbro. Der Sohn togolesischer Eltern ist als 3. Deutscher Meister in der NBA geworden. Er war über Freiburg, Ludwigsburg, Litauen und Australien in die NBA gekommen. Sein Einstieg war für den 2,13 Meter Mann damals beim USC Freiburg in der U14.
3: Das Wetter für uns in Mecklenburg-Vorpommern. In der Nacht bleibt es wolkenreich und es gibt vereinzelt Schauer. Die Temperatur geht auf 13 bis 11 Grad zurück und dazu weht schwacher bis mäßiger, an der Küste auch frischer bis starker Wind. Morgen wird es zunächst meist stark bewölkt sein. Im Laufe des Tages lockert es aber auf. Zeitweise kann auch die Sonne scheinen. Vor allem östlich von Warnow und Seenplatte sind Schauer zu erwarten. An der Küste auch kurze Gewitter. Das Ganze bei 17 bis 18 Grad. Am Dienstag wechselnd heiter bis wolkig um 19 Grad, Mittwoch dann viele Wolken, etwas Sonne, strichweise auch geringer Regen, 22 Grad. Und dann wird es immer wärmer, am Donnerstag freundlich trocken um 26 Grad, am Freitag sogar heiter und trocken bis 30 Grad. 19 Uhr und 4 Minuten, NDR 1 Radio MV, der zuverlässigste Verkehrsservice. Wir haben keine Meldungen. Gute Fahrt.
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1: Es ist wieder Festspielzeit in Mecklenburg-Vorpommern. In Neubrandenburg wurde gestern der Festspielsommer 2026 eröffnet, unter anderem mit dem Amida Streichquartett. Wir stellen die vier Musiker ausführlich vor und blicken auch musikalisch auf die kommenden drei Monate. Herzlich willkommen zu dieser Stunde am Sonntagabend, sagt Axel Seitz.
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0: Eine musikalische Collage mit Klängen aus 20 verschiedenen bekannten Ouvertüren, zum Beispiel aus der Oper Carmen.
1: Es war wirklich sehr berührend für mich.
2: Es ist ja immer was Neues, das finde ich halt immer sehr spannend. Manchmal driftet das so ein bisschen in eine Richtung ab, wo ich sage, oh, was ist das jetzt? Aber spannend.
3: Es hat mir gefallen, zwar das Experimentelle vom ersten Stück, das war sehr gewöhnungsbedürftig, aber dann wurde es ja besser.
0: Komponist Johannes Fischer hat diese Ouvertüre extra für das Amida-Quartett geschrieben. Die vier Musikerinnen und Musiker, die in diesem Jahr den Festspielsommer prägen werden, haben das Werk vor 2 Monaten erstmals geprobt. Ein Bestandteil des Stücks mit dem Titel Buzzerbeater, die Melodien der bekannten Ouvertüren kommen während des Konzerts in Neubrandenburg vom Band. Dabei die Oberhand zu behalten, keine leichte Aufgabe für Theresa Schwamm-Biskamp und ihre Kollegen.
4: Und Johannes meinte ja auch immer am Ende, wir sind die Chefs und nicht das Tape. Und das ist tatsächlich eine Riesenherausforderung. Also man hört ja immer, was macht das Tape, weil sich da nicht viel ändern lässt. Man hat ja keinen Blickkontakt zu den Musikern, die auf diesem Tape spielen. Insofern, das geht einfach durch. Und trotzdem muss man am Ende das schaffen, zu switchen, dass wir das Stück anführen und das Tape mit uns spielt. Das fand ich sehr interessant.
0: Was sich Ursula Haselböck und ihr Team in diesem Sommer vorgenommen haben, mindestens 70.000 Tickets verkaufen.
5: Wir wissen, dass die Festspiele mehr Menschen erreichen als jemals zuvor, aber pro Kopf einfach weniger Karten verkauft werden. Das hat natürlich auch wirtschaftliche Gründe und das trifft auch uns. Die Festspiele sind privatwirtschaftlich organisiert und über die Hälfte des Gesamtetats speist sich aus dem Ticketverkauf. Deswegen der Appell an alle, noch einmal im Konzertprogramm zu stöbern. Ich bin mir sicher, da ist für jeden noch das eine oder andere Konzert dabei.
0: Mit ungewöhnlichen Orten wie der Eisengießerei Torgelow und Formaten wie dem DTEC Classic Festival, bei dem klassische auf elektronische Musik trifft, wollen die Macherinnen und Macher der Festspiele Mecklenburg-Vorpommern neue Zuschauer gewinnen.
6: Beatrice Böse vom Eröffnungskonzert der Festspiele, bei dem das Amida-Quartett auch das Konzert für Streichquartett und Orchester von Luis Spohr spielt.

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Neapel, Perugia und Triest. Das war im März. Jetzt im Juni heißen die Konzertorte Landsdorf, Mestlin und Großgrabow. Das Amida-Quartett wird die kommenden 3 Monate Mecklenburg-Vorpommern musikalisch prägen. Denn die 4 Musiker, 2 Frauen und 2 Männer, sind die Preisträger des Festspielsommers 2026. 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

0: Das Armida-Quartett spielt Mozart. Es gibt für die zwei Musikerinnen und die zwei Musiker aber auch Orte ohne Musik.
1: Wenn wir gemeinsam auf Tour sind, im Auto sitzen, dann wird da eigentlich keine Musik gehört. Ist zum Teil Ruhe, klar, weil man sich auch zwischen den Konzerten, wenn man nicht gerade selbst ist, am Steuer sitzt, ausruhen möchte. Oder man unterhält sich lieber oder bespricht auch Dinge für die Zukunft und so. Aber Musik läuft nie.
0: Der Cellist Peter Philipp Stemmler gehört wie seine drei Mitstreiter von Beginn an zum Armida-Quartett.
1: Alle haben am gleichen Strang gezogen. Also das war wirklich eigentlich ganz entscheidend. Ja, dass wir da gut zusammenpassen, in dieser Hinsicht ist, glaube ich, das menschliche Zusammensein wirklich ganz, ganz, ganz wichtig für so eine lange Zeit.
0: Diese lange Zeit, das sind mittlerweile 2 Jahrzehnte.
2: Wir haben angefangen als 4 wilde Studierende in Berlin, die zu gleichen Teilen Bier trinken wollten und üben wollten. Und das hat sich dann immer mehr Richtung Üben erstmal verschoben. Was auch gleichzeitig entstanden ist, ist einfach eine ganz tiefe Verbundenheit und ein Verständnis füreinander. Und das ist was ich nicht missen möchte in meinem Leben. Das ist eine wahnsinnig schöne Erfahrung.
0: Johanna Stemmler spielt die 2. Geige im Quartett. Neben ihrem Ehemann Peter Philipp Stemmler ist auch die Bratschistin Theresa Schwamm Teil des Ensembles.
3: Wir waren damals ja sehr jung und wir haben uns natürlich extrem weiterentwickelt. Und wie sich jeder vorstellen kann, in 20 Jahren passiert so viel. Und ich denke, es gab so ein paar Schnittstellen, wo sich alles auch hätte anders entwickeln können. Wo wir es aber geschafft haben, das Quartett so in den Vordergrund zu stellen, oder es war uns allen so bewusst, dass das was ist, was wir nicht loslassen wollen oder dürfen eigentlich. Und in diesen Momenten haben wir es geschafft, miteinander sehr, sehr gut zu kommunizieren.
0: Johanna Stemmler sieht im Erfolg des Armida-Quartetts nicht zuletzt:
2: Wir würden nicht mehr zusammenspielen, wenn es bei uns einen Entscheider gäbe oder eine Entscheiderin, die einfach bestimmt, was jetzt getan wird, sondern unser Konzept oder unsere Art ist eher, die Dinge also sozusagen sich aneinander abarbeiten zu lassen, und dann kristallisiert sich meistens wie mit so einer Wünschelrute heraus, wo wir als nächstes hingehen wollen.
0: Dieses Hingehen wollen im übertragenen Sinn gestaltete sich für die 4 Kammermusiker in den vergangenen 20 Jahren äußerst erfolgreich. 1. Preis beim ARD-Musikwettbewerb 2012, 2014 Aufnahme in die BBC-Reihe New Generation Artists sowie Ensemblepreisträger der Festspiele Mecklenburg-Vorpommern, 2022 ein Opus-Klassik-Preis. 5 CDs sind bislang erschienen, eine 6. soll dieses Jahr folgen.
4: Wir haben tatsächlich auch eine CD eingespielt, die ist aber noch nicht veröffentlicht. Da geht es aber rund um die Werke von Brad Dean, ein fantastischer Komponist, der ebenfalls selbst Bratscher gewesen ist, lang bei den Berliner Philharmonikern gespielt hat und für unser Quartett ein Werk geschrieben hat für Stimme und Streichquartett. Diesem Jahr gehe ich fest davon aus, dass noch eine Armida-Quartett-CD auf den Markt kommt.
0: Martin Funder, 1. Geige im Quartett, blickt ähnlich wie seine Mitstreiter mit Dankbarkeit auf 2 Jahrzehnte Armida-Quartett. Wann genau das Ensemble im Jahr 2006 gegründet wurde, daran kann sich der Violinist allerdings nicht erinnern.
4: Ich weiß tatsächlich nur noch, wie Peter Philipp, Theresa und ich, wir waren auf der Tour mit Gustav Mahler Orchester und European Union Orchester und waren in Bozen, Südtirol. Da weiß ich noch, dass wir zusammen saßen und den Plan in dem Sinne geschmiedet haben, jetzt dann baldigst in Berlin sich mal zusammenzutreffen und einfach mal eine Probe abzuhalten.
0: Der Cellist Peter Philipp Stemmler blickt so zurück auf den Beginn.
1: Ich kann mich zumindest noch daran erinnern, dass wir uns in einer Kneipe getroffen haben. Das muss im Oktober 2006 gewesen sein, bin ich mir ziemlich sicher. In Berlin. Uns da irgendwie überlegt haben, was wollen wir denn als erstes spielen? Was für ein Stück? Das sehe ich immer so ein bisschen in Erinnerung als unseren Gründungstag an, aber den genauen Tag weiß ich nicht mehr.
0: Egal, ob Berlin oder Bozen. Hauptsache, das Armida-Quartett wurde 2006 gegründet und 20 Jahre später sind die 2 Musikerinnen und die 2 Musiker als Preisträger des Festspielsommers bis zum September in Mecklenburg-Vorpommern bei 19 Konzerten zu erleben. Wo genau? Dazu gleich mehr.

0: der Kunstkarten von NDR1 Radio MV zur Eröffnung des Festspielsommers 2026. Von Tango bis Polka heißt ein Programm. Ein anderes: Brahms am Haff oder aber auch mit dem Armida-Quartett auf dem Bauernhof. 19 Konzerte geben die Musiker, zwei Frauen und zwei Männer, als Preisträger des diesjährigen Festspielsommers in Mecklenburg-Vorpommern.
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0: Dieses Lied aus dem Disney-Klassiker Das Dschungelbuch steht auf dem Programm am 25. Juni im Kulturhaus Mestlin, wenn das Armida-Quartett unter dem Motto von Tango bis Polka zu erleben ist. Und mit einer gewissen Gemütlichkeit, aber vor allem mit musikalischer Leidenschaft werden die vier Musiker den diesjährigen Festspielsommer prägen.
2: Ich freue mich auf diese Gemeinschaft. Das habe ich bei den Festspielen immer so empfunden. Da kommen Menschen von überall her angereist, die einfach richtig Bock haben auf Kammermusik und auf diese Menschen, die dahinter stecken. Und natürlich auf diese Musik und auf dieses Sommergefühl in Mecklenburg-Vorpommern. Das ist ja auch einfach so speziell. Es ist so schön, so ruhig, so gemütlich, so idyllisch hier. Es ist einfach so besonders.
0: Bratschistin Theresa Schwamm kennt die Festspiele seit 2013. Damals trat das Armida-Quartett erstmals auf in der Kulturscheune Wolzegarten in der Nähe von Röbel. Zugleich gehört Theresa Schwamm aber auch zum NDR Elbphilharmonieorchester.
2: Man kann aus beiden Formationen unheimlich viel schöpfen. Ich bin sehr, sehr, sehr dankbar, dass ich das beides habe, dass ich keine der beiden Jobs in Anführungsstrichen, weil das ist natürlich kein Job, weder das Orchester noch das Quartett, dass ich das miteinander verbinden kann. Ich habe tolle Kollegen sowohl im Quartett als auch im Orchester, die mich unterstützen. Das ist auch extrem viel wert. Für mich persönlich ist es das Beste, was hätte passieren können.
0: . 2014 erhielt das Armida-Quartett den Ensemblepreis der Festspiele. 2021 sollten die beiden Frauen und die beiden Männer die künstlerische Leitung des Festspiel Frühlings auf Rügen übernehmen. Wegen der Corona-Pandemie wurde daraus ein einmaliger Festspiel Herbst. Insofern kennen die Musiker, wie Cellist Peter Philipp Stemmler, den Nordosten schon recht gut.
3: Ja, ich freue mich, glaube ich, besonders auf die vielen unterschiedlichen Spielstätten in Mecklenburg-Vorpommern, weil die doch sehr, sehr, einfach sehr verschieden sind, sehr innovativ zum Teil, einfach auch verschiedenes Publikum anziehen und man in unterschiedlicher Atmosphäre seine Konzerte geben kann. Und das ist eigentlich sehr wichtig. Das Jahr über sitzt man viel in klimatisierten, sterilen Konzertsälen. Und das ist mal einen Sommer lang vielleicht nur zweimal der Fall. Und sonst ist man an ganz alternativen Orten. Und das macht eigentlich die ganze Sache spannend. Auch wenn man dort dieses Repertoire spielt, was man vielleicht sonst in der Berliner Philharmonie zum Besten geben würde.
0: Gleich dreimal heißt es Ende Juli für das Armida-Quartett Brahms am Haff. Mit Konzerten in Ueckermünde, Anklam und Koserow. Und gerade auf diese Kammermusikwerke von Johannes Brahms freut sich die Violinistin Johanna Stemmler besonders.
4: Brahms Quintett in G-Dur und beide Brahms Sextette und alle drei Streichquartette von Brahms und Klarinettenquintett. Also darauf freue ich mich wie eine Ausgehungerte. Ich freue mich auch darauf, unsere ganzen musikalischen Freunde wieder zu treffen. Martin Klett und Kit Armstrong und Nils Mönkemeyer. Also wir hangeln uns, glaube ich, tatsächlich von einem persönlichen Highlight zum nächsten.
0: Und Violinist Martin Funder sagt:
5: Wir sind jetzt schon seit mehreren Monaten fleißig am Üben und Vorbereiten diesen ganzen Repertoire-Stapel in dem Sinne, ja, wirklich durchzukauen und uns durchzubeißen. Wir wissen, was auf uns zukommt. Und wir sehen natürlich viele Freunde, viele Musikerfreunde, mit denen wir zusammenspielen und haben viele unterschiedliche Repertoire-Schwerpunkte. Das Auftreten mit Orchester wird uns definitiv auch sehr viel Freude bringen. Und ja, das ganze Team der Festspiele und der Team Spirit, das ist immer auch sehr besonders und es wird spannend.
0: Wie spannend das Publikum auf das Armida-Quartett reagieren wird, bis zum September gibt es die Möglichkeit, das Ensemble im Festspielsommer 2026 in Mecklenburg-Vorpommern zu erleben. 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

0: Danke für die Musik, sagte bzw. sang gerade ABBA hier im Kunstgarten von NDR1 Radio MV. Die Festspielsaison 2026 ist eröffnet. Das Auftaktkonzert gab es in der Neubrandenburger Konzertkirche, die in diesem Sommer noch weitere dreimal die Festspiele zu Gast hat. Am 2. Juli unter anderem mit Iveta Abkalner an der Orgel. Am 23. August stehen Vivaldis vier Jahreszeiten auf dem Programm und am 11. September gastiert Daniel Hope mit der Staatskapelle Halle. Dieser besondere Konzertsaal feiert in diesem Jahr Jubiläum. Claudia Krüger über 25 Jahre Konzertkirche in Neubrandenburg.
1: Beethoven, die Missa Solemnis. Damit wird am 13.07.2001 die Konzertkirche eröffnet. Auf der Bühne der NDR-Chor und die Philharmonie Neubrandenburg. Schon damals mit dabei und auch heute noch Teil des Orchesters ist Hornist Johannes Gnau.
2: Das war bombastisch. Einfach, also endlich drin zu sein und zu erleben, dass es losgeht und der Raum für unser Orchester da ist mit einem Riesenchor und vollen Rängen, das war einfach toll. Es ist hier eine bestimmte Wirkung im Raum. Man merkt es sofort, wenn man reinkommt. Und ich bin immer wieder stolz, als Orchester hier sein zu dürfen.
1: Bis zur Eröffnung war es ein langer Weg. Der Beschluss, die im Krieg zerstörte gotische Backsteinkirche im Herzen Neubrandenburgs als Konzertsaal wieder aufzubauen, war schon Mitte der 70er Jahre gefallen. Doch immer wieder fehlten zu DDR-Zeiten Baumaterialien und Geld. Bis 1990 war lediglich die Außenhülle geschafft. Die Neubrandenburger aber hielten an der Idee fest. Benefizkonzerte der Philharmonie sollten das Projekt vorantreiben. Ganz besondere Abende auf der Baustelle, erinnert Hornist Johannes Gnau.
2: Das waren immer ganz tolle Erlebnisse. Also ich erinnere mich, dass wir zweimal im Sand gespielt haben. Und dann waren wir hier auf einem Gerüst über der Baugrube, als das Grundwasser abgesenkt wurde. Die Pumpen liefen und die Zuhörer waren einfach so begeistert und haben so viel Anteil daran genommen. Das waren ganz tolle Konzerte. Ja.
1: Auch Cellist Reinhard Bellmann war schon damals mit dabei.
3: Die haben ja auch gestanden. Also die haben ein Konzert von 2 Stunden auch stehend zugehört. Und eine andere Möglichkeit hatten wir ja nicht, außer dass man verstaubte Schuhe und einen verstaubten Anzug oder verstaubtes Abendkleid bekommt.
1: 1996 wird das ganze Projekt neu ausgeschrieben, europaweit. Der finnische Architekt Pekka Salminen gewinnt, bekommt später für seinen Entwurf 5 Architekturpreise. Sein Konzept verbindet alt und neu. Die Backsteinwände bleiben sichtbar, Zuschauerränge und Bühne sind aus Sichtbeton, Stahl und Holz. Die Akustik wird eigens mithilfe eines maßstabsgerechten Modells berechnet. Nach der ersten Probe im fertigen Saal droht die Eröffnung 2 Wochen später trotzdem ein Desaster zu werden, erinnert sich Cellist Reinhard Bellmann.
3: Es war eine Katastrophe. Also man hat sich nicht gehört, es klang nicht, es hat sich nicht entfaltet, es war ein riesengroßes Durcheinander. Und nichts ging.
1: Geplante Podeste für das Orchester waren vergessen worden. Nur 60 Zentimeter hoch, aber entscheidend für die Akustik. Gerade noch rechtzeitig zur Eröffnung werden die Erhöhungen fertig. Dann stimmt der Klang.
3: Das ist einfach nur Gänsehaut pur, weil das erlebt man ja eigentlich nur einmal in seinem Leben. Und viele erleben das gar nicht, einen Konzertsaal einzuweihen. Und wenn man sich dann bewusst macht, in welcher Region, dass sich die Stadt Neubrandenburg dieses Konzerthaus leistet, auch nach wie vor leistet, mit dem Bewusstsein, das brauchen wir für diese Region, für das ganze Land. Und das ist ja nicht nur das Land, das ist ja mittlerweile weltweit ein anerkannter Saal und das ist schon toll.
1: 2017 macht die neue Orgel die Konzertkirche komplett, gespendet von einem Unternehmer der Stadt. Die lettische Star-Organistin Iveta Abkalner weiht die Königin der Instrumente damals ein und ist seitdem, wie viele andere Stars, nicht nur der Klassikszene, regelmäßig zu Gast in Neubrandenburg.
0: Nicht Neubrandenburg, dafür aber am 27. Juni in Wismar am Alten Hafen und am Tag darauf in der Eisengießerei Torgelow kommt Götz Alsmann mit Band zu den Festspielen und jetzt bereits mit dem Song »Liebe«.

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Die ersten drei Konzerte des Festspielsommers 2026 sind bereits Geschichte. Nach dem Auftakt gestern in Neubrandenburg gab es heute das Musikfest Lando und ein Kinder- und Familienfest in Rostock. Ein musikalisches Familienfest gewissermaßen wird es am kommenden Sonnabend in der Wismarer St. Georgenkirche geben. Mecklenburg-Vorpommern singt Elias, heißt es dann. Und bevor wir mit dem künstlerischen Leiter dieses Konzerts sprechen, hören wir mal kurz rein in Elias, dem Oratorium von Felix Mendelssohn-Bartholdy.

0: ein Ausschnitt aus dem Oratorium Elias. Und er hat für das Konzert in Wismar die künstlerische Leitung. Guten Tag, Daniel Arnold.
1: Einen schönen guten Tag, ich freue mich.
0: Elias, das sind zwei Teile zu jeweils rund 60 Minuten. Sie wissen, worauf Sie sich eingelassen haben?
1: Absolut, ich freue mich tierisch drauf.
0: Das ist ein ganz schön langes Konzert.
1: Das stimmt, genau, aber es ist kurzweilig und es ist einfach großartige Musik.
0: Daniel Arnold, Sie lehren am Musikgymnasium Käthe-Kollwitz in Rostock, aber sind auch freiberuflicher Dirigent für Orchester und Chöre. Welche Erfahrungen haben Sie eigentlich mit dem Stück? Haben Sie schon mal dirigiert?
1: Ja, ich durfte es schon mal dirigieren. In 2024 konnte ich mit meinem Projekt Chor Vocalis, der jetzt ja auch quasi Projektträger ist von diesem großen Mitzing-Projekt, das Konzert dirigieren oder das Oratorium dirigieren in Rostock und in Angermünde. Und das war wirklich ein erhabenes Gefühl.
0: Wie bereiten Sie sich eigentlich auf so ein großes Werk vor?
1: Naja, wie bereitet man sich vor? Also man liest ganz, ganz viel drumherum, man beschäftigt sich mit den Komponisten, man beschäftigt sich natürlich mit dem Text, mit dem Hintergrund, um was geht's genau. Und dann ja, nimmt man sich die Partitur und hört ganz viele Aufnahmen und dirigiert und singt. Und dann kommen natürlich die Chorproben und dann lernt man quasi auch mit den Chorsängern zusammen das Stück nochmal ganz besonders gut und intensiv kennen.
0: Wenn ich jetzt das Programmheft für die Festspiele gelesen habe, Sie dürfen die Mecklenburgische Staatskapelle Schwerin dirigieren und zugleich drei Chöre und vier Solisten, insgesamt rund 200 Stimmen unter einen Hut bringen.
1: Richtig.
0: Was ist die größte Herausforderung?
1: Also erstmal ist es eine unglaubliche Freude, das machen zu dürfen. Ich bin sehr dankbar dafür. Und was ist die Herausforderung? Also man muss natürlich so einen großen Tanker einfach gut in der Hand halten. Also das haben wir eigentlich in der Form jetzt schon gut angelegt. Wir hatten unser großes Probenwochenende mit dem großen Chor. Da hatte ich jetzt schon meine gut 200 Sänger da zusammen und wir haben ganz intensiv gearbeitet. Ich kenne ja viele von den Menschen auch. Es sind auch viele, die sich für das Projekt extra angemeldet haben. Ja, und dann schwört man sie auf sich selber ein als den Dirigenten und Chorleiter. Und dann müssen die Leute halt spuren und das muss dann auch im Konzert und in den Proben vorher natürlich funktionieren. Aber da bin ich ganz guter Hoffnung, dass das klappt alles.
0: Dann hoffen wir mal und ich wünsche Ihnen, dass alle denn auch spuren, wie Sie so schön gesagt haben. Elias, das Oratorium von Felix Mendelssohn Bartholdy hatte 1846 in Birmingham seine Uraufführung, somit vor 180 Jahren. Daniel Arnold, in kurzen Worten, worum geht es in dem Stück um den biblischen Propheten Elias?
1: Wir werden die Geschichte des Elias musikalisch versuchen, den Leuten ja näher zu bringen. Und Elias ist einfach einer der ganz großen Propheten im Alten Testament, der aber nicht nur für gläubige Menschen, auch, glaube ich, für jemand, der sich mit den normalen Kämpfen des Lebens auseinandersetzt, eine ganz besondere Person sein kann, da er ja für Beständigkeit steht, für Nachhaltigkeit steht und für den Kampf, seine Ziele zu erreichen. Und das wird natürlich auch über die besonderen Texte, die wir dort dann singen, dann den Leuten näher gebracht. Und ganz besonders natürlich auch über die großartige Musik, die natürlich ganz besonders zu Herzen geht.
0: Und weil Sie so viel für dieses Oratorium investiert haben, wird es auch noch einmal einen Tag nach Wismar, nämlich am kommenden Sonntag um 17 Uhr in der Rostocker Nikolaikirche zu hören sein. In der gleichen Besetzung?
1: In der absolut gleichen Besetzung. Ja, wir freuen uns drauf, das auch zweimal machen zu dürfen, weil es ist ganz viel Arbeit, die wir reingesteckt haben. Darauf freuen wir uns natürlich, aber das zweimal machen zu dürfen, ist natürlich ein besonderes Geschenk.
0: Dann wünsche ich Ihnen viel Erfolg für Elias von Felix Mendelssohn Bartholdy. Danke für das Gespräch und alles Gute.
1: Sehr gerne, vielen Dank.

Ueckermünde im Osten, Zarrentin im Westen, Lebin im Norden, Neukalles im Süden. Diese vier Orte halten gewissermaßen den diesjährigen Festspielsommer zusammen als Konzertorte jeweils an den Rändern von Mecklenburg und Vorpommern. Zugleich aber mittendrin für die kommenden drei Monate mit insgesamt 120 Konzerten. Das war der Kunstkarten. 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Einen vergnüglichen Abend mit NDR 1 Radio MV, vielleicht auch mit Blick auf die Fußball-WM. Deutschland spielt ja gerade gegen Curaçao, wünscht Axel Seitz. Woke up.

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1: Um 20 Uhr mit Milat Kupay. US-Präsident Trump hat die jüngsten israelischen Angriffe im Libanon kritisiert. Die Attacken auf Vororte der libanesischen Hauptstadt Beirut hätten nicht passieren dürfen, so Trump mit Blick auf die Friedensverhandlungen mit dem Iran. Aus der NDR-Nachrichtenredaktion Jonas Valentin Weber.
2: Alle Seiten müssten sich jetzt zurückhalten. Angriffe dürfe es nicht mehr geben, schrieb Trump in den sozialen Medien. Schließlich stehe man kurz davor, mit dem Iran ein Abkommen zu schließen, das für die gesamte Region Frieden bringe. Die israelische Regierung hatte die jüngsten Luftangriffe damit begründet, dass die mit dem Iran verbündete Hisbollah-Miliz erneut Drohnen in Richtung Israel losgeschickt habe. Die südlichen Vororte Beiruts gelten als Hochburgen der Hisbollah. Der iranische Verhandlungsführer drohte anschließend damit, die Friedensgespräche zu beenden. Vom Präsidenten heißt es inzwischen aber, dass weiterverhandelt werden soll.
1: Einen Tag vor Beginn des G7-Gipfels in Frankreich haben im schweizerischen Genf viele Menschen gegen Kapitalismus und Ausbeutung demonstriert. Die Behörden sprachen von etwa 20.000 Teilnehmern. Es kam auch zu Zusammenstößen mit der Polizei. Demnach wurden Beamte mit Pflastersteinen beworfen. Die Polizei setzte wiederum Tränengas ein. Mindestens ein Fahrzeug wurde angezündet. Der G7-Gipfel startet morgen im nahegelegenen Evian. Dort waren Proteste verboten worden. Die Schweizer haben mit 54,8% gegen eine feste Obergrenze für die Bevölkerung gestimmt. Damit wurde die Initiative deutlicher abgelehnt als erwartet. Auch die Kantone waren mehrheitlich dagegen. Aus Genf, Katrin Hondl.
3: Die rechte Schweizerische Volkspartei SVP ist mit ihrem Projekt Keine 10 Millionen Schweiz gescheitert. Die Initiative wollte dafür Einschränkungen bei Asyl- und Familiennachzug sowie in letzter Konsequenz die Kündigung des Personenfreizügigkeitsabkommens mit der EU, was weitreichende Folgen gehabt hätte für die engen Beziehungen des Nicht-EU-Mitglieds Schweiz zu ihrem wichtigsten Handelspartner. Die Bevölkerung habe sich bei der Abstimmung zur humanitären Tradition der Schweiz bekannt und deutlich gemacht, dass sie den bilateralen Weg mit der Europäischen Union weitergehen wolle, so der Schweizer Justizminister Beat Jans.
1: Die deutsche Nationalelf ist in die Fußball-Weltmeisterschaft gestartet. In Houston im US-Bundesstaat Texas spielt die Mannschaft von Bundestrainer Nagelsmann im Moment gegen WM-Neuling Curaçao. Zur Halbzeit steht es 3:1 für das deutsche Team. Und in der Handball-Champions League haben die Füchse Berlin den Titel verpasst. Im Endspiel des Final Fours in Köln mussten sie sich Barcelona mit 34:37 geschlagen geben. Das waren die Nachrichten. Das Wetter in Norddeutschland. Wolken und gebietsweise Schauer oder Gewitter, 14 bis 17 Grad. In der Nacht bewölkt, vereinzelt Schauer bei 13 bis 7 Grad. Morgen stark bewölkt, 16 bis 19 Grad. Die Zeit 20.03 Uhr.
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4: 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In uns plattdütsch Hörspiel an die Eck von Paradies. Ein netterdütsch Hörspiel von Konrad Hansen. Ich bin Thomas Niedler. Guten Abend.
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2: 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September seine Pforten.
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3: Wir fahren jetzt die Musik dazu. Hörst dir mal an.

0: Ja, die Suppe nicht anrührt.
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0: Käfer ihn fragt, ob er was anderes haben will. 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
0: 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Er versteht, würde ich sich. Man ahnt das nicht.
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2: Du bist noch hier?
3: Das ist er ja.
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0: Ne jünger. Sein Haar sind gris, man. Sein Hut ist noch glatt und schier.
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0: Weiß nicht.
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2: Es ist Mitternacht, Dr. Hasselmann.
3: Ja, weiß ich was. Das eine Ding noch, dann kaufe ich mir eine Hütte auf den Lofoten und lebe wie ein Mensch.
2: Ist es mal wieder soweit?
3: Warum habe ich mich überhaupt auf diesen Scheißvertrag eingelassen? Wenn die mir Termine setzen, dann sollen die gefälligst auch dafür sorgen, dass ich freie Bahn habe.
2: Wir sind noch gut im Zeitplan.
3: Früher ist das nicht gegeben. Da hätten wir das Gelände plattwalzen lassen, mit allem, was drauf ist.
2: So oder ähnlich würde ich mich aber öffentlich nicht äußern, Chef.
3: Ich verstehe das nicht. Normalerweise nehmen die Leute das Geld mit Kusshand und verduften. Wieso ist das diesmal schiefgegangen? War es nicht genug? Okay, ich biete das Doppelte.
2: Ach, Geld bedeutet den alten Leutchen nichts, Chef. Das ist für die eine abstrakte Größe.
3: Ja, dann machen Sie ihnen klar, was man damit anfangen kann. Machen Sie es ihnen irgendwie schmackhaft. Lassen Sie ihren Charme spielen. Bauen Sie Vertrauen auf. Sie sind doch eine Eingeborene. Dann müsste es Ihnen doch nicht schwerfallen, eine zwischenmenschliche Beziehung herzustellen. Ziehen Sie alle Register, Frau Janssen. Letztendlich geht es auch um Ihren Job.
2: Ach, irgendwie tun mir die beiden Alten leid.
3: Was?
2: Könnte man die Sache nicht anders regeln?
3: Na, wie?
2: Eine kleine Änderung im Bauplan. Dann könnten Sie Ihr Häuschen behalten.
3: Das meinen Sie nicht ernst, oder? Wissen Sie, wie lange es dauert, bis eine Planänderung von sämtlichen Instanzen abgesegnet ist? Darüber können wir alt und grau werden, Frau Janssen. Haben Sie das öfter?
2: Was, bitte?
3: Diese Anfälle von Mitgefühl?
2: Ich hab nur laut gedacht, Chef.
3: Auch damit kann man sich die Karriere vermasseln, Frau Janssen.
0: Soll ich einen Kaffee kochen, Herr Wohlers?
4: Hört's nicht. Ist mit mir im Stund durch. Ich blieb bequem. Willst du gehen?
0: Nee, danke.
4: Du, Opa?
1: Mein Tau.
0: Teufel, hol dir ein Glas.
4: Na, wat? Opa trinkt und ein Buddel. Wat, Opa?
1: Dein Coach.
4: Ja, wat? Rein Gottes Wort, Opa. Noch ein?
0: Nee, ein ist noch. 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
4: 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Du bist ein Mensch. 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Ja, mal schaut. Dass ihr hier nicht blieben könnt.
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0: Dein Hus hat wie so ein Boot. 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
4: 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Die passen nicht mehr in diese Welt. Und weg von hier. 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Und die Dunkeln.

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1: Gott zu sitten, bitte. Das ist Frau Jansen, Philip.
0: Ich weet.
1: Da ist noch ein Kaffee in der Kan. Wenn sie füllt. Danke, ich helfe. Ja, warum ich noch mal vorbeikomme? Mein Zeit ist das ein greisigen Lahm. Ach, so geht das ja noch. Mal bei Ostenwind.
0: Bei Ostenwind geht wie in Keller.
1: Ja, in Keller ist bloß noch so ein Grummeln zu hören.
4: Aber Dach für Dach ist ein Lahm. Das muss ihn doch verrückt machen.
1: Och, da gewöhnt er sich an. Und die Ruhe abends und nachts, die ist dafür umso schöner.
4: Ja, also was ich sagen will, Herr Hasselmann, mein Chef, hat Annalest ein Seniorenresidenz baut.
1: Residenz?
4: Ja, hat wenig Lust, sich den mal anzukicken.
1: Ja, was meinst du, Philipp?
0: Gut, du Mann, ich blieb zu Hause.
1: Kann aber nicht schaden, wenn du hier mal rot kommst.
0: Ich blieb lieber hier. Du weißt, warum.
1: Ist das weit weg, Frau Jansen?
4: Mit dem Auto bummelige 3 Minuten. Ich hol sie ab, sie kickt sich da und dann bring ich sie wieder nach Hus.
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1: Lieber heute Nachmittag, Frau Jansen. Ehe ich Philipp rumkriegen, habt ihr dort sind tiet.
5: Ja, was soll ich denn nur schreiben, Karl? Ich kann doch nicht schreiben, Polier Wohlers erscheint 2 Stunden nach Arbeitsbeginn auf der Baustelle und gibt an, dass er verschlafen hat.
0: Schrieb, was du wollt.
5: Geil, ihr das nicht gehört?
0: Nee.
5: Ich schick dir nur Dr. Meier, der soll ihn einen Test geben. Infraston?
0: Für was muss ich einen Test? 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
5: Ja, ich muss einen Test haben, weil ich Bogen fürwiesen kann, verstehst du? Gegen was von Kreislaufschwäche oder so. Ich hopp ihn Doktor an und sag, du kommst in 5 Minuten für Bier. In Ordnung?
0: Ich bin mein Leben nicht mein Doktor, wen. 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Mann, ich helf mich ernst, nicht in zu Boston um. 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
5: Sag mal, geht das denn nicht in die Dötz rennen? Ich will dir helfen.
0: Ja, gib mir ein Glas Wodka und ein Tablett. Mehr ruhig nicht.
5: Du gehst nicht noch ein Doktor?
0: Nee.
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1: Hey, ich seh Gott aber in den Kurven, Frau Jansen. Hast du ganz neid, Philipp?
4: Ja, Herr Wegmogt. Ist er Mann all von Geburt an oder hat er einen Unfall gehabt?
1: Nee, das ist mit der Tiet immer weniger geworden. Und eines Tochter konnte gar nichts mehr sehen. Seitdem lebt er half in Düssel und half in seine Eigenwelt.
4: Und habt sie Kinder?
1: Ein Sohn, ja, Jürgen. Er ist Vertreter.
4: Ah, für was?
1: Mal dat, mal dat. Jürgen fängt immer wieder was Neues an. Oh, schön. Oh, wunderschön. Ich hab gar nicht gedacht, das Auto fahren so schön ist. Können wir nicht einen Lutschen Umweg machen, Frau Jansen?
4: Schon meinetwegen gern. Aber was sagt der Mann dazu?
1: Philipp hat doch auch sein Spaß an, nicht? Hey, lässt sich das bloß nicht so anmerken.
6: Frau Hoffmann-Lohbrücke ist die Heimleiterin. Die Herrschaften möchten sich hier gern mal umsehen, Frau Hoffmann-Lohbrücke.
7: Ja, ich habe Sie schon erwartet. Seien Sie herzlich willkommen. Wenn Sie mir bitte folgen wollen.
8: Heute ist Dienstag.
7: Im gesamten Haus gibt es keine Stufen. Alles ebenerdig.
8: Die Mahlzeit ist
7: Um in die oberen Stockwerke zu gelangen, benutzen wir grundsätzlich den Aufzug. Hier der Speiseraum. Das Essen wird am Tisch serviert. Für jeweils 4 Tische steht eine Serviererin zur Verfügung. Ausnahmslos geschultes Personal. Mittags gibt es ein nach ernährungswissenschaftlichen Gesichtspunkten zusammengestelltes Menü. Abends essen wir à la carte. Der Aufenthaltsraum, wir nennen ihn auch die gute Stube, wird vor allem in den Abendstunden gern aufgesucht. Stereoanlage, 3 Fernsehapparate. Um Missehrlichkeiten zu vermeiden, wird das Programm von der Heimleitung ausgewählt. Samstags findet hier unser Tanztisch statt. Für Nicht-Tänzer bieten wir gleichzeitig einen Dia-Vortrag an.
8: Heute ist Dienstag. Das Wetter ist schön. Die nächste Mahlzeit ist das Abendessen.
7: Auf sportliche Betätigung wird in unserem Hause allergrößter Wert gelegt. Die Ausstattung des Fitnessraumes ist selbstverständlich seniorengerecht. Das Solarium steht unseren Gästen jederzeit zur Verfügung.
8: Heute ist Dienstag. Das Wetter ist schön. Die nächste Mahlzeit ist...
7: Die Wassertemperatur beträgt konstant 28 Grad. Besonders beliebt ist der Whirlpool. Auch die Gegenstromanlage wird gern genutzt. Für konditionsstarke Damen und Herren steht eine Sauna zur Verfügung. Unser oberstes Prinzip ist die individuelle Gestaltung des Lebensabends. Mit anderen Worten, außerhalb der Essenszeiten kann jeder tun und lassen, was er will. Unsere kommunikativen Angebote sind lediglich, nun ja, Angebote.
8: Das Wetter ist schön. Die nächste Mahlzeit ist das Abendessen.
7: Das wäre eins unserer A-Apartments. A bedeutet auf 2 Personen zugeschnitten, wobei wir insbesondere an Ehepaare denken. Eine abgeschlossene Wohneinheit mit Wohnzimmer, Schlafzimmer, Küche und Bad. Und nicht zu vergessen, einem sehr schönen Balkon. Wenn Sie mal schauen wollen.
1: Wunderbar. Ganz wunderbar.
7: Nicht wahr?
6: Danke, vielen Dank, Frau Hoffmann-Lohbrücke.
7: Gerne.
6: Wir sehen uns dann noch.
7: Schön. Gut, Sie finden mich in meinem Büro.
8: Die nächste Mahlzeit ist das Abendessen.
1: Was für einen herrlichen Ausblick. Ach, ich wollte kurz erzählen, Philipp.
6: Na, das gefällt Sie hier, was?
1: Ich weiß gar nicht, was ich sagen soll. Ist das Marmor?
6: Echten Marmor, ja.
1: Firma, Philipp. Echten Marmor. Und hier wohnt Ole Lü, Frau Janssen?
6: Na, dit Apartment ist noch frei. Willst du das haben?
1: Haben? Was meinst du mit haben?
6: Ja, sie könnt hier intrecken, sie und ihr Mann.
1: Aber wie habt ihr uns Hus?
6: Herr Hasselmann mag sie ein Angebot. Sie überschrieft ihm ihr Hus und trägt in disse Seniorenresidenz. Für sämtliche Kosten kümmt Herr Hasselmann ab.
1: Es hört, Philipp.
9: Ja.
1: Was sagst du da? Sag was. Mein Leid, sag doch was, Philipp.
9: Ich hab das wusst.
1: Du hast das wusst und hast mir das nicht gesagt?
9: Ich wollte dir den Spaß nicht verderben. Du wärst doch so hieberig, ob mal was anderes zu sehen. Hätte ich doch Spaß gemacht, ne?
1: Du bist ein blödes Loser, Philipp.
8: Es ist Dienstag. Das Wetter ist schön.
6: Tja, mein Chef will heute noch Bescheid haben. Was soll ich ihm utrichten?
9: Sag du, Anna.
1: Führ zu uns Wetter noch Hus, Frau Janssen. Ich werde diesen Tag mein Leben nicht vergeten.
2: Entschuldigung, ich kann Sie nicht verstehen, Chef. Stell mal den Motor auf! Mutter, aufstellen! Chef, ja, würden Sie jetzt bitte nochmal... So. Was? Nee, das kann ich nicht. Ich sag, da kann ich nicht für garantieren. Ja, an uns liegt das nicht, Chef. Wir stehen in den Startlöchern hier. Die 2-3 Tage, dann sind wir damit durch. Ja, Ja, ja, ich hab verstanden. In Ordnung, Chef. Verdammt, schick mich. Wo ist der Pickup?
10: In der Wachstelle, hätten Räumfitter.
2: Kann ich den Wogen hätten?
10: Wenn du mir ein Hey durchbringst. So, fang ab.
2: Jupp, ich fahr nur der Augen drüber.
1: Guck mal, Philipp. Herr Schermer will uns was wissen.
5: Kann Ihr Mann das denn
1: sehen? Ja, wisst doch. Philipp sitzt mit den Ohren, nicht, Philipp?
5: Also, das hier ist ein Plan, 1 zu 100. 1 Zentimeter ob den Plan ist 1 Meter in Wirklichkeit. Hier ist der Parkplatz mit Autobahnanbindung.
9: Wo früher die Puggen dick wäre.
5: Ne? Ja, stimmt. In Freizeitparadies Söhm dürfen keine Autos fahren. Hier ist der Gastronomiekomplex. Hotels, Restaurants, Kneipen, Cafés. Unter der Grote Kuppel ist Aqualand, ne, mit tropischen Planten, Woderfälle, Schwimmbecken. So ein Ort, Dschungel unter Glas, was tut sie? Und das hier...
9: Siehst du inne morgens uns Hus, Anna?
1: Nee. Wo ist uns Hus, Herr Schirmer?
5: Ja, da wollte ich eigentlich Toilette abkommen, aber... Naja, wo wir sagen, hier...
1: Ich sehe bloß einen großen blauen Platten. Töffel, das sind ja lütze Schäben obmord. Ist das Wasser, Herr Schermer?
5: Richtig. Das ist ein künstlicher See. Also, Sie müssen sich dazu fürsteln. Das ganze Gelände hier rund um Towart mit Beton utgoten und den Bett ob Drehmeter mit Wudder abfüllt.
1: Ja, aber was war denn ut uns, Herr Schermer?
5: Was holt Sie davon? Wie nehmt Ihr Hus und ein? Stück für Stück und baut das knappe 500 Meter von hier wieder ab. Sie kriegt ein Grundstück, akkurat so groß als das hier, wie legt ein Gorn an, beplant im so, als sie das wollt. Und das eins, hört sie bitte genau zu, das eins kostet sie kein Pen.
9: Wir sind hier nicht allein.
5: Hä? Wer wohnt hier denn noch?
1: Wir hätten Gast, Herr Schermer.
9: Den meine ich nicht.
1: Würd's ihm guten Tag sagen, hieß in den Keller.
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9: 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Die Mulwurpen habt sich hierher flöcht. Sie vertraut uns, Herr Schermer. Nun sind wir für ihn verantwortlich.
5: Augenblick. Charlatan, wegen paar Mulwurpen will sie hier nicht weg?
9: Das sind nicht paar. Das sind Hunderte. Man auch wird bloß zwei werden oder drei. Wie lud ihm nicht allein? Nicht, Anna?
1: Ich glaube nicht, dass Herr Schermer das versteht.
9: Die Dornen. Das sind die Kinder und Kindeskinder von den wenigen, die überlebt habt. Die anderen habe ich umbrücht. Mit Escher, mit Kuckenhit Worte, mit Gas. Ja, mit Gas, Herr Schermer. Ich sehe noch den gelben Ruck und die Löckergruppen. 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
5: Also, hört Sie mal zu.
9: Sie weht, dass ich ein Mörder bin. Und Liges habt sie ihr Leben in meine Hand gelegt. 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
9: Ja.
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5: 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Ich meine das gut mit Sie. Wenn Sie vernünftig sind, dann löbt sich ernst recht. Aber vergeht Sie die verdammten Mulwurpen. Denkt sie lieber an sich selben.
11: Und jetzt die andere Version? Das Freizeitparadies vor den Toren Hamburgs öffnet am 1. September seine Pforten.
9: Ist eingeleitet. Das Enteignungsverfahren ist eingeleitet, wenn ich das schon höre. Auf gut Deutsch heißt das, die stauben erstmal die Akten ab.
4: Na, bei Ihren Beziehungen, Chef.
9: Mit Beziehungen ist da auch nichts mehr zu machen. Früher, ja, da traf man sich in einer abgelegenen Kneipe, schob ein paar Scheine über den Tisch und die Sache war geritzt. Heute sitzt doch in jedem Gremium irgend so ein Menschheitsbeglöcker, der ganz scharf drauf ist, uns Knüppel zwischen die Beine zu werfen. Ich will Ihnen mal was sagen. Das Enteignungsverfahren, egal wie das ausgeht, überleben wir nicht. Denken Sie schon mal drüber nach, wie Sie Ihre Freizeit gestalten wollen.
12: Ihre Frau ist am Apparat, Herr Hasselmann.
9: Ich bin auf dem Klo.
12: Alles klar.
9: Die Sache mit den Maulwürfen, Schermer. Entweder der alte Knabe spinnt oder der ist ein ausgekochtes Schlitzohr. Sorgen Sie um Himmels Willen dafür, dass sich das nicht rumspricht. Wenn die Medien davon Wind kriegen, dann haben wir auch nur den Naturschützer am Hals. So, was machen wir jetzt, Herrschaften? Na, Vorschläge?
4: Tja, ich kann's ja noch mal versuchen.
9: Was?
4: Mit den beiden Alten reden. Vielleicht könnte man auch... Ja, Sie haben einen Sohn. Vielleicht, wenn man ihn entsprechend motiviert...
9: Zweimal vielleicht. In einem Satz, Frau Janssen.
4: Wäre doch immerhin eine Möglichkeit.
9: Na schön, dann nehmen Sie das in die Hand. Also grundsätzlich bin ich der Meinung, mit dieser Zuckerbrotmasche kommen wir nicht weiter. Verstehen Sie, was ich damit sagen will, ja?
4: Nicht ganz.
9: Sie, Schermer?
5: Oh, ich weiß nicht, ob die sich einschüchtern lassen. Woran denken Sie, Chef?
9: Ich bezahle Sie dafür, dass Sie denken, Schermer. Was ist denn das?
5: Das ist eine Aktennotiz über den Polier Wohlers.
9: Hat er wieder gesoffen?
5: Das auch.
9: Das war mal ein guter Mann. Soll ich ihn rausschmeißen?
5: Das müssen Sie entscheiden, Chef.
9: Als ob ich nichts Wichtigeres zu tun hätte.
12: Ihre Frau nochmal, Herr Hasselmann. Soll ich durchstellen?
9: In 4 Tagen ist die erste Konventionalstrafe fällig.
12: Chef!
9: Ja.
13: Gibt das hier kein Licht?
1: Mal sehen. Nee. Ihr habt immer noch keinen Strom. Da muss man mit der Leitung sehen. Töpse, ich sehe ein Bescheid. Anders verfährt es sich noch. Hört sie mich? Da ist ein, der Wachtmeister und ein Dörp. Der mocht gern mit
13: sich. Guten Tag. Ihren Personalausweis bitte.
1: Nee, auch doch. Sie hat ja auch wieder nichts essen. Wo willst du denn wieder auf die Beine kommen, wenn sie nichts essen tut?
13: Keinen festen Wohnsitz?
1: Er wohnt bei uns, Herr Wachtmeister.
13: Ist ja aber nicht in Drogen. Sind Sie das überhaupt?
1: Wer soll er denn anders sehen?
13: Herr KFM-Frucht. Antworten Sie.
1: Er sagt nichts, Herr Wachtmeister. Mit Töchter kann ich snacken.
13: Stimmt das?
1: Wenn ich mal mag, die Tekens mit den Finger. So als nu, seht sie?
13: Was soll er bedünen?
1: Die Tekens kenne ich noch nicht.
13: Wo lange ist sie all hier?
1: Ja, das sind nur 5 oder 6 doch. Er stünd mit 1 für die Tür. Hätte nicht angekloppt und nix. Als ich ruht, ging stünd er da. Er wäre so müde, er konnte sie knapp noch auf die Beine holen. 3 Tage und Nächte hätte er in 1 wegschloppen.
13: Aber verstauen kann er mich?
1: Ja, das kann er. Er versteht alles.
13: Ich nehme Ihren Ausweis mit, zwecks Überprüfung.
1: Warum, Herr Wachtmeister?
13: Kann ja sehen, du licht was gegen ihn füllen. 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
1: Sie meinen, er hat was unfremd.
13: 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Wie finden Sie das schon lachen?
1: 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Er hat sein Leben nichts leges tun.
13: Ich verlob mich lieber auf den Computer. Wollen Sie sich hier länger aufhalten? Ja oder nein? Was will ich damit sagen?
1: Weiß ich auch nicht. Das hätte er einmal gemacht. Sollt ut essen Fisch, ne?
2: Wohlers!
9: Oh, Mann.
2: Wohlers!
9: Wieder nicht loben, Mann.
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9: 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Ja, hast recht. Und recht hat, lang wie mal den Buddel rüber.
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9: Gib den Buddel her.
2: Hast du verstanden? Ich wär bin Chef. Den Posten bist du los, Wohlers.
9: Was bin ich los?
2: Du bist nicht mehr Polier.
9: Nicht mehr, ja, was bin ich denn?
2: Du warst Kreuzfeld todelt.
9: Nee.
2: Morgen früh meldest du dich wie Kreuzfeld.
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5: du bist kein Polier mehr. Morgen früh klug Sölden, meldest du die Begrüßfeld, ist er klar.
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9: Hast du kein Auto?
14: Doch. Wieso?
9: Du bist aber nicht mit dem Auto gekommen.
14: Mensch, Vater, du hast keine Ahnung, wo der Buten utzüht. Mit dem Auto ist kein Durchkommen mehr. 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Ehrlich nicht.
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14: 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An mir schüsse sich die Teenut bieten. Ne? Was ist?
9: Sie könnt uns das Hus nicht wegnehmen. Das ist gegen das Gesetz.
14: Na wunderbar. Und wie dazu ist, der die Millionen entsandt, was? Mein Zeitvater, wo lebst du eigens? Du lebst doch achtern Mond.
1: So darfst du nicht mit Vater snacken, Jürgen.
14: Sag, Blutz, du denkst doch genauso über.
1: Wie hebt uns eins Gott überlegt?
14: Ich will dir rein Wienen schenken.
1: Brauchst du nicht. Wie weit, warum du kommen bist?
14: Die letzten Jahren habe ich viel Pech gehabt. Auch geschäftlich. Hasselmann hat mir eine Erfolgsprämie zusägt. Von dat Geld kundig mir nähe Existenz obbohnen.
9: Wie habt noch ein bisschen wat ups Porbuck?
1: Nicht böse sein, Philipp. Dat habe ich Jürgen ergeben.
9: Und da werd ich nix von ab?
1: Du hast dich ja doch bloß abrecht. Wenn du im Geld sagen geh, dann rechst du die doch immer ab.
14: Also, nix zu mucken.
1: Wie könnt nix mehr für die tun, mein Junge?
14: Sag mal, Driest, die wüllt nicht.
1: Oder auch so.
15: Spielen Sie Billard, Schermer?
5: Nee.
15: Oh, sollten Sie aber. Lenkt wunderbar ab. Sagen Sie mal, wie alt sind Sie eigentlich?
5: 36.
15: Aha. Für Ihr Alter haben Sie es schon ganz schön weit gebracht.
5: Na ja, Chef, also...
15: Sagen Sie nicht, das hätten Sie mir zu verdanken. Ich habe nur einen fähigen Mann auf den richtigen Platz gesetzt.
5: Na ja...
15: Doch. Und jetzt ist es an Ihnen zu beweisen, ob Sie auch für höhere Positionen geeignet sind. Von einer Führungskraft erwarte ich, dass sie über den Tellerrand hinausblickt. Eine Führungskraft muss in der Lage sein, eigenverantwortlich Entscheidungen zu treffen. Haben Sie den Vertrag durchgelesen?
5: Ja.
15: Es wird eng. Verdammt eng, Schermer. Weitere Verzögerungen verkrafte ich nicht mehr. Entweder fangen wir morgen mit dem Betonieren an, oder ich gehe übermorgen in Konkurs.
5: Was soll ich tun, Chef?
15: Ach Gott, das fragen Sie noch. Nägel mit Köpfen machen, Schermer. Vollendete Tatsachen schaffen. Die Arbeit muss weitergehen. Ah ja, bevor ich es vergesse, Frau Janssen wollte vorhin die beiden Alten besuchen. Sie hat sie nicht angetroffen.
5: Oh, das ist ja merkwürdig. Also die alte Frau geht ab und zu ins Dorf einkaufen, aber er ist in der ganzen Zeit nicht einmal aus dem Haus gekommen.
15: Frau Janssen hat in alle Zimmer geguckt. Sie sind nicht zu Hause, Schama.
1: Favor hätte nicht, den Stern ist geholt.
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9: Was denn?
1: Er snippt mit den Finger an die Lippen.
9: 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Soll ich sie was auf dem Mund trommeln für das Bild?
1: Ja, hey Nikopt, spiel ihm was für, Philipp.
9: Ich krieg aber bloß ein paar Töne, Ruth.
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9: Ist wo? Verstehst du da doch richtig, Anna?
1: Ah, ich verstehe mal ganz gut. Ein muss bloß genau hinkicken, denn versteht ihn.
13: Nee, gefälscht ist er nicht. Aber der Inhaber des Personalausweises ist vor 2 Jahren verstorben. Absolut sicher. Ich habe seine Daten hier im Computer. Soll ich den Mann in Gewahrsam nehmen, Herr Hauptkommissar? Kann ich mir nicht denken, bei seiner körperlichen Verfassung. Gut, morgen 8.30 Uhr auf dem Baugelände. In Ordnung.
16: Trinkst ihn mit?
5: Ja.
16: Ehrlich? Du trinkst ihn mit?
5: Ja.
16: Glas habe ich nicht.
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5: 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Verpatz die düsse Chance nicht. Das ist die letzte.
16: Er kann mich passend beholen? Ich muss nicht in der Kurzfeld arbeiten?
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16: Komm mit, du musst mich raufheben. 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
1: Um 21 Uhr mit Milat Kupay. Die deutsche Nationalmannschaft ist erfolgreich in die Fußball-Weltmeisterschaft gestartet. Die DFB-Auswahl gewann soeben mit 7:1 gegen WM-Neuling Curaçao. Im ersten Gruppenspiel in der US-Metropole Houston fiel das 1:0 für Deutschland schon in der 6. Minute. Torschütze war Felix Metscher. Eine Viertelstunde später glich Curaçao überraschend aus. Anschließend wurde das Team von Bundestrainer Nagelsmann seiner Favoritenrolle aber gerecht. Die beiden anderen Gruppengegner, die Elfenbeinküste und Ecuador, treffen heute Nacht aufeinander. Das erwartete Rahmenabkommen der USA mit dem Iran steht weiter aus. US-Präsident Trump hatte die Unterzeichnung eigentlich für heute angekündigt, zur Feier seines 80. Geburtstags. USA-Korrespondentin Gudrun Engel zu den Gründen der Verschiebung.
2: Iran wird ihm diesen Gefallen vermutlich nicht tun, denn Israel hat mal wieder den Libanon angegriffen und Trump hat dafür gerade Bibi Netanyahu am Telefon zusammengefaltet, denn das gefährdet natürlich seine Pläne. Iran sagt aber auch, sie halten daran fest, willens zu sein, eine sogenannte Absichtserklärung zu unterschreiben. Die würde beinhalten die Freigabe der Straße von Hormuz binnen der nächsten 30 Tage und im Gegenzug die Freigabe von eingefrorenen iranischen Geldern. Dann folgen 60 Tage Verhandlungen über einen Frieden und darüber, wie es mit dem Atomprogramm des Iran weitergeht.
1: Einen Tag vor Beginn des G7-Gipfels in Frankreich haben im schweizerischen Genf viele Menschen gegen Kapitalismus und Ausbeutung demonstriert. Die Behörden sprachen von etwa 20.000 Teilnehmern. Es kam auch zu Zusammenstößen mit der Polizei. Demnach wurden Beamte mit Pflastersteinen beworfen. Die Polizei setzte wiederum Tränengas ein. Mindestens ein Fahrzeug wurde angezündet. Die Behörden lösten die Demonstrationen letztlich auf. Der G7-Gipfel startet morgen im nahegelegenen Evian. Dort waren Proteste verboten worden. Zentrale Themen bei dem Treffen sind unter anderem die Kriege im Nahen Osten und in der Ukraine und die Zukunft von KI. In Brasilien ist eine junge Frau beim Rope-Jumping von einer Brücke in den Tod gestürzt, weil das Sicherungsseil nicht befestigt war. Die Mitarbeiter des Extremsportanbieters hatten es schlicht vergessen, das Seil an der 21-Jährigen anzubringen. Sie stürzte 40 Meter in die Tiefe. Die Polizei nahm 6 Menschen fest. Rope-Jumping ist ein Extremsport, bei dem sich Menschen mit einem Kletterseil in die Tiefe stürzen. Anders als beim Bungee-Jumping ist das Seil kaum elastisch. Das waren die Nachrichten. Und das Wetter in Norddeutschland: in der Nacht bewölkt, vereinzelt Schauer, 13 bis 7 Grad. Morgen stark bewölkt mit einzelnen Schauern, zeitweise auch Sonne und gebietsweise länger trocken bei 16 bis 19 Grad. Es ist 21.03 Uhr.
3: Und das ist der Verkehrsservice für den ARD-Abend. Mit der A1 Lübeck-Saarbrücken zwischen Kloppenburg und Vechta in beiden Richtungen wegen Bauarbeiten gesperrt. Bauarbeiten auch auf der A7 Flensburg-Hamburg zwischen Hamburg-Stellingen und Hamburg-Heimfeld. Bis Montag früh auch hier die Vollsperrung. A44 Essen Richtung Düsseldorf zwischen dem Kreuz Düsseldorf-Nord und Flughafen wegen Bauarbeiten auch bis Montag früh die Vollsperrung. Der Flughafen ist ab dem Kreuz Meerbusch in Richtung Essen erreichbar. Die A565 Bonn-Meckenheim zwischen Bonn-Beuel und Bonn-Auerberg in beiden Richtungen wegen Brückenarbeiten gesperrt. Das war's. Gute Fahrt.
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3: So, heute heißt es Houston, wir haben kein Problem. 7:1. So war der Ausgang bei unserem WM-Auftaktspiel. Deutschland gegen Curaçao. Wie hat's Ihnen denn gefallen? Wo haben Sie das Spiel gesehen? Und was sagen Sie zu dieser Partie? Rufen Sie doch gerne mal bei

0: Das ist Albert Hammond. It never rains in Southern California und in Houston auch nicht heute Abend. Das haben wir gerade schon gesehen. Ja, Mensch. Das war eben ein Wahnsinnstor-Moment in der Partie Deutschland-Curaçao. Aber hör mal am besten selber noch mal rein. Ich kann es dir einfach nicht so gut wiedergeben, wie es gerade eben der Kollege Philipp Hofmeister gemacht hat.
1: Havertz im Strafraum. Havertz! Yeah! 7:1! Die Nummer 7 macht die siebte Bude für Team Schwarz-Rot-Gold. Deutschland 7! Curaçao 1. Jetzt sind wir aber ultimativ angekommen in dieser Fußball-Weltmeisterschaft.
0: Wie haben Sie dieses Spiel gesehen heute Abend? Wo haben Sie es gesehen? Mit wem? Und was sagen Sie zu dieser Partie? Geben Sie gerne mal ein kurzes Statement ab. Lassen Sie uns gerne übersprechen. Telefon hier direkt zu uns ins Studio 0800 80 80 110. Die kostenfreie Nummer direkt zu uns hier ins ARD-Studio 0800 80 80 110. Und während Sie durchklingen, kommt hier Filmmusik von Tina Turner. Hier ist GoldenEye und damit guten Abend am 7:1 Abend.

0: Na, wie hat Ihnen das Spiel gefallen, unserer deutschen Nationalmannschaft?
1: Busfahrer Bernd aus dem schönen Landkreis Dahme-Spree.
0: Guten Abend.
1: Habe das Fußballspiel über Inforadio gehört und war eigentlich gut begeistert. Seit 6:45 keine Leute mehr auf der Straße, keine Autos mehr, ganz alleine unterwegs, schön Radio, dezente Lautstärke, durfte das Spiel komplett mitverfolgen. Ja, und ich bin zufrieden, denke ich. Zweites Spiel am Sonnabend zeigt natürlich die Wirklichkeit. Und wenn wir da ähnlich gut spielen, na, dann gucke ich mir auch das ein oder andere Spiel im Fernsehen an. Schönen Abend für euch. Ciao.
0: Dankeschön. Ich merke schon, ja, nicht bloß die Spielfreude war heute zu sehen, auch die Zuhörfreude ist da oder die Zuschaufreude. 7:1. Deutschland, Curaçao. Danke für Ihre Meinung. 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
8: Es ist 21.31 Uhr, das ist der Verkehrsservice für den ARD-Abend. Mit der A1 Lübeck-Saarbrücken zwischen Kloppenburg und Vechta in beiden Richtungen wegen Bauarbeiten gesperrt. A7 Flensburg-Hamburg zwischen Hamburg-Stelling und Hamburg-Heimfeld wegen Bauarbeiten bis Montag gesperrt. A44 Richtung Düsseldorf zwischen dem Kreuz Düsseldorf-Nord und Flughafen wegen Bauarbeiten bis Montag früh gesperrt. Der Flughafen ist ab dem Kreuz Meerbusch in Richtung Essen erreichbar. So, dann die A565 Bonn-Meckenheim zwischen Bonn-Beuel und Bonn-Auerberg in beiden Richtungen noch wegen Brückenarbeiten gesperrt. Das war's. Ich wünsche eine gute Fahrt.
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8: Mit Markus Poschlott. Ich grüße Sie aus Magdeburg mit Musik von Freddie Mercury.

0: Das singt die Sireless im ARD-Abend. Was für ein Abend, was für ein Fußballabend. 7:1. Was sagt denn eigentlich der Coach jetzt nach dem Spiel?
1: Julian Nagelsmann, herzlichen Glückwunsch. 7:1, sehr überzeugend vom Ergebnis. Ich finde, es war auch sehr viel Spielfreude da. Wie zufrieden ist der Trainer?
2: Ja, sehr. Ich finde, muss man ein bisschen gucken, wie die letzten Turniere waren. Und dann kriegen wir aus einem Diagonalball leider das 1:1. Und dann ist schon wichtig, wie die Mannschaft dann zurückkommt, wie stabil sie ist. Wir haben 5 Minuten gebraucht, aber dann waren wir wieder da. Ich glaube, die ersten 15 Minuten waren wieder sehr, sehr gut. Wenn wir da den einen oder anderen Schuss, der immer noch geblockt wurde, ein bisschen klarer setzen, dann wird es, glaube ich, ein Tick leichter. Aber gerade in der zweiten Halbzeit, finde ich, haben wir eigentlich nichts mehr zugelassen und haben schon sehr überzeugend gespielt.
1: Wir haben vor der Partie über Nene Braun gesprochen. Er hat ein überragendes Spiel gemacht, gekrönt mit seinem Treffer. Da hat der Trainer alles richtig gemacht.
2: Nee, der Spieler, er muss die Dinge umsetzen. Hat gut gespielt, schönes Tor gemacht, auch gute Position im Offensiv gefunden. Spielt sich immer besser ein mit Flo, das wird gut.
0: Schade, dass er nicht einfach sagt, oh, das war ein richtig geiles Spiel. Das hätte man doch gerne heute mal gehört. Aber das können Sie ja sagen, ne? Hier ist der ARD-Abend und Sie können sich gerne mit in die Sendung einklinken. Auch gerne, wenn Sie über das Spiel nochmal sprechen wollen und sagen wollen, wie gut Ihnen das gefallen hat. 0800 80 80 110 ist die Nummer direkt zu uns ins Studio.

Dinos singt das Higher Love. Das ist der ARD-Abend. 10 vor 10 ist es. Und jetzt gibt's hier eine Liebeserklärung mit richtig viel Groove. Ein Song, der auch dafür gesorgt hat, dass ja, die Disco-Musik in den 70er Jahren hervorkam. George McRae spielen wir jetzt hier im ARD-Abend mit Rock Your Baby.

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1: Um 22 Uhr mit Milat Kupay. Die deutsche Fußballnationalmannschaft hat ihr erstes Spiel bei der Weltmeisterschaft deutlich gewonnen. In der US-Metropole Houston feierte das Team von Bundestrainer Nagelsmann gegen Curaçao einen 7:1-Sieg. Aus dem ARD-WM-Team Desiree Krause.
2: Auch vom vorübergehenden Ausgleich hat sich die deutsche Mannschaft nicht stoppen lassen. Das 7:1 ist der höchste Sieg der bisherigen WM. Spieler des Spiels wurde Kai Havertz, der zweimal für das DFB-Team traf. Deutschland hat jetzt insgesamt 239 WM-Tore erzielt und ist damit am bisherigen Bestwert von Brasilien vorbeigezogen. In Deutschlands Gruppe E spielen heute Nacht noch die Elfenbeinküste und Ecuador gegeneinander.
1: US-Präsident Trump hat die jüngsten israelischen Angriffe im Libanon kritisiert. Die Attacken auf Vororte der libanesischen Hauptstadt Beirut hätten nicht passieren dürfen, so Trump mit Blick auf die Friedensverhandlungen mit dem Iran. Aus der Nachrichtenredaktion Jonas Valentin Weber.
3: Alle Seiten müssten sich jetzt zurückhalten. Angriffe dürfe es nicht mehr geben, schrieb Trump in den sozialen Medien. Schließlich stehe man kurz davor, mit dem Iran ein Abkommen zu schließen, das für die gesamte Region Frieden bringe. Die israelische Regierung hatte die jüngsten Luftangriffe damit begründet, dass die mit dem Iran verbündete Hisbollah-Miliz erneut Drohnen in Richtung Israel losgeschickt habe. Die südlichen Vororte Beiruts gelten als Hochburgen der Hisbollah. Der iranische Verhandlungsführer drohte anschließend damit, die Friedensgespräche zu beenden. Vom Präsidenten heißt es inzwischen aber, dass weiterverhandelt werden soll.
1: Bund und Länder stehen offenbar kurz davor, sich auf eine grundlegende Finanzreform zu einigen. Laut dem Handelsblatt akzeptiert der Bund jetzt das Prinzip, wer eine Leistung bestellt, soll sie bezahlen. Das heißt, wenn Gesetze, die in Berlin beschlossen werden, zu zusätzlichen Kosten für Städte und Gemeinden führen, kommt dafür der Bund auf. Das soll aber nur für Gesetze gelten, die neue Ausgaben verursachen. In der Schweiz haben die Bürgerinnen und Bürger eine Obergrenze für die Bevölkerungszahl abgelehnt. In einer Volksabstimmung sprachen sich knapp 55% gegen den Vorschlag aus. Die rechtskonservative Schweizer Volkspartei wollte erreichen, dass bis 2050 höchstens 10 Millionen Menschen in der Schweiz leben dürfen. Dafür wollte sie die Migration begrenzen und es notfalls auch EU-Bürgern schwerer machen, in die Schweiz zu ziehen. Das waren die Nachrichten. Das Wetter in Deutschland. Im Norden und Osten bewölkt und Schauer, sonst teils wolkig, teils klar, meist trocken bei 13 bis 6 Grad. Morgen vom Norden bis zur Mitte viele Wolken und vereinzelt Schauer, nach Süden mehr Sonne und oft trocken, 16 Grad auf Sylt bis 26 Grad am Oberrhein. Und am Dienstag heiter bis wolkig, einzelne Schauer bei 17 bis 29 Grad. Und die Zeit, es ist 22.03 Uhr.
4: Das ist der Verkehrsservice für den ARD-Abend mit der A1 Lübeck-Saarbrücken zwischen Kloppenburg und Vechta in beiden Richtungen wegen Bauarbeiten gesperrt. Die A7 Flensburg-Hamburg zwischen Hamburg-Stelling und Hamburg-Heimfeld wegen Bauarbeiten bis 5 Uhr morgens gesperrt. Die A13 Richtung Dresden zwischen Baruth-Mark und Starkow Behinderung nach einem Unfall. Die A565 Bonn-Meckenheim zwischen Bonn-Beuel und Bonn-Auerberg in beiden Richtungen wegen Brückenarbeiten gesperrt. Und das war's. Na dann, gute Fahrt.
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4: Mit Markus Poschlott. Ich grüße Sie aus Magdeburg. Hey, Abend.

0: Wie hat sich's denn nun angefühlt?
1: Ja, sehr gut. Also eigentlich wie immer, muss ich sagen. Ich habe zwar ein bisschen drauf gewartet, aber ich glaube, das ist das, was ich seit 20 Jahren mache. Und ich glaube, dass einfach in mir auch diese Vorfreude eine Rolle gespielt hat. Ich habe jeden Tag auf diesen Tag wirklich gewartet und wollte unbedingt auch zwischen den Pfosten spielen. Und es hat sich gut angefühlt, mit der Mannschaft auf dem Platz zu stehen.
2: Also viele sind sehr, sehr happy nach diesem 7:1. Aber ich kann Ihnen sagen, nicht alle. Gibt auch ein paar Leute, die sind mit diesem Ergebnis so überhaupt nicht zufrieden. Und die hören Sie gleich in Ihrem ARD-Abend. Vorher gibt's Train und Smokey.

0: Also auf den ersten Blick, ne? Auf den ersten Blick könnte man ja sagen, so ein 7:1 ist erstmal guter Ausgang für einen WM-Auftakt der deutschen Mannschaft gegen Curaçao. Aber auch nur auf den ersten Blick. Sie sehen das ja teilweise auch ganz anders.
1: Also es ist lächerlich, wie sie sich alle freuen, dass Deutschland gewonnen hat. Sie sollten erstmal sich beweisen. Und auch alle Leute, die da rumschwören und heute gefeiert haben, also ich bin nicht glücklich über diese Euphorie der Deutschen. Die werden schon noch ihren Dämpfer kriegen.

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9: Es ist 22.31 Uhr und das ist der Verkehrsservice für den ARD-Abend. Mit der A1 Lübeck-Saarbrücken zwischen Kloppenburg und Vechta in beiden Richtungen wegen Bauarbeiten gesperrt. A7 Flensburg-Hamburg zwischen Hamburg-Stelling und Hamburg-Heimfeld wegen Bauarbeiten bis 5 Uhr gesperrt. A13 Richtung Dresden zwischen Barothmark und Starkow Behinderung nach einem Unfall. Und die A565 Bonn-Meckenheim zwischen Bonn-Beuel und Bonn-Auerberg in beiden Richtungen wegen Brückenarbeiten gesperrt. Ich wünsche eine gute Fahrt durch den Abend.
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9: Mit Markus Poschlott aus Magdeburg und Sabrina ist jetzt mit dabei.
11: Boys.
9: Mit Boys. Boys. Boys.

singen Aha hier bei uns im ARD-Abend. Gleich dicht gefolgt von ABBA. Die spiele ich uns jetzt mit Chiquitita 1979. Und Chiquitita steht für der Kosename für ein kleines Mädchen. Gerade wenn man mal schlecht drauf ist. Och, Chiquitita, komm schon. Es wird wieder besser. Darum geht's in dieser Nummer von ABBA.

Das ist Joe Cocker hier in ihrem 7:1 ARD-Abend. Und gleich geht's weiter mit der 7:1 ARD-Hitnacht. Dann übernimmt gleich Ronny Krabmann aus Dresden. Ich bin Markus Poschlott. Und wenn Sie morgen Abend das Radio wieder einschalten, hören wir uns schon wieder. Ich freue mich drauf. Bis dahin, haben Sie einen schönen Abend.

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1: Um 23 Uhr mit Milat Kupay. Die deutsche Fußballnationalmannschaft hat ihr erstes Spiel bei der Weltmeisterschaft deutlich gewonnen. In der US-Metropole Houston feierte das Team von Bundestrainer Nagelsmann gegen Curaçao einen 7:1-Sieg. Desiree Krause aus dem ARD-WM-Team mit Eindrücken.
2: Nachdem Metscher in der 6. Minute erstmals für Deutschland in diesem Turnier getroffen hatte, gab es nach 21 Minuten den kleinen Schreckmoment, als Curaçao mit seinem ersten WM-Treffer überhaupt ausglich. Vor der Pause machte aber Schlotterbeck noch sein erstes Länderspieltor und Havertz traf per Elfmeter. Im zweiten Durchgang war es dann eine klare Sache. Musiala, Brown, Undav und nochmal Havertz, der Spieler des Spiels wurde, mit den deutschen Toren. Einziger Makel, Deutschland spielt wieder nicht zu null. Seit dem WM-Finale 2014 ist das dem DFB-Team nämlich nicht mehr gelungen.
1: UN-Generalsekretär Guterres hat neue israelische Angriffe auf den Libanon scharf kritisiert. Mit Blick auf ein mögliches Abkommen zwischen dem Iran und den USA rief er alle Seiten zur Zurückhaltung auf. Aus der Nachrichtenredaktion Simone Kienzle.
3: Der Iran verlangt für eine Friedensvereinbarung, dass Israel sich an die Waffenruhe hält und nicht weiter die Hisbollah-Miliz im Libanon attackiert. Auch US-Präsident Trump verurteilte die Angriffe Israels. Er hatte die Unterzeichnung des erwarteten Rahmenabkommens schon für die nächsten Stunden angekündigt. Das könne der Beginn eines schönen und langen Friedens sein, schrieb er. Lasst ihn uns nicht verspielen. Irans Präsident Pezeshkian sagte, der Weg des Dialogs solle weitergehen. Inzwischen drohte der iranische Sicherheitsrat aber seinerseits mit Gegenschlägen. Und auch die Hisbollah setzt ihre Angriffe auf den Norden Israels fort.
1: Einen Tag vor Beginn des G7-Gipfels in Frankreich haben im schweizerischen Genf viele Menschen gegen Kapitalismus und Ausbeutung demonstriert. Die Behörden sprachen von etwa 20.000 Teilnehmern. Es kam auch zu Zusammenstößen mit der Polizei. Demnach wurden Beamte unter anderem mit Pflastersteinen beworfen. Die Polizei setzte wiederum Tränengas ein. Der G7-Gipfel startet morgen im nahegelegenen Evian. In Brasilien ist eine junge Frau beim Rope-Jumping von einer Brücke in den Tod gestürzt, weil das Sicherungsseil nicht befestigt war. Die Mitarbeiter des Extremsportanbieters hatten es schlicht vergessen, das Seil an der 21-Jährigen anzubringen. Die Polizei nahm 6 Menschen fest. Anders als beim Bungee-Jumping werden beim Rope-Jumping kaum elastische Seile genutzt. Das waren die Nachrichten. Das Wetter in Deutschland, im Norden und Osten bewölkt und Schauer, sonst teils wolkig, teils klar und meist trocken, 13 bis 6 Grad. Morgen vom Norden bis zur Mitte viele Wolken, vereinzelt Schauer, nach Süden mehr Sonne und oft trocken, 16 Grad auf Sylt bis 26 Grad am Oberrhein. Am Dienstag heiter bis wolkig, 17 bis 29 Grad. Es ist 23.03 Uhr.
4: Vielen Dank an die Kollegen von den Nachrichten. Und wir schauen gleich auf die Straßen in Deutschland. Sieht wie folgt aus. Hier ist der Verkehrsservice in der ARD-Hitnacht. A1 Bremen-Osnabrück, da ist die Fahrbahn zwischen Kloppenburg und Vechta wegen Bauarbeiten in beiden Richtungen bis 5 Uhr morgen früh gesperrt. A7 Flensburg Richtung Hamburg zwischen Großenabse. Ne, Sie können mir gerade schreiben. Und Bad Bramstedt wegen einer Ölspurfahrbahn gesperrt. A7 Flensburg-Hannover zwischen Hamburg-Stellingen und Heimfeld in beiden Richtungen wegen Bauarbeiten bis 5 Uhr die Fahrbahn gesperrt. A8 Karlsruhe Richtung Stuttgart zwischen Pforzheim-West und Pforzheim-Nord wegen Bauarbeiten bis 5 Uhr die Fahrbahn gesperrt. A40 Duisburg Richtung Essen zwischen Winkehausen und Heißen bis zum 22. Juni die Fahrbahn gesperrt. A44 Essen Richtung Düsseldorf, zwischen Düsseldorf-Nord und Düsseldorf-Flughafen, wegen Bauarbeiten Fahrbahn gesperrt. A81 Stuttgart-Singen, zwischen Sindelfingen-Ost und Böblingen-Holb, wegen einer Baustelle in beiden Richtungen, noch bis 5 Uhr die Fahrbahn gesperrt. A480 Reiskirchen-Gießen, zwischen dem Reiskirchener Dreieck und Wattenberg, eine Baustelle bis 5 Uhr morgen früh, in beiden Richtungen die Fahrbahn gesperrt. Und noch eine Meldung von der A553 Bliesheim Richtung Brühl, zwischen Brühl Ost und Brühl Nord wegen Bauarbeiten die Fahrbahn gesperrt. Soweit unser Blick auf die Straßen in Deutschland. Blitzer gibt es keine zu vermelden, auch keine Fahrschwache. Das ist gut, kommen Sie sicher und gut durch die Nacht.
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0: Diese ARD-Hitnacht kommt in dieser Woche aus Dresden, aus dem Landesfunkhaus vom MDR. Und während ich so gelaufen bin, habe ich so überlegt, Mensch, was für ein Tag. Die deutsche Mannschaft, 7:1, wer hätte es gedacht? Am Anfang sah es das ganz gut aus, dann zittern und dann das ganze Ding gedreht. Aber das ist ja erst der Anfang. Und ich habe mir so gedacht, unser Thema könnte heute sein, glaub an dich und den Prozess. Ist ja nicht nur so im Sport, sondern auch im Leben, in der Liebe, in der Freundschaft oder auch in der Musik. Und viele, viele Bands, die haben irgendwie ganz, ganz klein angefangen in irgendwelchen Clubs, an sich geglaubt, an den Prozess geglaubt und dann gab's den entscheidenden Moment, wo es vorwärts ging. So auch für den nächsten Künstler, den wir gleich hören. Aber warum erzähle ich Ihnen das Ganze? Tja, wie sind denn Ihre Gedanken zu diesem Satz? Glaub an dich und den Prozess. Fällt Ihnen da was ein? Dann lassen Sie uns dazu ins Gespräch kommen, hier in der ARD-Hitnacht. Adresse ardhitnacht@mdr.de. Dann erreichen Sie mich hier im Studio. Ich lese mir gern durch, was Ihre Gedanken sind und freue mich schon sehr auf Ihre Zuschriften. Glaub an dich und den Prozess. Ich finde, es ist wirklich ein spannendes Thema.
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0: Und er hat auch an sich geglaubt hier. Der Graf. Unheilig. Geboren, um zu leben. Mit diesem Hit ging's so richtig los.
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seit ich Radio mache, spiele ich dieses Lied sehr, sehr gern. In Excess mit Beautiful Girl in der ARD Hitnacht. 23.23 Uhr. Schön, dass Sie dabei sind. Gerade Post bekommen vom Butz, der sitzt in Schwerin und hört über NDR 1 im V. Freue ich mich sehr. Und der Horst in Hamburg hat geschrieben, seine Tochter, die ist in Dresden, die feiert heute Geburtstag, er konnte sie nicht erreichen, hat er gedacht, man macht das übers Radio und sagt einfach, hallo Schätzchen, hier, alles Gute. Und ob wir das senden können? Natürlich können wir das. Weil er schreibt auch noch dazu, er wünscht natürlich nur das Beste. Tja, glaub an dich und den Prozess. Ein schöner Gedanke, den ich heute so rein zufällig gehört habe und habe gedacht, das passt irgendwie auf alles und auch auf die Musik, die wir hier senden, denn wir spielen ja oft Künstler, die hatten mal schon eine ganz große Karriere, dann hat das nicht mehr so geklappt, haben sich zurückgezogen und wieder neu angefangen. Wie auch dieser Mann hier, Jimmy Somerville, der war mit Erasure unterwegs und mit Bronski Beat und und auch den Communards. Und 1986 gab es einen richtig großen Hit. Den hören wir jetzt. Don't Leave Me This Way in der ARD-Hitnacht. Und wenn Sie einen Gedanken haben zu Glaub an dich und den Prozess, auf was immer bezogen, schreiben Sie mir gern unter ard-hitnacht.mdr.de. Ich freue mich auf Ihre Zeit.

0: Musik von Atomic Kitten in der ARD Hitnacht. Dankeschön an Ihre Zuschriften für die vielen, vielen Hinweise. Nicht nur, was die Musik angeht, sondern auch die Aussprache beim Verkehrsfunk. Und an der Stelle will ich auch gleich mal sagen, ja, wir senden live. Weil manche sagen, ist denn das hier wirklich live? Nee. Und Janet hat gerade geschrieben, was hat denn da der Moderator gesagt mit Erasure? Nee, das ist mir durch die Lappen gegangen. Stimmt. Jimmy Somerville war nie bei Erasure, der war nur bei Bronze Gebiet und dann, ja, eben halt bei der anderen Formation. Also, lieber Nette, Dankeschön. Sie sehen, wir senden live und nehmen alles ernst, was Sie uns schreiben. So, und jetzt hier zu den Straßen und da wird es ganz, ganz wild, denn wir haben jede Menge Meldungen von der Verkehrszentrale in der ARD Hitnacht. A1 Bremen, Osnabrück zwischen Kloppenburg und Vechta. Bauarbeiten in beiden Richtungen. Bis 5 Uhr morgens Fahrbahn gesperrt. A7 Flensburg Richtung Hamburg. Zwischen Großen Aspe und Bad Bramstedt wegen einer Ölspur Fahrbahn gesperrt. Auch hier nochmal Dankeschön für den Hinweis der Aussprache an viele, viele Hörer, die das wahrgenommen haben und geschrieben haben. Freuen wir uns drüber. A7 Flensburg Richtung Hannover zwischen Hamburg-Stellingen und Heimfeld in beiden Richtungen wegen Bauarbeiten bis 5 Uhr die Fahrbahn gesperrt. A8 Karlsruhe Richtung Stuttgart, da ist die Fahrbahn zwischen Pforzheim-West und Pforzheim-Nord wegen Bauarbeiten bis 5 Uhr gesperrt. A40 Duisburg Richtung Essen zwischen Winkhausen und Heißen bis zum 22. Juni die Fahrbahn gesperrt. A44 Essen Richtung Düsseldorf zwischen Düsseldorf-Nord und Düsseldorf-Flughafen, Bauarbeiten, Fahrbahn gesperrt. A81 Stuttgart-Singen zwischen Sindelfingen-Ost und Böblingen, Hulb wegen einer Baustelle in beiden Richtungen bis 5 Uhr die Fahrbahn gesperrt. A480 Reiskirchen-Gießen zwischen dem Dreiskirchener Dreieck und Wettenberg. Wegen einer Baustelle bis 5 Uhr morgens die Fahrbahn gesperrt in beiden Richtungen. Und noch eine Meldung von der A553 Bliesheim Richtung Brühl. Dort ist ebenfalls die Fahrbahn gesperrt zwischen Brühl Ost und Brühl Nord. Der Grund hierfür Bauarbeiten. Soweit unser Blick auf die Straßen in Deutschland.
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0: Am Mikrofon Ronny Krappmann. Herzlich willkommen.

0: Huey Lewis and the News, die Band Huey Lewis, bekannter amerikanischer Sänger und Schauspieler. Viele, viele Hits hat er ja fabriziert, geschrieben, gesungen und damit auch eine ganz, ganz große Karriere erlebt. Tja, glaub an dich und den Prozess. Das sind so ein bisschen die Gedanken in dieser ARD-Hitnacht. Und ich freue mich, dass Sie eingeschaltet haben, dass Sie dabei sind. Und die Manuela hat gerade geschrieben, liebe Ronny, ich habe gerade das gehört mit dem Thema. Und meine Gedanken sind dazu, nach meiner Trennung von meinem Mann und Vater meiner Kinder, dachte ich, ich hätte ihn verloren. Ich dachte, dass er mich nicht mehr liebt. Wir entfernten uns voneinander, obwohl nach, ja, fast jeden Tag sahen. Es tat mir wirklich weh, nichts tun zu können, außer zu akzeptieren und meinem Sohn weiterhin meine Liebe zu zeigen, egal wie schwer teilweise diese Momente auch waren. Mein Verabschiedungsritual war immer das Gleiche. In den Arm nehmen, tschüss, hab einen schönen Tag und denke immer daran, dass ich dich ganz doll lieb habe. Und immer kam ein Tschüss zurück, mehr allerdings nicht. Aber, das schreibt sie, nach über einem Jahr habe ich schon keine Antwort mehr erhofft und mich damit abgefunden. Da kam mein Sohn und nahm mich in den Arm und sagte, tschüss, ich hab dich auch lieb. Und seitdem vergeht kein Tag mehr ohne diesen Satz. Und das ist doch schön. Der Glaube und der Prozess. Die Liebe. Tja, glaub an den Prozess und glaub an dich. Und manchmal brauchen manche Dinge ganz viel Zeit und ganz viel Liebe und ganz viel Glaube, damit es auch dann wirklich passiert und im Prozess bleibt. Dankeschön für die Nachricht. Liebe Manuela, habe ich sehr, sehr gern vorgelesen. Sie können mir auch Ihre Gedanken schreiben unter ard-hitnacht@mdr.de.
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0: Jetzt mit Musik von Sisters.

Alvaro Soler in der ARD-Hitnacht. Inzwischen 23 und 49, 11 Minuten noch. Dann, ja, dann starten wir eine neue Woche. Dann ist schon wieder Montag. Spannend. Zeit, die vergeht ohne Ende, oder? Simone hat gerade geschrieben, die wohnt zwischen Hamburg und Bremen und passend zu dem Gedanken, glaub an dich und den Prozess, hat sie Folgendes geschrieben: Je älter ich werde, desto mehr läuft mein Leben dankbarer, achtsamer, überlegter und vor allem ausgewählter statt. Und es geht mir damit sehr, sehr gut. Und ich glaube auch der Regina und der Kerstin, der geht's auch gut. Oder den beiden, denen, die hören uns gerade in Schweden und haben geschrieben, wir sind in Schweden unterwegs und haben die ARD-Hitnacht mit dabei, weil das macht uns ganz, ganz viel Freude. Und auch in Zürich hört man uns in der Schweiz. Die Evelyn und der Ronny, die genießen eine Sommernacht und auch die Musik. Na dann, viel Spaß jetzt mit Vanessa

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1: Um 0 Uhr Mitternacht mit Olaf Knapp. Die USA und der Iran haben sich auf ein Rahmenabkommen für ein Ende des Krieges geeinigt. Das teilte US-Präsident Trump auf seiner Online-Plattform mit. Die Sperrung der Straße von Hormuz und für die Schifffahrt werde aufgehoben, so Trump. Ebenso die Blockade iranischer Häfen durch die US-Marine. Pakistans Ministerpräsident Sharif schrieb auf der Plattform X, die offizielle Unterzeichnungszeremonie für das Abkommen solle am Freitag in der Schweiz stattfinden. Pakistan ist Vermittler in dem Konflikt. Die deutsche Fußballnationalmannschaft hat ihr erstes WM-Gruppenspiel klar gewonnen. In der US-Metropole Houston besiegte das Team von Bundestrainer Nagelsmann den WM-Neuling Curaçao mit 7:1. Aus dem ARD-WM-Team Jakob Rüger.
2: Ein Auftaktsieg ist immer wichtig. Wir sind froh, dass wir das geschafft haben, so Bundestrainer Julian Nagelsmann nach dem erfolgreichen Turnierstart gegen Curaçao. Trotz des zwischenzeitlichen Ausgleichs, der Curaçaos erstes WM-Tor war, gelang Deutschland mit dem 7:1 der zweithöchste WM-Erfolg der DFB-Geschichte. Torhüter Manuel Neuer hat bei seinem Nationalmannschafts-Comeback eine neue Bestmarke aufgestellt. Mit 40 Jahren ist er nun der älteste deutsche WM-Spieler. Für die DFB-Auswahl geht es vom Stadion in Houston direkt zum Flughafen und dann zurück ins DFB-Quartier nach Winston-Salem.
1: Einen Tag vor Beginn des G7-Gipfels in Frankreich haben im schweizerischen Genf viele Leute gegen Kapitalismus und Ausbeutung demonstriert. Die Behörden sprachen von etwa 20.000 Teilnehmern. Es kam auch zu Zusammenstößen mit der Polizei. Demnach wurden Beamte unter anderem mit Pflastersteinen beworfen. Die Polizei setzte wiederum Tränengas ein. Der G7-Gipfel startet morgen im nahegelegenen Evian. In den USA sind beim Absturz eines Flugzeugs mit Fallschirmspringern vermutlich alle 12 Insassen ums Leben gekommen. Das hat die lokale Polizei bekannt gegeben. Das Unglück hatte sich demnach südlich von Kansas City ereignet. Neben dem Piloten sollen 11 Fallschirmspringer an Bord der Maschine gewesen sein. Warum sie abstürzte, ist bislang unklar. Das waren die Nachrichten. Das Wetter in Deutschland. Im Norden, nachts im Norden und im Osten bewölkt und Schauer, sonst teils wolkig, teils klar und meist ist es trocken, bei 13 bis minimal 6 Grad. Am Tage vom Norden bis zur Mitte viele Wolken und vereinzelt Schauer, nach Süden mehr Sonne und oft trocken, 16 Grad auf Sylt bis 26 Grad am Oberrhein. Dienstag dann heiter bis wolkig mit einzelnen Schauern, 17 bis 29 Grad. Es ist 0:03 Uhr.
3: Und wir schauen gleich auf die Straßen in Deutschland. Wie sieht's ganz aktuell aus? A1 Bremen, Osnabrück zwischen Kloppenburg und Vechta wegen Bauarbeiten in beiden Richtungen bis 5 Uhr die Fahrbahn gesperrt. Sperrung auf der A7 Flensburg-Hannover zwischen Hamburg-Stellingen und Heimfeld. Diese Sperrung ist wieder aufgehoben worden. Gute Fahrt. A8 Karlsruhe Richtung Stuttgart zwischen Pforzheim West und Pforzheim Nord. Bauarbeiten, die Fahrbahn bis 5 Uhr gesperrt. A40 Duisburg Richtung Essen zwischen Winkhausen und Heißen. Noch bis zum 22. Juni die Fahrbahn gesperrt. A44 Essen Richtung Düsseldorf zwischen Düsseldorf Nord und Flughafen wegen Bauarbeiten Fahrbahn gesperrt. A81 Stuttgart-Singen zwischen Sindelfingen-Ost und Böblingen-Holb wegen einer Baustelle in beiden Richtungen bis 5 Uhr morgen früh noch die Fahrbahn gesperrt. A480 Reiskirchen-Gießen zwischen dem Reiskirchner Dreieck und Wettenberg eine Baustelle noch bis 5 Uhr in beiden Richtungen die Fahrbahn gesperrt. Und noch eine Meldung von der A553 Bliesheim Richtung Brühl zwischen Brühl Ost und Brühl Nord wegen Bauarbeiten auch hier die Fahrbahn komplett gesperrt. Wo auch immer Sie uns hören, haben Sie eine gute und sichere Fahrt.
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3: Am Mikrofon Ronny Krapmann.

Unverkennbar die Stimme und der Sound von Mr. Phil Collins hier bei uns in der ARD Hitnacht. 0:11, neue Woche hat begonnen. Montag, früher zeitiger Morgen, würde man schon sagen. Ja, ich sage herzlich willkommen. Schön, dass Sie mit dabei sind. Ich glaube, jetzt sind alle Radiostationen, die eingeklinkt sind in die ARD Hitnacht, mit dabei bei dem dritten Programm. Und da freue ich mich sehr. Also in ganz Deutschland herzlich willkommen. Hallo Deutschland. Hier ist die ARD-Hitnacht live vom Mitteldeutschen Rundfunk aus

0: Es gehört auch ein bisschen Glück dazu und natürlich auch das Können und die starken Nerven, ein guter Coach und der Glaube an das, dass man was bewegen möchte. Und ich meine, der Auftakt ist wichtig für so eine WM. Die Deutschen haben jetzt, sag ich mal, ein gutes Ziel vorgesetzt. Sie haben an sich geglaubt, an den Prozess und jetzt gilt es dabei zu bleiben und mal sehen, wie die kommenden Wochen sich gestalten werden. Ist eine schöne Sache und ich merke auch, Sie schreiben hier langsam Ihre Gedanken zum Thema Glaub an dich und dem Prozess. Und so manch einer sagt, ein ganz schön komplexes Thema. Wie kriegt man das mit der Musik verbunden? Da ganz einfach, weil wir haben viele, viele Künstler hier, die auch an sich geglaubt haben, an den Prozess lange durchgehalten haben, bevor es dann so richtig losging. Gesagt sei da zum Beispiel Peter Maffay, der ist dann auch gleich noch am Start hier mit einem schönen Song. Der hat auch lange an sich geglaubt und ist durch viele Facetten gegangen und dann letztendlich, ja, hat's geklappt. Und die Sabrina hat mir zum Beispiel geschrieben zum Thema sehr komplex, aber ich versuch's mal. Und zwar ist ihr eingefallen, erst wenn du den Prozess akzeptierst, die beste Version von dir selbst zu werden, wirst du die Kraft und den Sinn des Lebens verstehen und auch leben können. Sehr schöne Gedanken. Dankeschön, liebe Sabrina.
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0: Sie können mir weiterhin schreiben unter ARD.

Paris Duet. Jennifer Rush mit Mr. Elton John. Flames of Paradise in der ARD-Hitnacht. Schön, dass Sie noch wach sind. Schön, dass Sie uns schreiben unter ard-hitnacht@mdr.de. Zum Beispiel zum heutigen Thema Glaub an dich und Glaub an den Prozess. Maria hat geschrieben, sie tut das. Sie ist zurzeit im Krankenhaus, bedankt sich bei allen Ärzten, Pflegern, die dafür sorgen, dass es vorwärts geht und aufwärts geht und ihr bei der Genesung helfen. Das finde ich schön. Na, und der Klaus, der hat es ja auch ein bisschen angetan, wie sie mir geschrieben hat. So, so. Und dann haben wir noch Post bekommen von Thomas. Der hat ziemlich viele Schicksalsschläge hinter sich. Aber die Musik, die gibt immer Kraft an das Gute, das Wahre, das Schöne zu glauben an den Prozess, dass alles seinen Sinn hat. Und besonders Musik von Peter Maffay macht ihm ganz viel Freude. Passt ja wie die Faust aufs Auge. Denn jetzt läuft gleich Peter Maffay. Und lieber Thomas, wir wünschen Ihnen viel Kraft für alles, was noch ansteht. Glauben Sie weiterhin an sich und an den Prozess. Alles wird gut, denn alles hat seinen Sinn im Leben. Glauben Sie mir.

0: Inzwischen 0.31 Uhr, eine Minute nach halb eins. Hier ist der Blick auf die Straßen in Deutschland in der ARD-Hitnacht. A1 Bremen-Osnabrück zwischen Kloppenburg und Vechta wegen Bauarbeiten in beiden Richtungen bis 5 Uhr die Fahrbahn gesperrt. A8 Karlsruhe Richtung Stuttgart zwischen Pforzheim-West und Pforzheim-Nord. Bauarbeiten bis 5 Uhr, Fahrbahn gesperrt. A40 Duisburg Richtung Essen zwischen Winkhausen und Heißen bis zum 22. Juni die Fahrbahn gesperrt. A44 Essen Richtung Düsseldorf zwischen Düsseldorf-Nord und Flughafen wegen Bauarbeiten aktuell die Fahrbahn gesperrt. A81 Stuttgart-Singen zwischen Sindelfingen-Ost und Böblingen-Hulb wegen einer Baustelle in beiden Richtungen bis 5 Uhr die Fahrbahn gesperrt. A480 Reiskirchen-Gießen zwischen dem Reiskirchner Dreieck und Wattenberg wegen einer Baustelle bis 5 Uhr früh in beiden Richtungen die Fahrbahn gesperrt. Und noch eine Meldung von der A553 Bliesheim Richtung Brühl, da ist die Fahrbahn zwischen Brühl-Ost und Brühl-Nord wegen Bauarbeiten aktuell gesperrt. Weitere Staus haben wir nicht zu melden, auch keine Blitze und keine Falschfahrer. Freuen wir uns drüber, wünschen eine gute und sichere Fahrt.
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0: Schön, dass Sie im Radio sind und mit uns hineinstarten in die neue Woche. Was auch immer Sie tun, haben Sie eine gute Nacht und viel Freude jetzt mit der Musik von Carly Simon und Milo. Mein Name ist Ronny Krabmann. Freue mich, dass Sie am Radio sind.

Das muss man bis zum Schluss stehen lassen. So ein schöner Song von Milo. Wir machen jetzt einen Blick zurück in die 80er. Ich liebe ja die 80er, das muss ich wirklich sagen. Und ich spiele gern Musik von den 80ern. Und an dieser Stelle möchte ich mal gern Dankeschön sagen an den Christian Ildken und an den Thomas Leonardi, die die Musik gebaut haben für die heutige ARD-Hitnacht. Und die ganzen Lobeshymnen, die mich hier erreichen unter ard-hitnacht.mdr.de und auch mit so Vorschlägen für weitere Titel, die leite ich alle weiter, ist versprochen. Die Nummer, die jetzt kommt, die hat mich glauben lassen. An mich, an den Prozess und dass alles gut wird, wenn, als das Ding rauskam, war ich schwer verliebt und habe gedacht, ich komme nie an diesen Menschen ran und es hat doch geklappt.

0: Ja, ja, lang ist's her. 1987. Sally Oldfield mit Silver Dagger. Ja, und manche haben mir schon gefragt, was, der Krabbenmann war verliebt? Ja, ich war auch mal verliebt. Und mehrfach. Aber das war meine erste große Liebe. Und sie hieß Anke. Wir haben Abitur gemacht zusammen. Tja, es war schon eine schöne Zeit damals. Erinnere ich mich sehr gern dran zurück.
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0: Jetzt Musik von Toto.

A Little Time, The Beautiful South. In der ARD Hit Nacht 051. Gleich 0.52 Uhr, 8 Minuten haben wir noch. Dann gibt's wieder den Blick auf die Straßen, aufs Wetter und natürlich auf das, was in der Welt so passiert. Unter ard-hitnacht.mdr.de können Sie mir gerne noch Ihre Gedanken schreiben. Zum heutigen überbordenden Gedanken: Glaub an dich und den Prozess. Wie bin ich drauf gekommen? Ganz einfach durch das Fußballspiel der deutschen Nationalmannschaft, die an sich geglaubt haben und schon mal gut gestartet sind in diese Fußball-WM mit dem tollen Sieg 7:1. Spannend. Man darf gespannt sein, wie es weitergeht bei den kommenden Spielen. Und dieser Gedanke irgendwie, der geht ja so für alles. Für Sport, für Musik, fürs Leben, für die Liebe und überhaupt. Und auch um etwas weiterzugeben an die nächste Generation zum Beispiel. Und diesen Gedanken hat der Albrecht aus Salzgitter aufgegriffen. Der hört uns ganz gespannt zu aus seinem Eisenbahnkeller und der schreibt, ja, man sollte sich auf niemanden verlassen, sondern selbst seine Probleme in die Hand nehmen und auch aus eigener Kraft heraus versuchen zu lösen. An sich glauben und an den Prozess, das hat ihm sein Großvater vermittelt und er hat das auch an seinem Sohn und seine Enkel schon vermittelt. Vielleicht auch ein ganz, ganz toller Gedanke. Ja, und so ist es auch in der Musik. Viele, viele Musikschaffende, ob im Pop, im Schlager, im Rock, die haben lange an sich geglaubt, bevor es mal so richtig losging. Manch einer hat über Jahre gebraucht, damit das wirklich an den Start ging. Und das Fazit, irgendwann landet man dann bei mir hier auf dem Plattenteller. Auch wenn ich keine Platten mehr spiele, weil die Musik kommt aus dem Rechner, aber zum Beispiel der Song, der jetzt gleich am Start ist, das war wirklich auf dem Plattenteller, also Gassenhauer. Hier ist Jean-Paul Young mit Love is in the Air.

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1: Um 1 Uhr mit Olaf Knapp. Nach langem Ringen haben sich die USA und der Iran auf ein Abkommen zum Kriegsende geeinigt. Das haben der Vermittler Pakistan und US-Präsident Trump online mitgeteilt. Aus der Nachrichtenredaktion Astrid Rolle.
2: Die USA und der Iran hätten die sofortige und dauerhafte Einstellung der militärischen Operationen an allen Fronten erklärt, teilte Pakistans Ministerpräsident Sharif mit. Dies schließe auch den Libanon ein. US-Präsident Trump erklärte, er habe bereits die sofortige Aufhebung der US-Seeblockade gegen iranische Häfen angeordnet. Auch der Iran kündigte ein Ende des Krieges und der Militäreinsätze in dieser Nacht an. Die offizielle Unterzeichnung der Vereinbarung ist nach pakistanischen Angaben für nächsten Freitag in der Schweiz geplant.
1: Die deutsche Fußballnationalmannschaft hat ihr erstes WM-Gruppenspiel klar gewonnen. In der US-Metropole Houston besiegte das Team von Bundestrainer Nagelsmann den WM-Neuling Curaçao mit 7:1. Aus dem ARD-WM-Team Jakob Rüger.
3: Ein Auftaktsieg ist immer wichtig. Wir sind froh, dass wir das geschafft haben, so Bundestrainer Julian Nagelsmann nach dem erfolgreichen Turnierstart gegen Curaçao. Trotz des zwischenzeitlichen Ausgleichs, der Curaçaos erstes WM-Tor war, gelang Deutschland mit dem 7:1 der zweithöchste WM-Erfolg der DFB-Geschichte. Torhüter Manuel Neuer hat bei seinem Nationalmannschafts-Comeback eine neue Bestmarke aufgestellt. Mit 40 Jahren ist er nun der älteste deutsche WM-Spieler. Für die DFB-Auswahl geht es vom Stadion in Houston direkt zum Flughafen und dann zurück ins DFB-Quartier nach Winston-Salem.
1: Und die Niederlande und Japan haben sich in ihrem ersten Gruppenspiel 2:2 getrennt. Vor Beginn des G7-Gipfels in Frankreich haben im schweizerischen Genf viele Menschen gegen Kapitalismus und Ausbeutung demonstriert. Die Behörden sprachen von etwa 20.000 Teilnehmern. Es kam auch zu Zusammenstößen mit der Polizei. Demnach wurden Beamte unter anderem mit Pflastersteinen beworfen. Der G7-Gipfel beginnt heute im nahegelegenen Evian. In den USA sind beim Absturz eines Flugzeugs mit Fallschirmspringern alle 12 Insassen ums Leben gekommen. Das hat die lokale Polizei bekannt gegeben. Das Unglück hatte sich demnach südlich von Kansas City ereignet. Neben dem Piloten sollen 11 Fallschirmspringer an Bord der Maschine gewesen sein. Warum sie abstürzte, ist bislang unklar. Das Wetter in Deutschland, in der Nacht im Norden und Osten bewölkt und Schauer, sonst teils wolkig, teils klar und meist trocken bei 13 bis 6 Grad. Am Tage dann vom Norden bis zur Mitte viele Wolken und vereinzelt Schauer. Nach Süden hin mehr Sonne und oft trocken. 16 Grad auf Sylt bis maximal 26 Grad am Oberrhein. Es ist 1:03 Uhr.
4: Dankeschön an die Kollegen von den Nachrichten. Weiter geht's mit dem Blick auf die Straßen in Deutschland. Hier ist der Verkehrsservice in der ARD-Hitnacht. A1 Bremen-Osnabrück zwischen Kloppenburg und Vechta. Wegen Bauarbeiten in beiden Richtungen bis 5 Uhr. Heute Morgen noch die Fahrbahn gesperrt. A4 Kirchheimer Dreieck Richtung Erfurt zwischen Baltershausen und Gotha Boxberg. Unfall, Fahrbahn komplett gesperrt, bitte Vorsicht. A8 Karlsruhe Richtung Stuttgart zwischen Pforzheim West und Pforzheim Nord. Bauarbeiten noch bis 5 Uhr, Fahrbahn gesperrt. A40 Duisburg Richtung Essen. Zwischen Winkhausen und Heißen ist die Fahrbahn bis zum 22. Juni gesperrt. A44 Essen Richtung Düsseldorf zwischen Düsseldorf Nord und Flughafen wegen Bauarbeiten Fahrbahn gesperrt. Und eine Meldung von der A81 Stuttgart Singen zwischen Sindelfingen Ost und Böblingen Hulb. Eine Baustelle in beiden Richtungen, daher bis 5 Uhr noch die Fahrbahn gesperrt. A94 München Richtung Passau zwischen München Riem und Feldkirchen Ost Bauarbeiten noch bis 5 Uhr, auch hier die Fahrbahn gesperrt. A480 Reiskirchen-Gießen zwischen dem Reiskirchener Dreieck und Wettenberg wegen einer Baustelle noch bis 5 Uhr. In beiden Richtungen die Fahrbahn gesperrt. Und eine Meldung von der A553 Bliesheim Richtung Brühl zwischen Brühl-Ost und Brühl-Nord wegen Bauarbeiten auch hier die Fahrbahn gesperrt. Blitze haben wir keine zu vermelden, auch keine Falschfahrer. Sehr schön. Woche immer Sie uns hören. Haben Sie eine gute und sichere Fahrt.
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4: Herzlich willkommen, sagt Ronny Krappmann.

12. Tja, wir machen hier richtig gute Laune und halten Sie auf Trab in dieser ARD-Hitnacht. Und egal, wo Sie uns hören, auf Arbeit, privat, im Urlaub oder auf Reisen, wir wünschen Ihnen einfach viel Spaß mit unserer Musik und bedanken uns, dass Sie dabei sind. Das Thema heute in der Sendung ist so ein bisschen der Gedanke, glaub an dich und den Prozess. Wie bin ich drauf gekommen? Ganz einfach, viele Künstler machen jahrelang in irgendwelchen kleinen Clubs und kleinen Kellern spielen, die machen dort so ihre Mucke, wie man sagt, und irgendwann mit dem passenden Lied oder mit dem passenden Kontakt geht's raus. Sie haben an sich geglaubt und den Prozess und fahren den Erfolg ein. Aber das ist nicht nur in der Musik so, sondern auch im Sport kann das so sein. Oder in der Kunst, in der Liebe, bei der Arbeit, in der Freundschaft, wer weiß. Jedenfalls, Sie sind gerne dazu aufgerufen, mir zu schreiben unter ard-hitnacht@mdr.de, was denn Ihre Gedanken dazu sind. Und die Geli, die hat gerade geschrieben, sei dein größter Fan. Schön, vertraue auf den Prozess. Noch besser, auch wenn du noch nicht sehen kannst, wohin er dich führt, so empfinde ich es jedenfalls, ist es gut, bei sich zu bleiben und der größte Fan von sich selbst zu sein. Denn am Ende begleitet man sich selber ein Leben lang. Also sei gut in Beziehung zu dir selber, glaub an dich und den Prozess und dann bist du vielleicht auch gut in Beziehung zu anderen und in diesen Beziehungen kann man wachsen und Erfolge einheimsen. In der Musik, im Sport oder wo auch immer. Schöner Gedanke, Geli, und Dankeschön auch im Namen des Teams, dass Sie geschrieben haben. Und Sie können natürlich weiterhin schreiben. Und wir machen natürlich weiter mit schöner Musik. Zum Beispiel von diesem Mann hier, der hat auch an sich geglaubt und große Erfolge eingefahren. Über Jahrzehnte. Hier ist Musik von Mr. Cliff Richard.

Schön, dass Sie am Radio sind. 1.21 Uhr, 9 Minuten noch, dann schauen wir auf die Straßen in Deutschland. Jetzt machen wir einen kleinen Rückblick. Viele, viele, viele Jahre zurück. Vielleicht erinnern Sie sich noch dran, es gab ja so ein bisschen die Italo-Pop-Welle in den 80er Jahren. Und einer, der da wirklich abgeräumt hat, mit einem ganz eigenen Sound, der hieß Gazebo. Und der hat es ein bisschen mit Chopin gehabt. Und ich freue mich immer, wenn ich diesen Titel spielen darf, hier in der ARD Hitnacht, weil damit verbinde ich so viele schöne Erinnerungen. Ist einfach wunderbar. Also, I like Chopin jetzt am Start. Von und mit Gazebo.

0: Die Pointer Sisters, die haben immer an sich geglaubt und an den Prozess des Wachstums. I'm so excited. Tja, und sie haben eine Weltkarriere hingelegt. Faktisch kann man sagen. Gleich 1:30 Uhr, 1:30 Uhr. Montagmorgen, wir schauen auf die Straßen in Deutschland. Hallo, liebe Autofahrer, hier ist der Verkehrsservice in der ARD-Hitnacht. A1 Bremen-Osnabrück zwischen Kloppenburg und Vechta, Bauarbeiten in beiden Richtungen bis 5 Uhr, die Fahrbahn noch gesperrt. A4 Kirchhammer Dreieck Richtung Erfurt zwischen Waltershausen und Gotha Boxberg nach einem Unfall aktuell Fahrbahn gesperrt. A8 Karlsruhe Richtung Stuttgart zwischen Pforzheim West und Pforzheim Nord, Bauarbeiten bis 5 Uhr, Fahrbahn gesperrt. A40 Duisburg Richtung Essen zwischen Winkehausen und Heißen bis zum 22. Juni die Fahrbahn gesperrt. A44 Essen Richtung Düsseldorf zwischen Düsseldorf Nord und Flughafen wegen Bauarbeiten Fahrbahn aktuell gesperrt. A81 Stuttgart-Singen zwischen Sindelfingen-Ost und Böblingen-Holb wegen einer Baustelle in beiden Richtungen bis 5 Uhr die Fahrbahn gesperrt. A94 München Richtung Passau zwischen München-Riem und Feldkirchen-Ost, Bauarbeiten bis ca. 5 Uhr Fahrbahn gesperrt. A480 Reiskirchen-Gießen zwischen dem Reiskirchener Dreieck und Wettenberg wegen einer Baustelle bis 5 Uhr früh in beiden Richtungen Fahrbahn gesperrt. Und eine Meldung von der A553 Bliesheim Richtung Brühl zwischen Brühl Ost und Brühl Nord wegen einer Baustelle aktuell die Fahrbahn gesperrt.
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0: Und ich betone das Ganze live mit mir. Mein Name ist Ronny Krappmann. Hallo allerseits.

Inzwischen 1.40 Uhr, 10 Minuten nach 2. Schön, dass Sie im Radio sind, egal wo Sie uns hören. Seien Sie nochmal ganz, ganz herzlich willkommen. Hier ist die ARD-Hitnacht. Sie haben also das richtige Programm eingeschaltet, mit dem Sie dann vielleicht auch morgen früh aufwachen und haben ganz viel Freude dabei. Tja, unser Thema heute in dieser Nacht: Glaub an dich und den Prozess. Und es macht wirklich Spaß, Ihre Gedanken dazu zu lesen, weil doch ein sehr komplexes Thema. Und so wie das Thema auch das Leben in jeder Hinsicht. Nicht nur für Otto-Normalbürger, sondern auch für Künstler. Und wer weiß wohl nicht besser als Britney Spears, was das heißt. Die hat ja wirklich alles durch, ne? Von langen Haaren, blond, braun, rot, vielleicht auch noch bunt, keine Ahnung. Irgendwann hat sie sich mal in voller Verzweiflung eine Glatze geschnitten. Und sie ist wirklich ein geläutertes Mädchen, muss man sagen. Diese Britney Spears, inzwischen ja eine reife, erwachsene Frau, die auf ein Leben zurückblicken kann mit vielen, vielen Höhen und Tiefen, als Kinderstar, dann als Jugendstar und als Pop-Ikone gefeiert und tief gefallen. Und irgendwie, dennoch hat sie immer wieder an sich geglaubt, ist raus und kann wirklich auf ein sehr, sehr spezielles Leben zurückblicken, was man nicht mehr teilen muss. Aber ich finde, auch vor solchen Existenzen, vor solchen Stars, da kann man einen Hut ziehen und Respekt haben. Die viele lernen aus ihren Fehlern. Man hat lange nichts mehr von ihr gehört und es wird auch seinen Grund haben. Aber was wir von ihr hören, ist zum Beispiel Musik. Sometimes, hier ist Britney Spears. Sie hat an sich geglaubt, an den Prozess. Ob sie immer was draus gemacht hat, nun,

Musik von Kelly Clarkson hier in der ARD-Hitnacht. Der Niklas hat geschrieben unter ard-hitnacht.mdr.de. Der hat so seine Erfahrungen auch gemacht mit verschiedenen Ausbildungen. Und die Arbeitgeber damals bei der Ausbildung waren nicht so freundlich. Das hat ihn ein bisschen zurückgeworfen in seinem Glauben an sich und in der Motivation und an dem Prozess des Wachstums. Dann hat er eine neue Ausbildung gemacht, mehrere Arbeitgeber gehabt. Jetzt ist er schon lange dabei und erinnert sich gerne an seinen Opa, der immer wieder gesagt hat, egal welche Prüfung auch wie kommt und ausgeht, dein, meiner bleibt immer gleich. Und er sagt, tja, so ist das Leben. Man glaubt an sich selbst, man wächst an den Aufgaben und am Glauben an den Prozess. Schöner Gedanke. Tja, und wir machen noch ein bisschen Musik bis 2 Uhr. Dann schauen wir auf die Straßen, aufs Wetter und das, was in der Welt passiert. Und wir glauben auch an das Gute, das Wahre, das Schöne, an den Prozess und an uns selbst. Und ich finde, das ist eine tolle Message.

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1: Um 2 Uhr mit Olaf Knapp. Nach langem Ringen haben sich die USA und der Iran auf ein Abkommen zum Kriegsende geeinigt. Das haben der Vermittler Pakistan und US-Präsident Trump online mitgeteilt. Aus der Nachrichtenredaktion Astrid Rolle.
2: Die USA und der Iran hätten die sofortige und dauerhafte Einstellung der militärischen Operationen an allen Fronten erklärt, teilte Pakistans Ministerpräsident Sharif mit. Dies schließe auch den Libanon ein. US-Präsident Trump erklärte, er habe bereits die sofortige Aufhebung der US-Seeblockade gegen iranische Häfen angeordnet. Auch der Iran kündigte ein Ende des Krieges und der Militäreinsätze in dieser Nacht an. Die offizielle Unterzeichnung der Vereinbarung ist nach pakistanischen Angaben für nächsten Freitag in der Schweiz geplant.
1: Die hohe Teilzeitquote von Frauen kostet Deutschland nach Einschätzung des Ökonomen Marcel Fratscher großes wirtschaftliches Potenzial. Die Gesellschaft verzichte so auf eine Menge Wohlstand, sagte der Präsident des Deutschen Instituts für Wirtschaftsforschung dem Redaktionsnetzwerk Deutschland. Eine höhere Erwerbsbeteiligung von Frauen wäre zudem das effektivste Instrument, um das gesetzliche Rentensystem zu stabilisieren. In Deutschland arbeitet etwa die Hälfte der erwerbstätigen Frauen in Teilzeit. Hürden auf dem Jobmarkt sind laut Fratscher etwa unzureichende Kinderbetreuung sowie geringe finanzielle Anreize, etwa wegen des Ehegattensplittings. Vor Beginn des G7-Gipfels in Frankreich haben im schweizerischen Genf viele Menschen gegen Kapitalismus und Ausbeutung demonstriert. Die Behörden sprachen von etwa 20.000 Teilnehmern. Es kam auch zu Zusammenstößen mit der Polizei. Demnach wurden Beamte unter anderem mit Pflastersteinen beworfen. Der G7-Gipfel beginnt heute im nahegelegenen Evian. Die deutsche Fußballnationalmannschaft hat ihr erstes WM-Gruppenspiel klar gewonnen. In der US-Metropole Houston besiegte das Team den WM-Neuling Curaçao mit 7:1. Aus dem ARD-WM-Team Jakob Rüger.
3: 7 Tore musst du erst einmal schießen. Die Überzeugung ist jetzt größer als vor dem Spiel, so Bundestrainer Julian Nagelsmann nach der Partie. In Dallas haben sich die Niederlande und Japan 2:2 unentschieden getrennt. Die Niederländer verspielten dabei 2 Führungen. Unterdessen ist die iranische Nationalmannschaft in den USA für das Auftaktspiel gegen Neuseeland gelandet. Zuletzt hatte es widersprüchliche Angaben zu den Einreisebestimmungen der Iraner in die USA gegeben. Der Iran hat sein WM-Quartier in Mexiko.
1: Das Wetter in Deutschland. In der Nacht im Norden und Osten bewölkt und es gibt Schauer. Sonst ist es teils wolkig, teils klar und meist trocken bei 13 bis minimal 6 Grad. Am Tage vom Norden bis zur Mitte Wolken, vereinzelt Schauer, nach Süden mehr Sonne bei 16 bis maximal 26 Grad. Es ist 2:03 Uhr.